0: verbringen viele Anwohner die Nacht im Freien. Der Zugverkehr im Raum Neapel wurde für Sicherheitsüberprüfungen vorübergehend eingestellt. Die Phlegräischen Felder werden auch als Supervulkan bezeichnet, weil sich unterirdisch Magma und Gase stauen, hebt und senkt sich der Erdboden dort seit Jahren, immer wieder begleitet von teils schweren Erdbeben.
1: Russland hat die ukrainische Hauptstadt Kiew in der Nacht mit ballistischen Raketen angegriffen. Das erklärte Bürgermeister Klitschko. In der Stadt waren mehrere Explosionen zu hören. Die Bevölkerung wurde aufgerufen, in Schutzräumen zu bleiben. Berichte über Schäden oder Verletzte liegen noch nicht vor. In der spanischen Exklave Ceuta entspannt sich die Lage nach Angaben der Regierung in Madrid zunehmend. Demnach sind von etwa 50.000 Migranten fast alle wieder freiwillig nach Marokko zurückgekehrt. Nur einige hundert Migranten befänden sich noch in Ceuta, hieß es. Viele seien noch auf dem Rückweg. Angesichts des Chaos in der Exklave hätten sich die meisten zur Rückkehr nach Marokko entschlossen. Nach der Kritik mehrerer CDU-Ministerpräsidenten aus Ostdeutschland an den Rentenplänen der Koalition hat auch der Sozialverband VdK Korrekturen gefordert. Präsidentin Bentele sagte der Rheinischen Post, das Kabinett müsse das Reformpaket noch deutlich verbessern, damit niemand unter die Räder kommt. Aus der Nachrichtenredaktion Martin Seiler.
2: Die Pläne für die Abschaffung der abschlagsfreien Rente nach 45 Jahren stießen Menschen vor den Kopf, die lange gearbeitet und lange eingezahlt hätten. Das Ende für diese Möglichkeit und die geplanten höheren Abschläge für vorgezogene Altersrenten zeigten nicht nur einen Mangel an Verständnis für die Lebensplanung vieler Menschen, so Bentele. Wer 45 Jahre eingezahlt habe, habe sich seinen Ruhestand redlich verdient. Dann sei der Akku bei vielen einfach leer. Zuvor hatten die CDU-Ministerpräsidenten Sachsens, Sachsen-Anhalts und Thüringens gefordert, auf das Ende der abschlagsfreien Rente nach 45 Beitragsjahren zu verzichten.
1: Das waren die Nachrichten. Das Wetter in Deutschland. In der Nacht im Süden und Osten Schauer oder Gewitter, sonst trocken bei 21 bis 9 Grad. Am Tage im Süden und Osten bewölkt und einzelne Gewitter, sonst heiter 20 bis 31 Grad. Am Sonntag oft sonnig, im Süden einzelne Schauer bis 35 Grad. Am Montag mal Sonne, mal Wolken, örtlich Schauer bis 37 Grad. Es ist 2.03 Uhr.
3: Und hier ist der Verkehrsservice in der ARD-Hitnacht mit einer Entwarnung auf der A44 Kassel-Eisenach. Kein Falschfahrer mehr zwischen Eschwege und Sontra. Die A2 Dortmund Richtung Hannover ist zwischen Dreieck Hannover-West und Hannover-Langenhagen wegen Bauarbeiten noch bis Montag früh 5 Uhr gesperrt. A3 Frankfurt Richtung Köln zwischen Neustadt-Wied und Bad Honnef-Linz. 3 Kilometer Stau wegen Fahrbahnerneuerung. Hier ist nur eine Fahrspur frei. A8 Salzburg Richtung München zwischen Grenzübergang Bad Reichenhall und Leutalbrücke. Streckenweise Stau und stockender Verkehr. Die A8 Stuttgart Richtung München ist zwischen München-Langwied und Kreuz München-West nach einem Unfall gesperrt. Die A9 Richtung Nürnberg ist zwischen Hepoldisstein und Allersberg nach einem Unfall gesperrt. Die Umleitung führt hier über die U49. Die A33 Osnabrück Richtung Bielefeld ist zwischen Hardenberg, Borglo und Kloster Ösede wegen einer Nachbaustelle noch bis 6 Uhr gesperrt. Die Umleitung hier, die führt über die U84. B101 Mariendorf, Trebin, die ist zwischen Tyrow und Trebin Nord wegen Brückenarbeiten in beiden Richtungen gesperrt.
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3: Diese ARD-Hitnacht kommt aus dem Landesfunkhaus in Sachsen in Dresden am Mikrofon. Für Sie ist Bodo Giesner und wir starten diese Stunde mit Chris Höher.

Sie hören die ARD-Hitnacht hier mit einer Gefahrenmitteilung. Beim Brand eines Lagers an einer Müllverwertungsanlage in Stadt Friedrichshafen. Infolge des Brandes im Bereich des Ortsteils Friedrichshafen wurde eine Rauchwolke freigesetzt. Suchen Sie bitte Gebäude auf, bleiben Sie in Ihren Wohnungen und Häusern, halten Sie Fenster und Türen geschlossen und stellen Sie bitte Klimaanlagen ab. Bei uns geht's musikalisch weiter mit einer Band, die 1976 in Dublin gegründet wurde, U2.

Tonight in der ARD-Hitnacht. Rehman war das. Das war eine deutsche Rockband, die im Frühjahr im Jahr 2000 gegründet wurde und durch ihren Hit Supergirl bekannt wurde. Gründer und Frontmann Regavi ist ja seit der Bandauflösung 2010 erfolgreich als Solokünstler tätig. Aber diesen Titel kann man immer noch gern hören. Rehman, Tonight. Weiter geht's mit Percy Sledge.

0: Hier ist der Verkehrsservice in der ARD-Hitnacht mit der Entwarnung für die A44 Kassel-Eisenach. Kein Falschfahrer mehr zwischen Eschwege und Sontra. Die A2 Dortmund Richtung Hannover ist zwischen Dreieck Hannover West und Hannover Langenhagen wegen Bauarbeiten noch bis zum Montag 5 Uhr gesperrt. A4 Frankfurt Richtung Köln zwischen Neustadt-Wied und Bad Honnef-Linz. 3 Kilometer Stau wegen Fahrbahnerneuerung. Hier ist nur eine Fahrspur frei. A8 Salzburg Richtung München, zwischen Grenzübergang Bad Reichenhall und Loyaltalbrücke, streckenweise Stau und stockender Verkehr. A8 Saarlouis Richtung Luxemburg, der Tunnel Pelliner Berg ist wegen eines defekten Fahrzeuges gesperrt. Die A8 Stuttgart Richtung München ist zwischen München-Langwied und Kreuz München-West nach einem Unfall gesperrt. Die A9 München Richtung Nürnberg ist zwischen Hippolstein und Allersberg nach einem Unfall gesperrt. Die Umleitung führt über die U49. Die A38 Osnabrück Richtung Bielefeld ist zwischen Hardenberg und Borgloh-Kloster Ösede wegen einer Nachbaustelle noch bis 6 Uhr gesperrt. Die Umleitung hier führt über die U84. Die A66 Frankfurt Richtung Fulda ist zwischen Bad Orb, Wächtersbach und Bad Sodensaal-Münster nach einem Unfall gesperrt. Und die BR101 Mariendorf-Trebin ist zwischen Tyrow und Trebin-Nord wegen Brückenarbeiten noch in beiden Richtungen gesperrt.
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0: Schön, dass Sie am Radio sind. Diese ARD-Hitnacht kommt aus dem Landesfunkhaus in Dresden. Mein Name ist Bodo Giesner.

Sie hören die ARD-Hitnacht. Eben gehört Musik von Eric Slohand Clapton, ein englischer Blues- und Rockgitarrist und Sänger. Er ist übrigens 20-facher Grammy-Gewinner und als einziger Musiker dreifaches Mitglied der Rock'n'Roll Hall of Fame. Mit mehr als 280 Millionen verkaufter Platten zählt Eric Clapton zu den erfolgreichsten Künstlern aller Zeiten. Eben bei uns hier in der ARD-Hitnacht. Weiter geht's gleich mit Nazareth und Love Hurts. Vorher Musik von Simply Minds, Don't You.

Love Hurts hier bei uns in der ARD Hitnacht. Gleich Musik von Billy Joel, einer seiner großen Hits, The River of Dream, und vorher Milo, You Don't Know.

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1: Um 3 Uhr mit Ronald Lessig. Die umstrittenen Investorenpläne der FIFA stießen auf heftige Kritik. Jetzt hat der Fußballweltverband diese Pläne aufgegeben. Das teilte Verbandspräsident Gianni Infantino mit. Aus der Nachrichtenredaktion Lukas Knauer.
2: Mit der Entscheidung beugt sich die FIFA dem Druck, der in den vergangenen Tagen immer größer geworden ist. Der Europäische Fußballverband UEFA hatte die Investorenpläne Gianni Infantinos nicht nur kritisiert, sondern auch mit einem Boykott künftiger

0: Diskussionen zu hören. Klitschko forderte die Menschen in der Stadt auf, in Schutzräumen zu bleiben. Ein schweres Erdbeben hatte am Abend die Region nahe der Stadt Neapel erschüttert. Mit einer Stärke von 4,7 war es das heftigste Beben in dem Vulkangebiet seit 40 Jahren. Aus Rom, Anna Giordano.
1: Nach ersten Angaben des italienischen Katastrophenschutzes wurden mindestens 8 Menschen leicht verletzt. In der Küstenstadt Pozzuoli wurden Häuser und Kirchen beschädigt, ein Hochspannungsmast stürzte ein. Aus Angst vor Nachbeben verbringen viele Anwohner die Nacht im Freien. Der Zugverkehr im Raum Neapel wurde für Sicherheitsüberprüfungen vorübergehend eingestellt. Die Phlegräischen Felder werden auch als Supervulkan bezeichnet, weil sich unterirdisch Magma und Gase stauen, hebt und senkt sich der Erdboden dort seit Jahren, immer wieder begleitet von teils schweren Erdbeben.
0: Bei einem schweren Unwetter in der sächsischen Schweiz ist nach Polizeiangaben ein Mensch ums Leben gekommen. Mehrere weitere wurden verletzt. Passiert ist das Unglück im Kurort Rathen. Ein massiver Windbruch habe dafür gesorgt, dass Bäume umstürzten. Auch über Hamburg ist am Abend ein schweres Gewitter gezogen. Die Feuerwehr in der Hansestadt musste fast 100 Mal ausrücken. In Stuttgart sind infolge eines Gewitters mehrere Bäume auf Stromleitungen gestürzt. Das waren die Nachrichten. Das Wetter in Deutschland. In der Nacht im Süden und Osten Schauer oder Gewitter, sonst trocken bei 21 bis 9 Grad. Am Tage im Süden und Osten bewölkt und einzelne Gewitter, sonst heiter, 20 bis 31 Grad. Am Sonntag oft sonnig, im Süden einzelne Schauer, bei Höchstwerten zwischen 21 und 35 Grad. Am Montag mal Sonne, mal Wolken, örtlich gibt es Schauer bei 22 bis 37 Grad. Es ist 3.03 Uhr.
2: Und hier ist der Verkehrsservice in der ARD-Hitnacht. Die A2 Dortmund Richtung Hannover ist zwischen Dreieck Hannover West und Hannover Langenhagen wegen Bauarbeiten noch bis Montag 5 Uhr gesperrt. A3 Frankfurt Richtung Köln zwischen Neustadt-Wied und Bad Honnef-Linz 2 Kilometer Stau wegen Fahrbahnerneuerungsarbeiten. Hier ist nur eine Fahrspur frei. A8 Salzburg Richtung München zwischen Grenzübergang Bad Reichenhall und Leutalbrücke steckenweise Stau und stockender Verkehr. A8 Saarlouis Richtung Luxemburg, der Tunnel Pellinger Berg ist wegen eines defekten Fahrzeugs gesperrt. Die A9 München Richtung Nürnberg ist zwischen Heboldstein und Allersberg nach einem Unfall gesperrt. Die Umleitung führt über die U49. Die A33 Osnabrück Richtung Bielefeld ist zwischen Hardenberg, Bergloh und Kloster Ösede wegen einer Nachtbaustelle noch bis 6 Uhr gesperrt. Die Umleitung führt über die U84. Die A66 Frankfurt Richtung Fulda ist zwischen Bad Orb, Wächtersbach und Bad Sodensaal-Münster nach einem Unfall gesperrt und die B101 Mariendorf-Trebin ist zwischen Thürow und Trebin Nord wegen Brückenarbeiten in beiden Richtungen gesperrt.
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2: Und diese ARD-Hitnacht kommt aus dem Landesfunkhaus in Sachsen. In Dresden am Mikrofon für Sie ist Bodo Giesner.

Sie hören die ARD-Hitnacht, eben gehört Linda Ronstadt, It's So Easy. Gleich gibt's eine Sweet Harmony, doch vorher das Orchestermanöver im Dunkeln, kurz auch OMD mit Made of Orleans.

Hier bei uns in der ARD-Hitnacht gleich Musik von Michael Patrick Kelly, Elton John und vorher Max Giesinger. Er stammt aus Busenbach, das ist ein Ortsteil von Waldborn im Landkreis Karlsruhe. Bereits im Alter von 13 Jahren spielte Max Giesinger in seiner ersten Band. Er ist ein Sänger und Liedermacher, der auch eigentlich durch die Castingshow The Voice of Germany bekannt wurde. Einer seiner Hits, 80 Millionen, hier ist er, Max Giesinger.

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1: Hier ist der Verkehrsservice in der ARD-Hitnacht. Die A2 Dortmund Richtung Hannover ist zwischen Dreieck Hannover West und Hannover Langenhagen wegen Bauarbeiten noch bis Montag 5 Uhr gesperrt. A3 Frankfurt Richtung Köln zwischen Neustadt-Wied und Bad Honnef-Linz 2 Kilometer Stau wegen Fahrbahnerneuerung. Hier ist nur eine Fahrspur frei. Die A7 Hamburg Richtung Flensburg ist zwischen Aufschlag und Schleswig-Jagel nach einem Unfall gesperrt. A8 Salzburg Richtung München zwischen Grenzübergang Bad Reichenhall und Leutalbrücke streckenweise Stau und stockender Verkehr. A8 Saarlouis Richtung Luxemburg, der Tunnel Pellingerberg ist wegen Bergungsarbeiten nach wie vor gesperrt. Die A9 Richtung Nürnberg ist zwischen Hebolstein und Allersberg nach einem Unfall gesperrt, aber eine Umleitung, die führt hier über die U49. Die A33 Osnabrück Richtung Bielefeld ist zwischen Harderberg, Borglo und Kloster Oedesee wegen einer Nachbaustelle noch bis 6 Uhr gesperrt. Die Umleitung hier führt über die U84. Die A66 Frankfurt Richtung Fulda ist zwischen Bad Orb, Wächtersbach und Bad Soden, Saalmünster nach einem Unfall gesperrt. Und die B101 Mariendorf, Trebin ist zwischen Thürow und Trebin Nord wegen Brückenarbeiten noch in beiden Richtungen gesperrt.
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1: Und diese ARD-Hitnacht kommt aus dem Landesfunkhaus in Dresden. Am Mikrofon für Sie ist Bodo Giesner. Und wir starten jetzt mit Jimmy Savile, ein britischer Sänger und Songwriter, der 1961 in Glasgow geboren wurde. Er wurde in den 80er Jahren auch als Sänger der Bands Bronzegebiet und Kommunards bekannt. Später arbeitete er dann solo. Einer seiner großen Hits, den haben wir jetzt für Sie, Jimmy Savile mit Do Love Somebody.

Hier ist der Verkehrsservice in der ARD-Hitnacht mit einer aktuellen Meldung. Achtung, ein Falschfahrer auf der A49 Gießen-Kassel. Zwischen Kassel-Waldau und Kreuz Kassel-Mitte kommt Ihnen ein Falschfahrer entgegen. Fahren Sie bitte äußerst rechts, überholen Sie nicht auf der A49 Gießen-Kassel. Zwischen Kassel-Waldau und Kreuz Kassel-Mitte ist ein Falschfahrer unterwegs. Vorsicht bitte hier in beiden Richtungen.

Hier ist der Verkehrsservice in der ARD-Hitnacht. Nach wie vor ein Falschfahrer auf der A49 Gießen-Kassel. Zwischen Kassel-Waldau und Kreuzkassel-Mitte kommt Ihnen ein Falschfahrer entgegen. Fahren Sie bitte äußerst rechts. Überholen Sie nicht. Auf der A49 Gießen-Kassel zwischen Kassel-Waldau und Kreuzkassel-Mitte ist ein Falschfahrer unterwegs. Vorsicht bitte hier in beiden Richtungen. Bei uns geht's musikalisch weiter mit dem Electric Light Orchestra.

Hier ist der Verkehrsservice in der ARD-Hitnacht mit einer weiteren Meldung. Achtung, ein Falschfahrer auf der B535 zwischen Sandhausen, Patrick-Henry-Siedlung und Tunnel Schwetzingen kommt Ihnen ein Falschfahrer entgegen. Fahren Sie bitte äußerst rechts. Überholen Sie nicht auf der B535 zwischen Sandhausen und Patrick-Henry-Siedlung und dem Tunnel Schwetzingen. Ist ein Falschfahrer unterwegs. Vorsicht bitte in beiden Richtungen.

Hier ist der Verkehrsservice in der ARD-Hitnacht mit einer Entwarnung auf der B535. Kein Falschfahrer mehr zwischen Sandhausen und Patrick-Henry-Siedlung und Tunnel Schwetzingen. Aber nach wie vor der Falschfahrer auf der A49 Gießen-Kassel zwischen Kassel-Waldau und Kreuz-Kassel-Mitte. Da kommt Ihnen ein Falschfahrer entgegen. Fahren Sie bitte äußerst rechts, überholen Sie nicht. Auf der A49 Gießen-Kassel zwischen Kassel-Waldau und Kreuz-Kassel-Mitte ist ein Falschfahrer unterwegs. Vorsicht bitte hier in beiden Richtungen.

Und hier ist der MDR Verkehrsservice mit einer Meldung nach wie vor. Der Falschfahrer auf der A49 Gießen-Kassel zwischen Kassel-Waldau und Kreuz-Kassel-Mitte kommt Ihnen ein Falschfahrer entgegen. Bitte fahren Sie äußerst rechts, überholen Sie nicht. Auf der A49 Gießen-Kassel zwischen Kassel-Waldau und Kreuz-Kassel-Mitte ist ein Falschfahrer unterwegs. Vorsicht bitte hier in beiden Richtungen.

Und hier ist nochmal der Verkehrsservice in der ARD-Hitnacht mit einer Entwarnung für die A49 Gießen-Kassel. Kein Falschfahrer mehr zwischen Kassel-Waldau und Kreuz Kassel-Mitte.

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1: Um 4 Uhr mit Ronald Lessig. Die umstrittenen Investorenpläne der FIFA stoßen auf heftige Kritik. Jetzt hat der Fußballweltverband diese Pläne aufgegeben. Das teilte Verbandspräsident Infantino mit. Aus der Nachrichtenredaktion Lukas Knauer.
2: Mit der Entscheidung beugt sich die FIFA dem Druck, der in den vergangenen Tagen immer größer geworden ist. Der Europäische Fußballverband UEFA hatte die Investorenpläne Gianni Infantinos nicht nur kritisiert, sondern auch mit einem Boykott künftiger Weltmeisterschaften gedroht. Gegen die Pläne hatten sich auch die Fußballverbände in Asien sowie in Nord- und Mittelamerika ausgesprochen. Infantinos Plan sah wie folgt aus: WM-Anteile an private Geldgeber verkaufen, um so Milliarden einzunehmen. Dieser Plan ist nun vom Tisch.
1: Das russische Militär hat die ukrainische Hauptstadt Kiew in der Nacht erneut mit Raketen angegriffen. Bei den Attacken sind mindestens 4 Menschen ums Leben gekommen, teilte Bürgermeister Klitschko mit. 5 weitere Menschen wurden demnach verletzt und wurden nun in Krankenhäusern versorgt. In Kiew waren mehrere Explosionen zu

0: Der Zugverkehr im Raum Neapel wurde für Sicherheitsüberprüfungen vorübergehend eingestellt. Die Phlegräischen Felder werden auch als Supervulkan bezeichnet, weil sich unterirdisch Magma und Gase stauen, hebt und senkt sich der Erdboden dort seit Jahren, immer wieder begleitet von teils schweren Erdbeben.
1: In Hamburg findet heute die Parade zum Christopher Street Day statt. Zu der Demonstration werden rund 250.000 Menschen erwartet. Nach dem Anschlag auf den Berliner CSD am vergangenen Wochenende gehen die Organisatoren davon aus, dass der Hamburger CSD für viele Menschen in diesem Jahr besonders emotional sein wird. Die Hamburger Polizei kündigte an, die Demonstration mit doppelt so vielen Beamten wie im Vorjahr zu schützen. Auch in anderen deutschen Städten finden heute CSD-Veranstaltungen statt, zum Beispiel in Bonn, in Nordrhein-Westfalen und im bayerischen Amberg. Das waren die Nachrichten. Das Wetter in Deutschland. Am Tage im Süden und Osten bewölkt und einzelne Gewitter, sonst überwiegend heiter bei 20 bis 31 Grad. Am Sonntag oft sonnig, im Süden einzelne Schauer bis 35 Grad und am Montag mal Sonne, mal Wolken, örtlich Schauer bei Höchstwerten zwischen 22 und 37 Grad. Es ist 4:03 Uhr.
2: Und hier ist der Verkehrsservice in der ARD-Hit-Nacht-Entwarnung auf der A49 Gießen-Kassel. Kein Falschfahrer mehr zwischen Kassel-Waldau und Kreuz-Kassel-Mitte. Ebenfalls eine Entwarnung auf der B535. Kein Falschfahrer mehr zwischen Sandhausen, Patrick-Henry-Siedlung und Tunnel-Schwetzingen. Die A2 Dortmund Richtung Hannover ist zwischen Dreieck Hannover West und Hannover Langenhagen wegen Bauarbeiten noch bis Montag 5 Uhr gesperrt. A3 Frankfurt Richtung Köln zwischen Neustadt-Wied und Bad Honnef-Linz 2 Kilometer Stau wegen Fahrbahnerneuerungen. Hier ist nur eine Fahrspur frei. Die A7 Hamburg Richtung Flensburg ist zwischen Oschulack und Schleswig-Jagel nach einem Unfall gesperrt. A8 Saarlouis Richtung Luxemburg. Der Tunnel Pellinger Berg ist wegen Bergungsarbeiten gesperrt. A8 München Richtung Salzburg zwischen Anger und Grenzübergang Bad Reichenhall 3 Kilometer Stau. Die A33 Osnabrück Richtung Bielefeld ist zwischen Hardenberg und Borgloh Kloster Üsede wegen einer Nachtbaustelle noch bis 6 Uhr gesperrt. Die Umleitung führt hier über die U84. Die A66 Frankfurt Richtung Fulda ist zwischen Bad Orb, Wächtersbach und Bad Soden, Saalmünster nach einem Unfall gesperrt. Und die B101 Mariendorf, Trebin ist zwischen Tyro und Trebin Nord wegen Brückenarbeiten noch in beiden Richtungen gesperrt.
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2: Und diese ARD-Hitnacht kommt aus dem Landesfunkhaus in Sachsen in Dresden. Am Mikrofon für Sie sitzt Bodo Giesner.

Die ARD-Hitnacht mit Musik von Gilbert O'Sullivan, ein irischer Songschreiber und Sänger, der vor allem in den 70er Jahren Erfolge hatte. Und er hatte auch einige Hits wie Alone Again oder Get Down oder auch Claire. Die nächste Band, Slade, war eine Glamrock- und Hardrock-Band aus Großbritannien mit 17 Top-20-Hits und 6 davon die Nummer 1, 3 die Nummer 2 und 2 die Nummer 3, sind sie eine der erfolgreichsten britischen Bands der 70er Jahre. Einer ihrer großen Hits, Far Away von Slade.

Sie hören die ARD Hitnacht. Gleich ein Künstler, der in diesem Jahr am 30. August seinen 77. Geburtstag feiert. Peter Maffay. Es war damals 1969. Da betrat er damals als 90er-Jähriger als allererste Mal ein Tonstudio in seinem Leben. Und gleich seine allererste Aufnahme Duo wurde damals ein Riesenhit. Bis heute hat Maffay mehr als 40 Millionen Tonträger verkauft und steht seit über 40 Jahren auf der Bühne. Damit zählt er zu einer der erfolgreichsten deutschen Musiker. Aber am 20. Juli 2024, da beendet er seine große Tournee-Ära mit seinem letzten großen Stadionkonzert vor rund 38.000 Fans in der ausverkauften Red Bull Arena in Leipzig mit der Harley auf der Bühne. Aber immer wieder ein Fragezeichen, er ist nach wie vor musikalisch aktiv und dies mit einigen Konzerten auch in diesem Jahr. Peter Maffay, jetzt tiefer.

0: Hier ist der Verkehrsservice in der ARD-Hitnacht. Die A2 Dortmund Richtung Hannover ist zwischen Dreieck Hannover West und Hannover Langenhagen wegen Bauarbeiten noch bis Montag 5 Uhr gesperrt. Die A7 Hamburg Richtung Flensburg ist zwischen Uffelack und Schleswig-Jagel nach einem Unfall gesperrt. A8 Saarlouis Richtung Luxemburg, der Tunnel Perliner Berg ist wegen Bergungsarbeiten nach wie vor gesperrt. A8 München Richtung Salzburg zwischen Anger und Grenzübergang Bad Reichenhall, 5 Kilometer stockender Verkehr. Die A33 Osnabrück Richtung Bielefeld ist zwischen Hardenberg und Borkloh Kloster Uedersee wegen einer Nachbaustelle noch bis 6 Uhr gesperrt. Die Umleitung hier führt über die U84. Die A66 Frankfurt Richtung Fulda ist zwischen Bad Orb und Wächtersbach und Bad Soden-Saalmünster nach einem Unfall nach wie vor gesperrt. Und die B101 Mariendorf-Trebin ist zwischen Tümrow und Trebin Nord wegen Brückenarbeiten in beiden Richtungen gesperrt.
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0: Und diese ARD-Hitnacht kommt aus dem Landesfunkhaus in Dresden. Für Sie am Mikrofon ist Bodo Giesner.

Sie hören die ARD-Hitnacht aus dem Landesfunkhaus in Dresden. Gleich Musik von Katharina and the Waves. Ihr großer Hit Walking on Sunshine. Vorher David Bowie. Das war ein britischer Musiker, Sänger und Produzent und auch Schauspieler. In seiner annähernd 50 Jahre dauernden Karriere war er mit 26 Studioalben und rund 140 Millionen verkauften Tonträger einer der kommerziell erfolgreichsten und einflussreichsten Musiker der Rock- und Popmusik. David Bowie bei uns jetzt hier in der ARD-Hitnacht.

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1: Um 5 Uhr mit Ronald Lessig. Der Fußballweltverband FIFA zieht seine Pläne zum Teilverkauf von WM-Anteilen an Investoren nach Kritik zurück. Das gab Verbandspräsident Infantino in einem Statement bekannt. Aus Genf Katrin Hondl.
2: Gegen die Investorenpläne des FIFA-Chefs hatte es massiven Widerstand gegeben. Die 55 Mitgliedsverbände der Europäischen Fußballunion UEFA hatten sogar mit einem Boykott der WM und aller sonstigen FIFA-Turniere gedroht, sollte Infantinos Plan weiter bestehen. Auch die Fußballverbände für Asien und für Nord- und Mittelamerika sowie die Karibik waren geschlossen gegen den Plan des FIFA-Chefs. Und selbst in der Zentrale des Weltfußballverbands gab es Protest. Ein führender Berater von Infantino trat zurück und nannte den Investorendeal ein schlechtes Geschäft für den Fußball.
1: Das russische Militär hat die ukrainische Hauptstadt Kiew in der Nacht erneut mit Raketen angegriffen. Bei den Attacken sind mindestens 4 Menschen ums Leben gekommen, teilte Bürgermeister Klitschko mit. 5 weitere Menschen wurden demnach verletzt und wurden nun in Krankenhäusern versorgt. In Kiew waren mehrere Explosionen zu hören. Klitschko forderte die Menschen in der Stadt auf, in Schutzräumen zu bleiben. In der spanischen Exklave Ceuta entspannt sich die Lage nach Angaben der Regierung in Madrid zunehmend. Demnach sind von etwa 50.000 Migranten fast alle wieder freiwillig nach Marokko zurückgekehrt. Aus der Nachrichtenredaktion Henning Knipp.
3: Nur einige hundert Migranten befänden sich noch in Ceuta, hieß es. Viele seien noch auf dem Rückweg. Da es kaum Lebensmittel und Unterkünfte gäbe, hätten sich die meisten zur Rückkehr nach Marokko

0: die Straße gelaufen, berichten italienische Medien. Bei der Feuerwehr gingen nach eigenen Angaben mehrere Meldungen über Stromausfälle und steckengebliebene Aufzüge ein. In der Küstenstadt Pozzuoli wurden Häuser und Kirchen beschädigt. Ein Hochspannungsmast stürzte ein. Der Zugverkehr im Raum Neapel wurde für Sicherheitsüberprüfungen vorübergehend eingestellt. Das waren die Nachrichten. Das Wetter in Deutschland. Am Tage im Süden und Osten bewölkt und einzelne Gewitter, sonst überwiegend heiter, bei 20 bis 31 Grad. Am Sonntag oft sonnig, im Süden einzelne Schauer bis 35 Grad. Am Montag mal Sonne, mal Wolken, örtlich Schauer bis 37 Grad. Es ist 5.03 Uhr.
1: Und hier ist der Verkehrsservice in der ARD-Hitnacht. Die A2 Dortmund Richtung Hannover ist zwischen Dreieck Hannover West und Hannover Langenhagen wegen Bauarbeiten noch bis Montag 5 Uhr gesperrt. Die A7 Hamburg Richtung Flensburg ist zwischen Umschlag und Schleswig-Jagel nach einem Unfall gesperrt. A8 München Richtung Salzburg zwischen Anger und dem Grenzübergang Bad Reichenhall 5 Kilometer stockender Verkehr. Die A33 Osnabrück Richtung Bielefeld ist zwischen Hardenberg und Borkloster Oedersee wegen einer Nachtbaustelle noch bis 6 Uhr gesperrt. Die Umleitung hier, die führt über die U84. Und eine Meldung noch von der B101 in Mariendorf-Trebin. Die ist zwischen Tyrow und Trebin-Nord wegen Brückenarbeiten noch in beiden Richtungen gesperrt.
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1: Diese ARD-Hitnacht kommt aus dem Landesfunkhaus in Sachsen im Studio in Dresden. Für Sie noch eine Stunde da. Mein Name ist Bodo Giesner.

It's Your Life von Smokey hier bei uns in der ARD Hit nach Smokey, eine britische Pop-Rock-Band, die zu den populärsten Gruppen der 70er Jahre gehört. Ihre erfolgreichsten Titel sind unter anderem Living Next Door to Alice, Laid Back in the Arms of Someone, Mexican Girl und natürlich, wie eben gerade gehört, It's Your Life. Die nächste Britin, Annie Lennox, eine schottische Sängerin und Songwriterin und Oscar-Preisträgerin. An der Seite von Dave Stewart wurde sie als Sängerin des Pop-Duos Eurythmics bekannt, das in den 80er Jahren eine Reihe von weltweiten Hits wie Sweet Dreams oder There Must Be an Angel hatte. Nach der Trennung von den Eurythmics startete sie dann Anfang der 90er Jahre ihre Solo-Karriere. Hier ist sie noch bei den Eurythmics mit It's All Right.

Fossa und Nelly Furtado hier bei uns in der ARD Hitnacht. Gleich Musik von den Bee Gees, eine Band und eine Familie, die 1958 als Kinderband in Australien ihre Karriere startete und dann 1966 nach Großbritannien zurückkam. Sie erhielten dann auch gleich ihren ersten Plattenvertrag und wurden weltweit bekannt. 1977 war es, da erschien der Soundtrack zum Film Saturday Night Fever und damit feierten sie natürlich ihren allergrößten Erfolg. Es folgten dann zahlreiche Welthits. Und im Guinness-Buch der Rekorde in der Millennium Edition sind die Bee Gees auch als erfolgreichste Familienband der Welt. Jetzt sind sie hier bei uns in der ARD Hitnacht, die Bee Gees mit One.

0: Hier ist der Verkehrsservice in der ARD-Hitnacht. Die A2 Dortmund Richtung Hannover ist zwischen dem Dreieck Hannover West und Hannover Langenhagen wegen Bauarbeiten noch bis Montag 5 Uhr gesperrt. Die A7 Hamburg Richtung Flensburg ist zwischen Aufschlag und Schleswig-Jagel nach einem Unfall gesperrt. A8 München Richtung Salzburg zwischen Anger und Grenzübergang Bad Reichenhall 5 Kilometer stockender Verkehr. Die A9 Halle-Leipzig Richtung Nürnberg ist zwischen Bad Lobenstein und Bergbad-Steben nach einem Unfall gesperrt. Die A33 Osnabrück Richtung Bielefeld ist zwischen Harderberg, Borglo, Kloster, Ödesee wegen einer Nachtbaustelle noch bis ca. 6 Uhr gesperrt. Die Umleitung führt hier über die U84 und B101 Mariendorf-Trebin zwischen Tyrow und Trebin Nord. Wegen Brückarbeiten ist diese Straße in beiden Richtungen gesperrt.
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0: Und diese ARD-Hitnacht kommt aus dem Landesfunkhaus in Sachsen in Dresden. Am Mikrofon für Sie ist Bodo Giesner.

Hier ist der Verkehrsservice in der ARD-Hitnacht. Achtung, ein Falschfahrer auf der A60 Lüttich-Wittlich zwischen Bitburg und dem Rastplatz Gindorf. Kommt Ihnen ein Falschfahrer entgegen, fahren Sie äußerst rechts. Überholen Sie dicht auf der A60 Lüttich-Wittlich zwischen Bitburg und Rastplatz Gindorf. Ist ein Falschfahrer unterwegs. Vorsicht hier bitte in beiden Richtungen.

Hier ist der Verkehrsservice in der ARD Hitnacht. Achtung, nach wie vor ein Falschfahrer auf der A60 Lüttich-Wittlich zwischen Bitburg und Rastplatz Gindorf. Da kommt Ihnen ein Falschfahrer entgegen. Bitte fahren Sie äußerst rechts. Überholen Sie nicht auf der A60 Lüttich-Wittlich zwischen Bitburg und dem Rastplatz Gindorf. Ist ein Falschfahrer unterwegs. Vorsicht hier bitte in beiden Richtungen.

Emilia, eine gebürtige Stockholmerin, eine schwedische Sängerin äthiopischer Abstammung mit ihrem großen Hit Big Big Bird aus dem Jahr 1998. Gleich geht's weiter mit Tom Petty und The Heartbreakers. Das war eine US-amerikanische Rockband, die 1976 in Florida gegründet wurde. Aber wir haben noch eine Verkehrsmeldung. Und zwar gibt's nach wie vor einen Falschfahrer auf der A60 Lüttich-Wittlich zwischen Bitburg und dem Rastplatz Gindorf. Kommt Ihnen ein Falschfahrer entgegen, fahren Sie bitte äußerst rechts, überholen Sie nicht auf der A60 Wittlich-Lüttich zwischen Bitburg und dem Rastplatz Gindorf. Ist ein Falschfahrer unterwegs. Vorsicht bitte hier in beiden Richtungen.

Und hier ist der Verkehrsservice in der ARD-Hintennacht. Nach wie vor unser Falschfahrer auf der A60 Lüttich-Wittlich. Zwischen Bitburg und dem Rastplatz Gindorf kommt Ihnen ein Falschfahrer entgegen. Fahren Sie bitte äußerst rechts, überholen Sie nicht. Auf der A60 Lüttich-Wittlich zwischen Bitburg und dem Rastplatz Gindorf ist ein Falschfahrer unterwegs. Vorsicht bitte hier in beiden Richtungen.

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1: Um 6 Uhr mit Beate Rüsopp. Der Fußball-Weltverband FIFA zieht seine Pläne zum Teilverkauf von WM-Anteilen an Investoren nach Kritik zurück. Das gab Verbandspräsident Infantino bekannt. Aus Genf, Katrin Hondel.
2: In einem in der Nacht verbreiteten Statement teilt FIFA-Präsident Gianni Infantino mit, Zitat, es ist klar geworden, dass das Projekt zu Spaltungen geführt hat, die nicht mehr im Interesse des ursprünglich gesetzten Ziels stehen. Deshalb werde das Projekt nicht weiter verfolgt. Gegen die Investorenpläne des FIFA-Chefs hatte es massiven Widerstand gegeben. Die 55 Mitgliedsverbände der Europäischen Fußballunion UEFA hatten sogar mit einem Boykott der WM und aller sonstigen FIFA-Turniere gedroht, sollte Infantinos Plan weiter bestehen. Auch die Fußballverbände für Asien und für Nord- und Mittelamerika sowie die Karibik waren geschlossen gegen den Plan des FIFA-Chefs.
1: Die Lage in der spanischen Exklave Ceuta scheint sich weitgehend beruhigt zu haben. Laut spanischem Innenministerium sind die meisten der rund 50.000 illegal aus Marokko gekommenen Menschen wieder zurückgekehrt. Spaniens Regierung hat nun mit der Aufarbeitung der Ereignisse begonnen. Für das ARD-Studio Madrid, Christian Sachsinger.
3: Dass es überhaupt zu dem Massenansturm kommen konnte, begründete Spaniens nach Ceuta angereister Ministerpräsident Pedro Sanchez mit kriminellen Schleuserbanden, die den Menschen in Marokko falsche Versprechungen gemacht haben sollen. Tatsächlich dürften mehrere Faktoren zusammengespielt haben. Es kursierte die Meldung, dass Spanien Menschen, die übers Meer fliehen, wegen einer Gerichtsentscheidung nicht zurückschicken dürfe. Außerdem sollen marokkanische Grenzsoldaten die Übergänge nicht wirklich gesichert haben. Einmal angekommen in Ceuta, folgte dann aber schnell die Ernüchterung. Der Weg weiter nach Kontinentaleuropa führt über eine Passkontrolle, die ist ohne gültige Papiere aber unpassierbar. Außerdem konnten sich die Angekommenen in der Stadt nicht mit Lebensmitteln versorgen, da die meisten Ladenbesitzer in Ceuta ihre Geschäfte geschlossen hielten.
1: Das russische Militär hat die ukrainische Hauptstadt Kiew in der Nacht erneut mit Raketen angegriffen. Bei den Attacken sind mindestens 4 Menschen ums Leben gekommen, wie Bürgermeister Klitschko mitteilte.

0: Kirchen. Bei der Feuerwehr gingen nach eigenen Angaben mehrere Meldungen über Stromausfälle sowie steckengebliebene Aufzüge ein. Viele Menschen verbrachten die Nacht im Freien. Der Zugverkehr im Raum Neapel wurde für Sicherheitsüberprüfungen vorübergehend eingestellt. In Hamburg findet heute die Parade zum Christopher Street Day statt. Das Motto in diesem Jahr lautet »Solidarisch queer – Haltung zeigen für eine Zukunft ohne Angst«. Zu der Demonstration durch die Innenstadt werden etwa 250.000 Menschen erwartet. Eine Woche nach dem Anschlag auf den Berliner CSD sind die Sicherheitsvorkehrungen in Hamburg deutlich schärfer. Die Polizei hat angekündigt, die Demonstration mit doppelt so vielen Beamten wie im Vorjahr zu schützen. Das waren die Nachrichten.
1: Das Wetter für uns in Hamburg. Heute gibt es so einen Wechsel aus Sonne und Wolken. Es ist meist trocken, bei Ihnen in Ostdorf gerade bei 13 Grad. Höchstwerte heute 22 bis 24. Und es gilt, je später der Tag, desto schöner wird es. Perfekte Bedingungen auch zum Sternbrücke gucken nachher. Morgen gibt es dann ganz viel Sonne, maximal ein paar Quellwolken. Ganz vereinzelt kann es mal ausnahmsweise einen Schauer geben. Das bei bis zu 26 Grad. Und am Montag wird es heiter bis wolkig, überwiegend trocken und es wird wieder wärmer, bis zu 30 Grad sind dann drin. Blitzer und Staus direkt aus unserem Verkehrszentrum Roter Baum. Und ich sag mal so, es ist nichts gemeldet. Kein Blitzer, keine Verkehrsstörung, also Sie haben überall freie Fahrt. Aber wenn Sie noch was für uns haben, einfach immer gerne melden über die NDR Hamburg App. Vielen Dank dafür. Mein Name ist Birgit Hahn. Schön, dass wir gemeinsam ins Wochenende starten, an diesem 1. August, an dem einer der bekanntesten deutschen Schauspieler Geburtstag hat. Das feiern wir gleich gemeinsam und da packen wir noch die größten Hits aller Zeiten drauf, hier bei NDR 90,3. Gleich Glamrock von KISS und das ist der coole Groove von Diana Ross mit den Bee Gees gemeinsam und Chain Reaction. Schönen guten Morgen wünsche ich.

0: Macht richtig Spaß um 6.12 Uhr. Die größten Hits aller Zeit mit Glamrock von KISS hier bei NDR 90,3. Schön, dass Sie bei uns sind. Ja, und den kennen wir wirklich alle. Einer der populärsten Schauspieler des deutschen Films wird 70 und er ist für immer mit dem Tatort aus Kiel verbunden. Axel Milberg war seit 2003 der Kieler Ermittler Klaus Borowski. Nach 44 Episoden war er letztes Jahr Schluss. Und Axel muss nicht lange überlegen, was eine der kuriosesten Szenen beim NDR für den Tatort war.
1: Und wir standen den Tag in dem Schweinestall und sahen, wie süß die alle sind, die Schweine. Oh. Und wie sie sich zum Schlafen übereinander legen und aneinander kuscheln. Und sie sahen so ganz anders aus wie die Tiere, über die wir da in dem Krimi berichten.
0: Ja, und besonders liebte er das Drehen im Norden. Schließlich ist er ein echter Kieler Jung. Er wurde an der Förde geboren, in Düsternbrook. Schon lange lebt er allerdings in München, seit Jahrzehnten auch mit seiner Judith an seiner Seite. Ja, und im Herbst, da freuen wir uns drauf, kommt was Neues von ihm. Ein Historienfilm fürs Kino, Adams 8. Viel zu tun, München als Heimat, aber unverzichtbar für ihn. Lange Strandspaziergänge. Wenn nicht an der Isar, dann im Norden als Ausgleich fürs Textlernen.
2: Das schnell, schnell, schnell und die vielen fremden Wörter und Sätze und die Pflichten. Ich gucke. Ich bewege mich in mittlerer Geschwindigkeit und schaue und gucke und rieche und sehe.
0: Ach, super sympathisch, oder? Axel Milberg wird heute 70. Der NDR zeigt dazu einen wirklich bemerkenswerten Film. Meine Freundin Volker, in dem er eine Drag Queen auf St. Pauli spielt, läuft im Nachtprogramm am kommenden Dienstag und natürlich in der ARD Mediathek. Glückwunsch Axel Milberg an diesem 1. August.

0: Wir wecken Sie ganz gefühlvoll an diesem Sonnabend um 6.21 Uhr mit den größten Hits aller Zeiten. Natürlich NDR 90,3. Wir sind Hamburg. Und es gibt eigentlich eine eiserne Regel. 8. August bis 9. September, da wissen alle Naturfans Bescheid, da blüht nämlich die Heide bei uns südlich von Hamburg, so Richtung Fischbeck-Lüneburger Heide. Aber tatsächlich geht die Heideblüte dieses Jahr auf den ersten Feldern jetzt schon los. Steffen Albers vom Verein Naturschutzpark Lüneburger Heide, der sagt, ja, das passiert jetzt häufiger.
1: Das ist ein zu beobachtender Trend, den wir in den letzten Jahren eben verstärkt beobachtet haben. Das hat sicherlich auch mit dem Klimawandel zu tun, dass die Heide früher anfängt zu blühen. Das hat damit zu tun, dass die Winter nicht mehr so kalt sind, nicht mehr so viel Schneelage ist, nicht so harte Frosttemperaturen sind, wie ich sie noch aus meiner Kindheit eigentlich als normal empfunden habe. Das kennen wir heute ja schon fast gar nicht mehr. Und das hat sicherlich auch damit zu tun, dass die Heide früher beginnt zu blühen.
0: Ja, also es lohnt sich jetzt schon an diesem Wochenende in die Heide zu fahren und sich das Ganze anzuschauen. Und das alles bei perfekten, entspannten Wetterbedingungen bei um und bei 25 Grad. Unser Tipp für Sie an diesem Sonnabendmorgen bei NDR 90,3. 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
1: Genauso ist es. Und gleich haben wir der Band aus den 80ern. Da macht schon der Name der Band Spaß. Fiction Factory für ihren gut gestaunten Start hier in diesem Sonnabend. Gleich bei uns. Aber vorher erfahren Sie von Philipp Kaute, was heute Morgen alles wichtig ist.
2: Ja, schönen guten Morgen. Es ist 6.30 Uhr.
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2: Es soll der wichtigste CSD in der Stadtgeschichte werden. Das sagt jedenfalls Manuel Opitz vom Verein Hamburg Pride, dem Organisator des Christopher Street Days. Genau eine Woche nach dem islamistisch motivierten Anschlag in Berlin startet der Demonstrationszug heute Mittag an der Lübecker Straße Ecke Mühlendamm. Die Veranstalter erwarten mindestens 250.000 Menschen. Geschützt werden sollen die Teilnehmerinnen und Teilnehmer mit deutlich mehr Polizisten als im vergangenen Jahr. Am Hauptbahnhof und auf dem Hachmannplatz gilt schon länger ein Alkoholverbot. Jetzt ist das auch rund um Hansaplatz, Steindamm und Zopp der Fall. Im südlichen St. Georg ist der Alkoholkonsum auf öffentlichen Plätzen und Wegen seit heute verboten. Wer sich nicht daran hält, riskiert ein Bußgeld. Die Stadt reagiert damit auf die Trinkerszene. Sie hatte sich vom Hauptbahnhof in den Stadtteil verlagert. Die Hamburger Feuerwehr hatte wegen des Unwetters gestern Abend gut zu tun. Zwischen 18.30 Uhr und 21 Uhr zählte das Lagezentrum 85 Einsätze, etwa wegen vollgelaufener Unterführungen, Keller und Tiefgaragen. Dazu kamen dann noch 12 weitere Einsätze wegen Sturmböen, beispielsweise wegen umgestürzter Bäume. Das war's. Die Ideen sind vom Tisch. Der Fußballweltverband FIFA gibt seine umstrittenen Investorenpläne auf. Der Vorschlag werde abgesagt, erklärte Verbandspräsident Gianni Infantino. Und er fügte hinzu, es sei klar geworden, dass das Projekt zu Spaltungen geführt habe. Der FIFA-Chef wollte ursprünglich Teile der Weltmeisterschaft an Unternehmen und Investoren verkaufen. Der europäische Verband UEFA hatte dann mit einem Boykott der WM gedroht. Eine Woche noch, dann startet der FC St. Pauli in die neue Saison und hat seinen Kader noch einmal verstärkt. Vom schwedischen Erstligisten Kalmar FF kommt der Finne Ronny Jansson als Millantor und zweitrechter Außenverteidiger. Jansson soll Manolis Saliakas ersetzen, der wiederum zu Piräus gewechselt war. St. Pauli startet kommendes Wochenende gegen Greuther Fürth in die neue Saison.
1: Dankeschön, Philipp. 6.32 Uhr haben wir es und hier ist das Wetter für uns in Hamburg. Und das ist richtig, richtig gut. So ein paar Wolken ziehen vorbei, aber wir sehen auch schon ganz viel Sonnenschein. Und so bleibt es. Je später der Tag, desto schöner wird es. Momentan noch so 13 Grad bei Ihnen in Sinsdorf. Aber bis zu 24 sind heute locker drin. Morgen wird es noch schöner. Ein paar Quellwolken, vielleicht mal ganz vereinzelten Schauer. Aber sonst Sonne, Sonne, noch mehr Sonne bei 26 Grad. Ja, und am Montag, da wird es dann wieder richtig heiß. Über 30 Grad sind dann drin in unserer wunderbaren Hansestadt. Blitzer und Staus direkt aus unserem Verkehrszentrum Roter Baum. Die A1 Lübeck Richtung Hamburg ist zwischen Bad Oldesloe und Kreuzberg der Heide wegen Grünpflege noch bis 8 Uhr gesperrt. Aber ansonsten läuft es. Blitzer sind nicht gemeldet. Aber jetzt kommen Sie ins Spiel. Wenn Sie einen Blitzer gesehen haben oder einen Stau, irgendwas auf den Straßen, was aufgefallen ist, immer gerne melden. Am besten über die NDR Hamburg App. Vielen Dank dafür und gute Fahrt. Wunderschönen guten Morgen. Mein Name ist Birgit Hahn. Es ist so herrlich. Es ist Wochenendgefühl. Viele von Ihnen werden noch Urlaub haben. Und genau das unterstreichen wir hier bei uns mit den größten Hits aller Zeiten. Was für ein großartiger 80er-Jahre-Sound. Oder die Fiction Factory hatten nur einen ganz großen Hit. Aber genau den spielen wir jetzt für Sie, damit Sie entspannt und gut gelaunt in den Tag starten. Hier ist Feels Like Heaven.

Leo Sayer, more than I can say. Einfach mal ohne Hektik in den Tag starten mit uns um 6.40 Uhr. Hier ist NDR 90,3. Wir spielen die größten Hits aller Zeiten für Sie. Und heute ein ganz besonderer Tag. Heute ist ja Christopher Street Day, die große Parade in der Hamburger Innenstadt. Ich war gestern selbst schon mal da, weil gestern war ja auch schon einiges los. Auf dem Rathausmarkt haben ganz viele Bands gespielt. Und was ich daran halt gut finde, ist die Atmosphäre. Und gerade nach dem, was vergangene Woche ja in Berlin passiert ist, finde ich, man soll Haltung zeigen und ein Zeichen setzen und da auf jeden Fall hingehen. Vielleicht haben sie ja gar nicht so Kontakt zu der queeren Community. Das macht aber überhaupt nichts. Einfach mal hinschauen und sich dorthin stellen, weil das sind Menschen, die wirklich für ihre Rechte kämpfen. Und da kann man als Hamburger auch mal hingehen und Flagge zeigen, finde ich zumindest. Also Sie sehen mich dann nachher irgendwo in dem Gewühl. Ich freue mich sehr, auch die lustigen Wagen mir anzuschauen, wenn die Leute einfach feiern wollen. Wir haben es ja eben schon auch in den Nachrichten gehört. Für die Sicherheit ist gesorgt, doppelt so viel Polizeikräfte im Einsatz beim CSD in Hamburg als in den vergangenen Jahren. Also man kann sich sicher fühlen und man kann dorthin gehen. Und das Wetter ist außerdem auch noch perfekt. So bis zu 24 Grad, kein Regen in Sicht beim lockeren Sonne-Wolken-Mix. Mit anderen Worten, Sie haben heute schon was vor. Nachdem Sie es vielleicht erstmal einen Kaffee trinken, vielleicht ein Brötchen aufbacken oder direkt zum Bäcker gehen, wir sind auf jeden Fall bei Ihnen. Wir verbringen den Tag gemeinsam. Da freue ich mich ganz besonders drüber. Auch natürlich mit den größten Hits aller Zeiten. Und genau da, wo wir eben aufgehört haben, geht es direkt weiter. Wir haben Foreigner für Sie mit so einem richtig coolen Pop-Rock-Stück, macht sie richtig wach. Und dieser Mann sorgt immer für gute Laune, ganz egal, wo er ist. Das ist Sascha. Mit diesem Beat, oder? Mit der lustigen Gitarre? Das ist Lucky Day. Schönen guten Morgen wünsche ich Ihnen bei NDR 90,3.

0: 6.49 Uhr. Guten Morgen.
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Entspannten Gitarre durch den Sonnabend hier bei NDR 90,3 um 6.55 Uhr. Und wir haben eben über die NDR Hamburg App eine ganz süße Nachricht bekommen von Joe. Er hat gesagt, ich bin heute beim CSD auch mit dabei und ich bin auf dem Truck und ich freue mich, mit allen feiern zu können. Natürlich friedlich und mit ganz viel Liebe. Ich finde das schön, der CSD hat so einen gewissen Spirit in der Stadt und das ist ja auch, was Hamburg ausmacht, unsere Weltoffenheit. Und ich könnte mir vorstellen, unter Umständen, dass dieser Song auf dem einen oder anderen Truck heute auch läuft, von Erasure. Gehört bei uns natürlich zu den größten Hits aller Zeiten und macht einfach gute Laune. Ich meine, die Stimme von Andy Bell, Vince Clark, der Mastermind im Hintergrund mit dem Synthi-Sounds, das ist der perfekte Start in ihren Sonnabend mit Always.

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2: Das ist alles korrekt und gleich sorgen wir dafür, dass Ihr Frühstück noch ein bisschen italienischer wird. Vielleicht nehmen Sie sich ein Cappuccino heute Morgen mal vom Bäcker mit. Passt dazu gleich für Sie Gianna Nannini und Bello e Impossibile. Aber erstmal hören Sie, was wichtig ist heute von Philipp Kaute.
3: Guten Morgen, es ist 7 Uhr.
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3: Hunderttausende werden in Hamburg zum CSD erwartet. In Teilen von St. Georg gilt ein öffentliches Alkoholverbot. FIFA zieht umstrittene Investorenpläne zurück. Das Wetter ist es heute sonnig bei maximal 24 Grad.
4: Nach dem Berliner Anschlag haben wir natürlich sämtliche Sicherheitskonzepte noch mal intensiv geprüft. Da gehörte die Route auch dazu, aber es blieb dabei, da kann die Parade stattfinden aus unserer Sicht.
3: Das sagt der Hamburger Polizeipräsident Falk Schnabel in den ARD-Tagesthemen. Und mit Route meint er den Demonstrationszug zum Christopher Street Day heute in Hamburg. Angemeldet sind 250.000 Menschen und die Polizei will mit einem Großaufgebot für Sicherheit sorgen. Jörn Strehler-Pohl.
5: Es ist der 46. CSD in Hamburg. Und nach Überzeugung der Veranstalter vom Verein Hamburg Pride wird es heute der wichtigste CSD in der Stadtgeschichte werden. Sprecher Manuel Opitz ruft alle Hamburgerinnen und Hamburger auf, ein Zeichen zu setzen für eine Gesellschaft, in der Menschen friedlich zusammenleben können. Und auch die Schura Hamburg, das ist der Rat der islamischen Gemeinden, nimmt nach dem islamistisch motivierten Anschlag von Berlin Stellung zum CSD. In einem kurz vor dem CSD veröffentlichten Statement heißt es, wenn Menschen den Islam benutzen, um Hass oder Angriffe auf andere zu rechtfertigen, missbrauchen sie unsere Religion. Der Islam gestatte keine Selbstjustiz. Zum Hamburger CSD haben sich rund 120 Gruppen und rund 50 Trucks angemeldet. Kurzfristig mit dabei sein wird auch ein Wagen des Berliner CSD. Wer auf ihm mitfährt, soll dunkle Kleidung tragen. Geschützt werden sollen die Teilnehmerinnen und Teilnehmer mit deutlich mehr Polizisten als im vergangenen Jahr, kündigte die Hamburger Polizei in dieser Woche an.
3: Und die Demo-Route sehen Sie auch auf einer Karte in der NDR Hamburg-App. Kein Bier, kein Schnaps, kein Likör. Im südlichen St. Georg gilt seit heute ein Alkoholverbot. Das bedeutet, das Trinken auf öffentlichen Flächen kann mit einem Bußgeld geahndet werden. Oliver Wuttke.
6: Rund um Hansaplatz, Steindamm und Zopp gelten ab heute dieselben Regeln wie schon am Hauptbahnhof und davor auf dem Hachmannplatz. Der Alkoholkonsum auf öffentlichen Plätzen und Wegen ist verboten. Bei Verstößen wird ein Bußgeld fällig, 40 Euro beim ersten Mal, bis zu 200 Euro im Wiederholungsfall. Aber es gibt Ausnahmen, eine besondere gleich zu Beginn. Für den CSD gilt das Demonstrationsrecht, es darf also getrunken werden. Auch danach darf man Alkohol bei sich haben oder in Lokalen trinken, aber eben nicht auf der Straße. In der Praxis hat es auch am Hauptbahnhof bisher keine Taschenkontrollen oder ähnliche Maßnahmen gegeben. Für die Polizei schafft das Alkoholkonsumverbot aber eine rechtliche Grundlage, um gegen Saufgelage oder pöbelnde Betrunkene vorzugehen. Ein Teil der Trinkerszene hat sich vom Bahnhof in den Stadtteil hineinverlagert, was bei Anwohnern für Kritik sorgt. Andererseits bemängelt der linken Politiker Dennis Celik, der Senat setze mit dem Alkoholverbot auf Verdrängung statt auf Hilfe für Suchtkranke.
3: Welche Konsequenzen soll die EU ziehen?

0: Geschichte.
1: In einem in der Nacht verbreiteten Statement teilt FIFA-Präsident Gianni Infantino mit, Zitat, es ist klar geworden, dass das Projekt zu Spaltungen geführt hat, die nicht mehr im Interesse des ursprünglich gesetzten Ziels stehen. Deshalb werde das Projekt nicht weiter verfolgt. Gegen die Investorenpläne des FIFA-Chefs hatte es massiven Widerstand gegeben. Die 55 Mitgliedsverbände der Europäischen Fußballunion UEFA hatten sogar mit einem Boykott der WM und aller sonstigen FIFA-Turniere gedroht, sollte Infantinos Plan weiter bestehen. Auch die Fußballverbände für Asien und für Nord- und Mittelamerika sowie die Karibik waren geschlossen gegen den Plan des FIFA-Chefs.
0: Heiße Tage und weniger Regen als sonst. Der Juli hat die Böden in Hamburg austrocknen lassen. Das zeigt der Dürremonitor des Helmholtz-Zentrums für Umweltforschung. Vor allem der Süden und der Westen der Stadt sind betroffen, der Nordosten etwas weniger. Dabei war der Juli in Hamburg auch weniger sonnig als in fast allen anderen Bundesländern.
2: Dankeschön, Philipp.
0: Gerne.
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2: Ja, kommen wir zum Wetter für uns hier in Hamburg. Heute ist es wirklich ganz entspannt. Ein paar Wolken ziehen vorbei, ansonsten Sonnenschein. Je später der Tag, desto mehr Sonnenschein gibt es. Jetzt noch 13 Grad, auch bei Ihnen in Bergedorf, aber bis zu 24 sind locker drin. Morgen wird es noch schöner, mehr Sonnenschein als heute, ein paar Quellwolken. Da gibt es vielleicht vereinzelt mal einen Schauer, aber das ist eher die Ausnahme, denn die Regel bei bis zu 26 Grad hier. Und am Montag wird es wieder entsprechend etwas heißer. Die nächste Hitzewelle rauscht an und dazu natürlich gleich mehr bei uns. Jetzt aber erst einmal Blitzer und Staus direkt aus unserem Verkehrszentrum Roter Baum. Die A1 Lübeck Richtung Hamburg ist zwischen Bad Oldesloe und Kreuzberg der Heide wegen Grünpflege noch bis 8 Uhr, also bummelig eine Stunde gesperrt. Und dann haben wir zwei Kraneinsätze. Einmal ist es die Halbigstraße zwischen Frauenthal und St. Benediktstraße in beiden Richtungen wegen eines Kraneinsatzes bis 17 Uhr gesperrt bei Ihnen in Eimsbüttel. Und in Altona ist die Rote Straße betroffen. Zwischen Eulenstraße und Arnoldstraße ist das Ganze dort wegen eines Kraneinsatzes heute bis 19 Uhr gesperrt. Ansonsten läuft es aber. Blitzer sind aktuell noch nicht gemeldet. Aber wenn Sie einen sehen oder irgendwas anderes auf den Straßen aufgefallen ist, gerne Bescheid sagen. Das geht am einfachsten über die NDR Hamburg App. Vielen Dank dafür. Es ist doch herrlich, Wochenende. Mein Name ist Birgit Hahn. Ich freue mich so, Sie in diesen Sonnabend begleiten zu können um jetzt 7 Uhr und gleich 6 Minuten. Und ich habe es eben schon erwähnt, am Montag wird es wieder heißer. Wird das eine lange Hitzewelle oder wieder so eine 2-Tage-Hitzewelle? Das klären wir gleich mit unserem NDR 90,3 Wetterexperten Kent Heigemann. Gleich nach den Buggles und vorher wird es herrlich italienisch, wie versprochen. Das ist Gianna Nannini und Bello e Impossibile.
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2: So, und da sollte eigentlich die liebe Gianna Nannini losgehen, aber das tut sie nicht. Das macht aber überhaupt gar nichts, weil wir einfach in diesem wunderbaren Technik hier einen Knopf drücken und dann, Überraschung,

Mal NDR 90,3 und Musik bewegt so viel. Wir haben gerade eine Nachricht bekommen über unser Messenger von Elke. Sie schreibt, guten Morgen, liebes 90,3 Team. Danke für Gianna Nannini. Ich liebe die italienischen Songs ganz besonders. Erinnern Sie mich doch an meine erste Liebelei mit einem Studenten aus Bologna während eines Familienurlaubs an der Adria vor vielen Jahrzehnten. Ach, wir träumen mit Elke.

0: Sonnabend um 7.14 Uhr bei NDR 90,3. Wir sind Hamburg und wir wollen uns jetzt mal ein bisschen genauer mit dem Wetter auseinandersetzen. Deswegen bei mir jetzt unser Wetterexperte Kent Heinemann. Moin, Kent.
1: Einen wunderschönen guten Morgen. Hallo.
0: Heute werden ja Hunderttausende zum CSD in Hamburg erwartet. Was für ein Wetter gibt es denn dazu?
1: Also ich sag mal gleich so A-Quadrat plus B-Quadrat gleich Sonnenschein. Grund dafür ist nämlich hoch Pythagoras sorgt heute für reichlich Sonnenschein, ein paar Wolkenfelder und vielleicht verirrt sich mal ein kleiner Schauer. Meistens wird das aber trocken sein und das Ganze dann so bei Höchsttemperaturen von 22 bis 24 Grad. Also die große Hitze bleibt erstmal aus, aber eben doch reichlich schönen Sonnenschein und demzufolge, ja, also alles prima für den CSD.
0: Finde ich auch wirklich perfekte Bedingungen. Und morgen dann zum Auslüften, wie sieht's da aus?
1: Ja, eigentlich ähnlich, wobei da der Sonnenscheinanteil dann sogar noch etwas steigt. 10 bis 12, vielleicht so 13 Stunden Sonne erwarten wir da und demzufolge halt auch höhere Temperaturen. Dann sind wir schon wieder über der Sommermarke von 25 Grad angelangt. So 24 bis 26 Grad erwarten wir und es bleibt trocken.
0: Ja, aber da geht doch noch mehr, denn ab Montag wird es wieder richtig heiß, oder?
1: Ja, genau. Gewinne. Genau. 28 bis 30 Grad erwarten wir dann schon wieder am Montag. Auch wieder reichlich Sonnenschein. Dienstag geht es dann noch weiter rauf bis zu 31 Grad, aber dann wollen schon wieder Regenschauer und Gewitter die Hitze wieder austreiben.
0: Okay, also so ein, zwei Tage Hitzewelle kann man ja immer noch einigermaßen aushalten, finde ich, wenn man dann weiß, es gibt Abkühlung, oder?
1: Ja, besonders halt, wenn es dann nicht unbedingt die 37 Grad von vorgestern sind.
0: Siehste mal. Also, wir können ganz entspannt bleiben und fassen zusammen. Die nächsten Tage werden sehr, sehr schön. Vielen Dank, Kent Heinemann. Schönes Wochenende.
1: Wünsche ich auch. Dankeschön.
0: Und das packen wir oben drauf für noch mehr gute Laune bei den guten Aussichten. Ich weiß es. Die größten jetzt aller Zeiten natürlich. Jetzt mit einem großartigen Künstler aus Deutschland. Mit dieser Wahnsinnsstimme. Das ist Joris. Und Herz über Kopf. NDR 90,3. Guten Morgen.

0: Vorsicht bitte auf der A24 Hamburg Richtung Berlin zwischen Jenfeld und dem Kreuz Hamburg Ost. Hier liegt ein Tier. Fahren Sie dort bitte vorsichtig, natürlich mit uns. 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Ja, und Zahnspange wird sie von einigen ja schon liebevoll genannt. Und das wird bestimmt das Ausflugsziel jetzt am Wochenende, die neue Sternbrücke. Nachdem in der Nacht zum Freitag Jahrhunderte schon den Einhub der Brücke gefeiert haben, werden, denke ich mal, jetzt am Sonnabend und Sonntag viele mal gucken wollen, wie das neue Bauwerk so live aussieht.
1: Ich finde sie unglaublich ästhetisch, die Brücke. Und die ganze Technik, die dahinter steht, sehen Sie selber, ist irre, oder?
2: Naja, ich wohne hier, ne? Und man hat das halt schon, also man kriegt das so lange mit und jetzt ist das soweit. Und du gehst hier jeden Tag rauf und runter und immer wieder passiert was. Und du fragst dich halt, wie?
3: Das Bauwerk ist enorm. Es ist faszinierend groß, größer als ich gedacht habe.
0: Ja, siehst du mal, einfach mal vorbeikommen. Natürlich Max-Brauer-Allee, Ecke Stresemannstraße. Klar, man kann es ja gar nicht übersehen, es ist ja so riesig. Also dabei wünschen wir ganz viel Spaß. Eine neue Attraktion in Hamburg ist eine Brücke. Warum nicht? Und während Sie sich jetzt erstmal fertig machen, vielleicht erstmal gleich Richtung Badezimmer gehen, versorgen wir Sie mit den größten Hits aller Zeiten hier bei NDR 90,3. Jetzt mit dem Mann, der immer barfuß bei Disco aufgetreten ist. Das ist Harpo mit Movistar. Schönen guten Morgen.

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1: Gleich ein Hit für Sie, der zwar um ja, die Ruhe sich rankt. Enjoy the silence. Man soll die Ruhe auch ein bisschen mal inhalieren. Aber der Song ist nicht ruhig, sondern bringt Sie gut gelaunt in den Sonnabend. Gleich bei uns, aber erstmal hören wir, was wichtig ist, von Philipp Kaute.
2: Guten Morgen, es ist 7.30 Uhr.
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2: Etwa 50 Großwagen und rund 120 Gruppen. Sie bilden heute die Demo zum Christopher Street Day in Hamburg. Dazu werden etwa 250.000 Menschen erwartet, die ein Zeichen für Vielfalt und Toleranz setzen wollen. Auch ein Wagen des Berliner CSD soll heute in Hamburg mitfahren. Darauf Menschen in dunkler Kleidung. Sie wollen so an den Anschlag auf den CSD vor einer Woche erinnern. Am Hauptbahnhof und auf dem Hachmannplatz gilt schon länger ein Alkoholverbot. Jetzt ist das auch rund um Hansaplatz, Steindamm und Zopp der Fall. Im südlichen St. Georg ist der Alkoholkonsum auf öffentlichen Plätzen und Wegen seit heute verboten. Wer sich nicht daran hält, riskiert ein Bußgeld. Die Stadt reagiert damit auf die Trinkerszene. Sie hatte sich vom Hauptbahnhof in den Stadtteil verlagert. Am Ende war die Kritik dann doch zu heftig. Die FIFA gibt ihre Investorenpläne auf. Präsident Gianni Infantino hat in der Nacht bekannt gegeben, dass der Fußball-Weltverband die Pläne nicht weiterverfolgen wird. Er wollte ursprünglich Geld von Unternehmen einnehmen. Die hätten dann die Weltmeisterschaft mit ausgetragen. Der Europäische Fußballverband wollte daraufhin keine Mannschaften mehr zur WM schicken. Erst sind sie gekommen, dann kehrten die meisten wieder zurück. Die Ankunft von Zehntausenden Geflüchteten in der spanischen Exklave Ceuta löst weiter Diskussionen aus. Zwar sind die meisten wieder in Marokko, dennoch sprach der spanische Regierungschef Pedro Sanchez von einem Angriff auf das spanische Staatsgebiet. Bundesinnenminister Alexander Dobrindt hat Spanien aufgefordert, die europäischen Außengrenzen zu schützen. EU-Experten beraten heute in einer Sondersitzung über die Lage. Gewitter über Hamburg. Gestern Abend hatte die Feuerwehr 85 Einsätze wegen der starken Regens, vor allem in den südlichen und nördlichen Randgebieten. Keller, Garagen und Unterführungen standen vielerorts unter Wasser. Dazu kamen noch 12 weitere Einsätze, weil Bäume oder Dachziegel durch die Sturmböen zu fallen drohten.
1: Dankeschön, Philipp. Gerne. Das Wetter für uns in Hamburg. Heute ist nichts mit Gewitter und Sturm. Heute ist es entspannt, ein paar Quellwolken, ein bisschen Sonnenschein, ganz entspannt bei 22 bis 24 Grad. Und davon haben wir jetzt 13 bei Ihnen in Großborstel erreicht. Morgen noch mehr Sonnenschein, so 10 Stunden sind da locker drin, paar Quellwolken. Aber auch da gibt es maximal vereinzelt mal kleinen Schauer. Und am Montag wird es wieder deutlich heißer. Wir erwarten bis zu 30 Grad. Blitzer und Staus direkt aus unserem Verkehrszentrum Roter Baum. Die A1 Lübeck Richtung Hamburg ist zwischen Bad Oldesloe und Kreuzberg der Heide wegen Grünpflege noch etwa eine halbe Stunde gesperrt. Die Halbigstraße ist zwischen Frauenthal und St. Benediktstraße in beiden Richtungen wegen eines Kraneinsatzes bis 17 Uhr gesperrt. Bis 19 Uhr, da gibt es auch noch einen Kraneinsatz, diesmal in Altona in der Rote Straße. Deswegen ist die zwischen Eulenstraße und Arnoldstraße gesperrt. Blitzer sind noch nicht gemeldet, aber wenn Sie da einen gesehen haben oder Ihnen ist sonst was aufgefallen auf den Straßen, immer Bescheid sagen, am besten über die NDR Hamburg App. Vielen Dank dafür.
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1: Das ist Ihr perfekter Start ins Wochenende. Mein Name ist Birgit Hahn und eben gehört, ab Montag nochmal 30 Grad in Hamburg. Das ist viel zu heiß und da wollen Sie unbedingt noch schnell eine Klimaanlage kaufen. Da gibt es viele, viele Angebote. Aber was taugen diese selbsternannten Wunder-Klimaanlagen einfach? Checken wir gleich nach den größten Hits aller Zeiten. Gleich das Electric Light Orchestra und das hier ist der coole Sound von Depeche Mode. Das ist Enjoy the Silence. Machen wir alle gemeinsam jetzt um 7.

0: A3, Vorsicht bitte in beiden Richtungen auf der A7 Hamburg-Flensburg. Zwischen Hennstedt-Ulzburg und Kaltenkirchen sind Personen auf der Fahrbahn. Also da sind sie auf jeden Fall gewarnt. Ja, und wir haben es ja eben gehört. Der Sommer dreht nochmal schön auf. Am Montag bis zu 30 Grad drin. Und da wundert es mich ehrlich gesagt nicht, dass plötzlich viele eine Klimaanlage haben wollen. Aber viele Geräte sind ausverkauft. Und genau in diese Lücke stoßen, ich sag mal, dubiose Geschäftemacher. Sie werben im Netz mit angeblichen Wunderklimaanlagen. Eigentlich zu gut, um wahr zu sein, oder? Nico Rau aus der ARD Verbraucherredaktion. Was steckt denn da genau dahinter?
1: Die Masche beginnt mit einer wirklich aggressiven Werbeflut, zum Beispiel auf YouTube, Facebook oder Instagram. Und die Verbraucherzentrale warnt, dass diese Anzeigen und Videos oft wie unabhängige Tests wirken, aber eben Werbung sind. Und der Hinweis darauf, der ist ziemlich leicht zu übersehen. Viele Videos und Bilder sind offenbar auch mit künstlicher Intelligenz erstellt. Und dazu kommen dann erfundene Geschichten über NASA-Technik, geniale Ingenieure, angebliche Erfindungen in einer Garage. Das Versprechen bei den Geräten, das ist auch immer gleich, also keine Installation, kaum Stromverbrauch und trotzdem sollen diese Geräte dann ganze Räume in kürzester Zeit stark runterkühlen.
0: Ja, aber da drängt sich ja die Frage auf, können diese Geräte denn überhaupt Räume abkühlen?
1: Nein, weil das sind laut Technikmagazin Heise und Verbraucherzentrale meist nur Ventilatoren oder Verdunstungskühler. Also direkt vor dem Gerät, da kann sich die Luft ein bisschen frischer anfühlen, aber die können jetzt keinen ganzen Raum runterkühlen, weil das physikalisch nicht geht. Die Wärme wird nämlich überhaupt nicht nach draußen transportiert. Dafür bräuchte es dann entweder einen Abluftschlauch oder so ein Außengerät, wie man das kennt von einer echten Klimaanlage.
0: Aber hast du mal so ein Beispiel von so einer Fake-Klimaanlage?
1: Die Ware kommt meist an, aber die Verbraucherzentrale sagt, völlig überteuert und eben irreführend beworben. Besonders absurd ist ein Gerät, das ist laut IT-Experten von Heise eigentlich ein Heizlüfter. Und im beworbenen Kühlmodus, da wird dann schlicht das Heizelement abgeschaltet und übrig bleibt dann ein normaler Ventilator. Die Fake-Klimaanlagen, die verkaufen die Händler dann für 60, 70, sogar bis zu 140 Euro. Baugleiche Geräte hat die Verbraucherzentrale bei chinesischen Online-Händlern für wenige Euro gefunden.
0: Oha.
1: Und dazu noch festgestellt, viele Anbieter drehen den Käufern nochmals zusätzliche Versandkosten und Garantiepakete an oder sogar Abo-Modelle.
0: Dankeschön, Nico. Also wirklich Hände weg von diesen angeblichen Wunderklimaanlagen. Ich denke immer, Ventilator hinter so einem nassen Laken positionieren, das hilft zumindest ein bisschen fürs Gefühl. Aber erst einmal entspannen wir heute erstmal nur bis 24 Grad. Und deswegen feiern wir diesen Sonnabend ganz entspannt mit den größten Hits aller Zeiten. Hier bei NDR 90,3. Wir sind Hamburg und wir haben jetzt für Sie James Blunt mit 1973. Es ist 7:44 Uhr. Ich wünsche Ihnen einen charmanten guten Morgen.

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1: Ja, wenn Sie sich vielleicht den zweiten Kaffee des Morgens gönnen, gurgelt Rod Stewart noch etwas, denn auch eine Reibeisenstimme muss aufgewärmt und gepflegt werden. Roddeltoddel gleich bei uns nach allem Wichtigen für heute von Philipp Kaute.
2: Guten Morgen, es ist 8 Uhr.
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2: Hunderttausende werden in Hamburg zum CSD erwartet. FIFA zieht umstrittene Investorenpläne wieder zurück. Und Hamburgs Böden sind derzeit ungewöhnlich trocken. Das Wetter heute, es bleibt trocken, sonnig, 24 Grad. Bunte Fahnen sieht man schon seit einer Woche in Hamburg auf der Pride Week. Heute folgt der Höhepunkt, die Demo zum CSD. Rund 250.000 Menschen werden erwartet. Und nach dem Anschlag vor einer Woche in Berlin hat die Demo heute bundesweite Aufmerksamkeit. Jörn Strelapohl, wie wird für Sicherheit gesorgt heute?
3: Die Hamburger Polizei hat angekündigt, dass deutlich mehr Polizisten im Einsatz sein werden als im Vorjahr. Dazu kommen die bekannten Betonpoller und Lastwagen, die als Barrieren auf den Straßen stehen und bei möglichen Rettungseinsätzen schnell zur Seite gefahren werden können. In Hamburg gibt es ja eine ganze Reihe von Großveranstaltungen. Es gibt also viel Erfahrung damit, Menschenmengen vor möglichen Anschlägen zu schützen. Konkrete Gefährdungshinweise für den CSD heute lagen der Polizei bis zuletzt nicht vor, hieß es.
2: Ja, dennoch berichtet die queere Szene immer wieder von Angriffen. Manuel Opitz von Hamburg Pride.
4: Diese Gefahr, die geht eben aus ganz unterschiedlichen Kreisen aus. Die geht eben aus islamistischen Kreisen aus. Das haben wir in Berlin letztes Wochenende gesehen. Sie geht aber eben auch von rechtsextremen Kreisen aus. Und das heißt, hier ist ja die Politik gefragt, jetzt endlich mehr Maßnahmen zu ergreifen, um queere Menschen auch zu schützen.
2: Und der angesprochene Anschlag in Berlin spielt auch beim CSD in Hamburg eine Rolle. Jörn Strelapohl, welche?
3: Bereits gestern Abend gab es zum Auftakt des CSD-Straßenfestes eine Schweigeminute auf dem Hamburger Rathausmarkt. Außerdem soll kurz vor dem Start heute des Demonstrationszuges an die Opfer erinnert werden. Sehr beeindruckend wird aber sicherlich auch der Truck des Berliner CSD sein. Weitermachen und innehalten gehören für uns zusammen, schreibt der Verein bei Instagram. Wer auf dem Lastwagen mitfährt, soll dunkle Kleidung tragen. Im ansonsten bunten und lauten CSD wird dieser Truck also wohl besonders hervorstechen.
2: Ja, und die Route der CSD-Demo sehen Sie auf einer Karte in der NDR Hamburg-App. Das war's. Die Ideen sind vom Tisch. Der Fußballweltverband FIFA gibt seine umstrittenen Investorenpläne auf. Der Vorschlag wurde abgesagt, erklärte Verbandspräsident Gianni Infantino und fügte hinzu, es sei klar geworden, dass das Projekt zu Spaltungen geführt habe. Der FIFA-Chef wollte ursprünglich Teile der Weltmeisterschaft an Unternehmen und Investoren verkaufen. Der europäische Verband UEFA hatte mit einem Boykott der WM gedroht. In der spanischen Exklave Ceuta im Norden von Afrika ist der große Andrang wieder vorbei. Laut spanischem Innenministerium sind von rund 50.000 Migrantinnen und Migranten fast alle freiwillig nach Marokko zurückgekehrt. Trotzdem hat die Europäische Union für heute zu einer Krisensitzung mit Experten aus den Mitgliedstaaten eingeladen. Frankreichs Präsident Emmanuel Macron bekundete Solidarität mit Spanien, ließ aber gleichzeitig die Kontrollen an der gemeinsamen Grenze verstärken. Der Juli hat Hamburg zwar vergleichsweise wenig Sonne gebracht, dafür aber heiße Tage und weniger Regen als sonst. Das hat Bodentrockenheit und sogar Dürre in der Stadt verursacht.

0: Dürrate Dürre. Nur entlang der Elbe sind die Böden noch etwas feuchter, sowohl in den oberen als auch in den tiefen Schichten. Dabei war der Juli in Hamburg weniger sonnig als in fast allen anderen Bundesländern. 210 Sonnenstunden hatte die Stadt. Darunter lag lediglich Bremen mit 208 Sonnenstunden.
1: Einerseits also trockene Böden, andererseits kam gestern Abend ein starkes Gewitter dazu. Die Hamburger Feuerwehr zählte 85 Einsätze wegen des starken Regens, vor allem in den südlichen und nördlichen Randgebieten. Keller, Garagen und Unterführungen standen vielerorts unter Wasser. Dazu kamen dann noch 12 weitere Einsätze, weil Bäume oder Dachziegel durch die Sturmböen zu fallen drohten.
2: Dankeschön, Philipp.
3: Gerne. 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
2: Schauen wir mal auf das Wetter heute für uns in Hamburg. Ich finde, so ein perfekter Sommertag. Bis zu 24 Grad, da vermessen wir jetzt 14, unter anderem auch bei Ihnen in Ellerbeek. Aber wie gesagt, es wird noch etwas wärmer werden. Etwas Sonnenschein, paar Wolken. Es bleibt erstmal trocken für den CSD, natürlich perfekt die Temperaturen heute. Morgen etwas wärmer, bis zu 26 Grad. Dann gibt es auch ein paar Sonnenstunden mehr. Quellwolken sind möglich und dann auch ganz vereinzelt vielleicht mal ein Schauer oder Gewitter. Aber das ist eher die Ausnahme. Und am Montag müssen wir uns wieder auf eine kurze Hitzewelle gefasst machen. Bei 30 Grad und am Dienstag kann das Ganze sogar noch ein bisschen wärmer werden. Blitzer und Staus direkt aus unserem Verkehrszentrum Roter Baum. Wir haben zwei Meldungen wegen Kraneinsätzen. Einmal betrifft das die Hallwigstraße in Amsbüttel. Die ist zwischen Frauenthal und St. Benediktstraße in beiden Richtungen wegen eines Kraneinsatzes bis 17 Uhr gesperrt. Und bis 19 Uhr wegen eines Kraneinsatzes gesperrt ist die Rote Straße zwischen Eulenstraße und Arnoldstraße bei Ihnen in Altona. Ansonsten läuft es aber. Blitzer sind auch noch nicht gemeldet. Aber wenn Sie da einen gesehen haben oder irgendwas auf den Straßen, was Ihnen aufgefallen ist, sagen Sie es uns am besten über die NDR. Der Hamburg-App. Freuen wir uns drüber. Vielen Dank dafür.
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2: Und ab morgen mit mir. Mein Name ist Birgit Hahn. Schön, dass Sie bei uns sind und es ist der 1. August. Zack, ist der ganze Juli schon wieder vorbei. 1. August und das bedeutet, heute hat einer der bekanntesten deutschen Schauspieler Geburtstag. Feiern wir gleich hier bei uns und packen was obendrauf. Natürlich die größten Hits aller Zeiten. Gleich Supertramp mit Dreamer. Und das hier ist aufgewärmt, frisch gegurgelt und geföhnt Rod Stewart mit Some Guys Have All The Luck. 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

0: mit dem Geplimper zum Hintergrund hier. Ganz schön. Dreamers Supertramp bei NDR 90,3. Die größten Hits aller Zeiten haben wir natürlich für Sie auch am Sonnabend. Jetzt machen wir einen kleinen Test. Ich weiß, noch ein bisschen früh, 8.14 Uhr gerade mal durch. Aber ich glaube, da kommen Sie drauf. Wir denken jetzt mal alle gemeinsam an den Tatort. Und zwar den Tatort aus Kiel. An wen denken wir da? An welchen Ermittler? Na, es ist natürlich logisch. Klaus Borowski alias Axel Milberg. Er war ja seit 2003 der Kieler Ermittler beim Tatort. Und er hat heute Geburtstag. Er wird heute 70 Jahre alt. Und dabei muss Axel Milberg wirklich nicht lange überlegen, was eine der kuriosesten Szenen beim NDR für den Tatort war. Das war ein Dreh im Schweinestall.
1: Und wir standen den Tag in dem Schweinestall und sahen, wie süß die alle sind, die Schweine, und wie sie sich zum Schlafen übereinander legen und aneinander kuscheln. Und sie sahen so ganz anders aus wie die Tiere, über die wir da in dem Krimi berichten.
0: Ja, besonders liebt er natürlich das Drehen im Norden. Das hat er so gemocht, denn er ist ja ein Kieler Jung, schön an der Förde geboren. Und er hat so viel mehr Talente schauspielerisch. Vielleicht erinnert er sich an die Lenz-Verfilmung mit Jan Fedder, das Feuerschiff. Da konnte er endlich mal den Bösen spielen. Aber das ist wirklich fantastisch. Axel Milberg, ein so sympathischer, so talentierter Schauspieler. Wahnsinn. Er lebt ja jetzt schon lange in München mit seiner Judith an der Seite. Aber er sagt, egal wo er ist, unverzichtbar für ihn sind lange Strandspaziergänge. Wenn nicht an der Isar, da gibt es ja keinen Strand, aber da gibt es immer ein bisschen Wasser. Dann natürlich bei uns im Norden. So ein bisschen als Ausgleich fürs Textlernen.
2: Das schnell, schnell, schnell und die vielen fremden Wörter und Sätze und die Pflichten. Ich gucke. Ich bewege mich in mittlerer Geschwindigkeit und schaue und gucke und rieche und sehe.
0: Axel Milberg wird 70. Der NDR zeigt dazu einen ganz bemerkenswerten Film. Meine Freundin Volker, in dem eine Drag Queen auf St. Pauli spielt. Läuft im Nachtprogramm am kommenden Dienstag und natürlich in der ARD Mediathek. Wir sagen herzlichen Glückwunsch zum Geburtstag, Axel Milberg.

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Die größten Hits aller Zeit natürlich bei NDR 90,3. Wir sind Hamburg an ihrem Sonnabendmorgen um 8.22 Uhr. An diesem Wochenende einiges zu tun. Entweder sich die Sternbrücke anschauen oder natürlich zum CSD gehen und Flagge und Haltung zeigen. Und es gibt ein anderes Datum. Heute ist ja der 1. August. Ist schon ein paar Wochen her. Das war der 28. Juni. Das ist der internationale Wuthering Heights Tag. Wuthering Heights ist ja einer der größten Hits von Kate Bush. Spielen wir auch gleich für sie. Und einmal im Jahr versammeln sich viele Fans, die meisten in Großbritannien, aber in diesem Jahr waren auch ein paar in Berlin dabei. Nächstes Jahr dann hoffentlich auch in Hamburg. Sie müssen sich das so vorstellen. Im Video zu Wuthering Heights tanzt Kate Bush in einem roten Kleid durch den Wald. Jetzt kann sie richtig gut tanzen, die ist ja auch ausgebildete Balletttänzerin. Und ihre Fans wandeln sich einfach in rote Klamotten und versuchen, diesen Tanz nachzumachen. Und zwar zu Hunderten. Das sieht zum Schießen aus. So richtig hinkriegt es keiner, aber die Leute haben Spaß. Und sie verehren einfach Kate Bush so wahnsinnig. Ich kann das verstehen, ich liebe ihre Stimme. Diesen Song, den wir jetzt alle gemeinsam hören, hat sie mit 17 geschrieben. Mit 17. Das war 1978. Jetzt für ihren perfekten Start in diesen Sonnabend bei uns. Hier ist Kate Bush, Wuthering Heights, und vielleicht tanzt sie ja eine Runde dazu. Moin.

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1: Ja, und jeder Hit eine Erinnerung. Gleich ein Song, zu dem ich damals fürs Abitur gelernt habe. Sie haben mich dabei begleitet, vielleicht Sie auch. Pet Shop Boys, West End Girls, gleich bei uns. Aber erst alles, was wichtig ist, von Philipp Kaute.
2: Guten Morgen, es ist 8.30 Uhr.
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2: Es soll der wichtigste CSD in der Stadtgeschichte werden. Das sagt jedenfalls Manuel Opitz vom Verein Hamburg Pride, dem Organisator des Christopher Street Days. Genau eine Woche nach dem islamistisch motivierten Anschlag in Berlin startet der Demonstrationszug heute Mittag an der Lübecker Straße Ecke Mühlendamm. Die Veranstalter erwarten mindestens 250.000 Menschen. Geschützt werden sollen die Teilnehmerinnen und Teilnehmer mit deutlich mehr Polizisten als im vergangenen Jahr. Am Hauptbahnhof und auf dem Hachmannplatz gilt schon länger ein Alkoholverbot. Jetzt ist das auch rund um Hansaplatz, Steindamm und Zopp der Fall. Im südlichen St. Georg ist der Alkoholkonsum auf öffentlichen Plätzen und Wegen seit heute verboten. Wer sich nicht daran hält, riskiert ein Bußgeld. Die Stadt reagiert damit auf die Trinkerszene. Sie hatte sich vom Hauptbahnhof in den Stadtteil verlagert. Am Ende war die Kritik dann doch zu heftig. Die FIFA gibt ihre Investorenpläne auf. Präsident Gianni Infantino hat in der Nacht bekannt gegeben, dass der Fußball-Weltverband die Pläne nicht weiter verfolgen wird. Er wollte ursprünglich Geld von Unternehmen einnehmen. Die hätten dann die Weltmeisterschaft mit ausgetragen. Der Europäische Fußballverband wollte daraufhin keine Mannschaften mehr zur WM schicken. Die russische Armee hat die Ukraine wieder massiv aus der Luft angegriffen. Dabei sind mindestens 9 Menschen getötet und 28 verletzt worden. Das hat der staatliche ukrainische Rettungsdienst mitgeteilt. Kiews Bürgermeister Vitali Klitschko zufolge ist vor allem die Hauptstadtregion mit Raketen attackiert worden. Er hat die Bewohner aufgefordert, in den Schutzräumen zu bleiben. Wer mit der Bahn zwischen Hamburg und Schleswig-Holstein pendelt, muss sich Alternativen überlegen. Auf Nahverkehrsstrecken wird nämlich eine Woche lang gebaut. Die Folge? Bis zum kommenden Sonnabend fahren keine Bahnen des RE6 und RE7 zwischen Hamburg-Altona und Pinneberg. Auch der RE70 zwischen Hamburg Hauptbahnhof und Neumünster soll nicht fahren. Die Deutsche Bahn verweist auf Ersatzbusse und die S-Bahn.
1: Ja, vielen Dank, Philipp.
2: Gerne.
1: Und das Wetter für uns in Hamburg, das ist doch ganz ordentlich. 14 Grad ist bei Ihnen im Marienthal. Ein paar Wolken ziehen vorbei, aber insgesamt ist es sonnig und freundlich und trocken. Je später der Tag, desto mehr Sonnenschein bekommen wir bei 24 bis 26 Grad. Morgen dann auch nochmal ähnliche Werte, dafür aber noch mehr Sonnenschein. 10 Stunden sind locker drin, ein paar Quellwolken, ganz vereinzelt vielleicht mal ein kurzer Schauer, aber das war's dann auch schon. Und ab Montag und Dienstag müssen wir uns auf mehr Hitze einstellen, dann warten wir bis zu 30 Grad. Blitzer und Staus direkt aus unserem Verkehrszentrum Roter Baum. Vorsicht bitte auf der A23 Hamburg Richtung Heide. Zwischen Pinneberg Nord und Tornesch liegt ein Tier. Die Halbigstraße ist zwischen Frauenthal und St. Benediktstraße in beiden Richtungen wegen eines Kraneinsatzes bis 17 Uhr gesperrt. Und die Rote Straße ist zwischen Eulenstraße und Arnoldstraße auch wegen eines Kraneinsatzes heute bis 19 Uhr gesperrt. Und es gibt einen Blitzer, gemeldet von Detlef aus Barmbek Süd, Güntherstraße, Ecke Lenaustraße, dort beidseitig. Vielen Dank dafür. Und wenn Sie es noch was haben, Stau oder Blitzer, einfach Bescheid sagen, gerne über die NDR Hamburg App. Vielen Dank dafür.
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1: Ach, ist ein herrlicher Sonnabend. Mein Name ist Birgit Hahn und was Rote Grütze mit dem Hamburger der Woche zu tun hat, das hören Sie gleich bei uns. Aber vorher haben wir natürlich großartige Songs für Sie. Bob Dylan gibt gleich sein Stell dich ein, aber vorher der Song, der mich halt bei der Abiturvorbereitung begleitet hat, hat immer im Hintergrund vor sich hingedudelt und ich habe es irgendwie geschafft und bestanden. Das sind die West End Girls.
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0: Huhu, schön entspannt euch den Sonnabendmorgen um 8.40 Uhr mit uns.
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0: Ja, Michael Nawe aus Volksdorf hat sich bei uns gemeldet. Er arbeitet in einer Seniorenresidenz und als es diese Woche nochmal so richtig heiß war, hatte er plötzlich Appetit auf eine ganz spezielle Sache.
2: Mein Hamburger des Tages ist Herr Matthias Schwank. Er ist der Küchenchef bei uns in der Residenz Lerchenberg. Ich hatte mich im Foyer aufgehalten. Es war sehr, sehr warm. Und als er vorbeiging, habe ich nur gesagt, ach Matthias, ich hätte so gerne jetzt rote Grütze mit Vanillesoße. Und was soll ich sagen? 10 Minuten später rief mich meine Kollegin nach vorne. Und was stand da? Rote Grütze mit Vanillesoße. Deswegen ist Herr Schwank mein Hamburger des Tages.
0: Können wir verstehen. Toller Kollege, super.
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0: So ist es. Michael Jackson, Man in the Mirror, die größten Hits aller Zeiten für Ihren perfekten Sonnabend um 10 von 9 hier bei NDR 90,3. Wir sind Hamburg. Ja, und bis zum 19. August sind ja noch Sommerferien bei uns in der Stadt. Und wenn Sie mit Ihren Lütten nochmal was Schönes unternehmen wollen, jetzt, wo es heute und auch in den nächsten Tagen wieder richtig warm wird, ist doch so ein Freibadbesuch immer eine gute Idee. Frau Kinikic vom Freibad Kiewitzmoor hat uns erzählt, was man da so alles machen kann.
1: Das Besondere ist auf jeden Fall, das ist ein Naturschutzgebiet hier mit vielen hohen Bäumen und damit auch vielen Schattenplätzen. Wir haben auf der einen Seite einen Sandstrand für die kleinen Kinder, wo das also sehr sanft reingeht. Neben dem schönen Wasser haben wir Beachvolleyballplätze. Man kann bei uns Minigolf spielen.
0: Ja, fantastisch, oder? Bahnvolleyball spielen und übrigens grillen können Sie da auch. Also ich würde sagen, da fehlt nichts mehr zum perfekten Sommertag, außer vielleicht die größten Hits aller Zeiten. Aber die kommen Sie auch von uns hier, NDR 90,3. Jetzt mit CCR und Looking Out My Back Door.

einmal vorsichtig fahren. NDR 90,3 ist hier. Vorsicht auf der A20 Lübeck Richtung Bad Segeberg zwischen Geschendorf und dem Übergang zur B206. Da befindet sich eine ungesicherte Unfallstelle. Schön vorsichtig fahren, natürlich mit den größten Hits aller Zeiten. Und dieser gut gelaunten Nummer jetzt von Vaya con Dios für Ihren perfekten Sonnenabend. Das ist Na, Ne, Na. Und schön mitsingen jetzt.

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2: Ja, und zwei Stimmen, die harmonieren einfach unfassbar gut. Dolly Parton und Kenny Rogers gleich gemeinsam mit Island in the Stream. Aber jetzt hören wir, was heute wichtig ist, von Philipp Kaute.
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3: Hamburger Polizei ist beim CSD im Großeinsatz. In Teilen von St. Georg gilt ein öffentliches Alkoholverbot. FIFA zieht umstrittene Investorenpläne wieder zurück. Das Wetter heute meist sonnig und dazu 24 Grad. Die Pride Week ist fast vorbei. Heute geht es gewissermaßen ins Finale. Die Demo zum Christopher Street Day lockt heute rund 250.000 Menschen in die Hamburger Innenstadt. Nach dem Anschlag in Berlin vor einer Woche hat die Demo heute bundesweite Aufmerksamkeit. Jörn Strelapol, wie blickt die queere Community auf diesen CSD?
4: Mein Eindruck ist, es ist eine Jetzt-Erst-Recht-Stimmung. Zurückschrecken nach dem Anschlag wäre das Falsche, hat uns gestern zum Beispiel ein queerer Mann gesagt. Und Manuel Opitz vom Veranstalter Hamburg Pride hofft darauf, dass ganz viele Hamburgerinnen und Hamburger sich solidarisch zeigen. Schließlich gehe es auch darum, ein Zeichen zu setzen für eine Gesellschaft, in der alle Menschen friedlich zusammenleben können. Und auch die Schura, der Rat der islamischen Gemeinden, der hat sich kurz vor dem CSD zu Wort gemeldet. Wenn Menschen den Islam benutzen, um Hass oder Angriff auf andere zu rechtfertigen, missbrauchen sie unsere Religion. Der Islam gestattet keine Selbstjustiz, heißt es in dem Statement.
3: Derweil sagt die Hamburger Polizei, dass sie nach dem Berliner Anschlag nochmal sämtliche Sicherheitskonzepte für die CSD-Demo geprüft hat. Und die Route kann so bleiben, wie sie ist, sagte der Hamburger Polizeipräsident Falk Schnabel gestern in den ARD-Tagesthemen.
5: Wir haben in der Vergangenheit schon ein gutes Sicherheitskonzept, es ist nichts passiert. Aber gerade bei diesem CSD wollen wir kein Risiko eingehen. Alle können sich auf ein Höchstmaß an Sicherheit einstellen. Wir haben zwar Unterstützung auch aus anderen Bundesländern, aber wir sind sicherlich noch nicht am Limit. Und ich glaube, insbesondere im Umfeld der Parade, auch des Straßenfestes, werden wir noch mal verstärkt vor Ort sein.
3: Und die Demo-Route finden Sie auch in der NDR Hamburg-App. Kein Bier, kein Schnaps, kein Likör. Im südlichen St. Georg gilt seit heute ein Alkoholverbot. Das bedeutet, das Trinken auf öffentlichen Flächen kann mit einem Bußgeld geahndet werden. Oliver Wuttke.
6: Rund um Hansaplatz, Steindamm und Zopp gelten ab heute dieselben Regeln wie schon am Hauptbahnhof und davor auf dem Hachmannplatz. Der Alkoholkonsum auf öffentlichen Plätzen und Wegen ist verboten. Bei Verstößen wird ein Bußgeld fällig, 40 Euro beim ersten Mal, bis zu 200 Euro im Wiederholungsfall. Aber es gibt Ausnahmen, eine besondere gleich zu Beginn. Für den CSD gilt das Demonstrationsrecht, es darf also getrunken werden. Auch danach darf man Alkohol bei sich haben oder in Lokalen trinken, aber eben nicht auf der Straße. In der Praxis hat es auch am Hauptbahnhof bisher keine Taschenkontrollen oder ähnliche Maßnahmen gegeben. Für die Polizei schafft das Alkoholkonsumverbot aber eine rechtliche Grundlage, um gegen Saufgelage oder pöbelnde Betrunkene vorzugehen. Ein Teil der Trinkerszene hat sich vom Bahnhof in den Stadtteil hineinverlagert, was bei Anwohnern für Kritik sorgt. Andererseits bemängelt der linken Politiker Dennis Celik, der Senat setze mit dem Alkoholverbot auf Verdrängung statt auf Hilfe für Suchtkranke.
3: Welche Konsequenzen soll die Europäische Union ziehen nach dem Andrang von Flüchtlingen auf Ceuta? Das soll heute bei einer Krisensitzung der EU-Mitgliedstaaten besprochen werden. Gestern waren Zehntausende aus Marokko auf die spanische Exklave Ceuta in Afrika gelangt. Die meisten von ihnen sind inzwischen wieder zurückgekehrt. Das hat das spanische Außenministerium mitgeteilt. Asien, Amerika, Europa. In vielen Teilen der Welt gab es Proteste gegen die neuen Ideen vom Fußballweltverband FIFA. Der gibt jetzt die umstrittenen Investorenpläne auf. Verbandspräsident Gianni Infantino hat in der Nacht mitgeteilt, das Vorhaben werde abgesagt. Aus der Sportredaktion Philipp Hofmeister.
7: In einem offiziellen Statement des Weltverbands erklärte Infantino, sein Projekt habe zu Spannungen und Spaltungen geführt und so dafür gesorgt, dass der Vorschlag nicht weiter verfolgt werde. Tatsächlich dürfte sich der FIFA-Präsident dem massiven Druck gebeugt haben. Von den Mitgliedsverbänden aus Asien, Nord- und Mittelamerika, vor allem aber aus Europa, hatte Infantino heftigen Gegenwind erhalten.

Das Wetter für uns in Hamburg ist ordentlich. 16 Grad jetzt schon bei Ihnen in Stahlshoop. Bis zu 24 sind heute in Hamburg drin. Ein paar Wolken ziehen vorbei, aber zwischendurch immer wieder Sonnenschein. Und am Nachmittag kommt die Sonne sogar noch ein bisschen mehr durch. Ähnlich ist es morgen. Insgesamt mehr Sonne. So 10, 11 Stunden sind locker drin. Ein paar Quellwolken auch. Und es kann ganz vereinzelt mal ein Schauer runterkommen. Kleines Gewitter ist auch drin. Aber das ist wirklich eher selten der Fall bei bis zu 26 Grad. Ja, um Montag und Dienstag müssen wir uns wieder auf eine Hitzewelle, eine kurze einstellen. Dann erwarten wir Temperaturen so zwischen 30 und 32 Grad. Blitzer und Staus direkt aus unserem Verkehrszentrum Roter Baum, A7 Hannover Richtung Hamburg, zwischen Thieshope und Ramelsloh 2 Kilometer Stau. Die Halbi-Straße ist zwischen Frauenthal und St. Benediktstraße in beiden Richtungen wegen eines Kraneinsatzes bis 17 Uhr gesperrt. Die Rote Straße bei Ihnen in Altona ist zwischen Eulenstraße und Arnoldstraße auch wegen eines Kraneinsatzes aber bis 19 Uhr gesperrt. Ja, und aufgrund der heutigen Veranstaltung im Rahmen des Christopher Street Day sind bis teilweise Montag früh zahlreiche Straßen im Innenstadtbereich gesperrt. Natürlich muss man da mit Verkehrsbehinderung rechnen, sowieso mit den Öffis oder mit Fahrradanreisen mache ich nachher auch. Wenn Sie jetzt noch was gesehen haben, Blitzer oder Stau, gerne Bescheid sagen, am besten über die NDR Hamburg App. Vielen Dank dafür. Wunderschönen Sonnabendmorgen. Mein Name ist Birgit Hahn. Ja, und Corny Littmann findet es gut, wenn man auf ihm herumtrampelt. Ja, also im übertragenen Sinn hören Sie gleich bei uns. Vorher haben wir noch Susi Quattro und wir starten mit Kenny Rogers und Dolly Parton. Ich finde das so toll, wie die Stimmen miteinander harmonieren und dieses Island in the Stream mit diesem Ha-ha-ha-ha. Das finde ich besonders schön. Gut, ich habe es besonders nicht schön gesungen, aber Sie hören es jetzt in perfekter Qualität bei NDR 90,3.

0: 9:13 an Ihrem Sonnabend, NDR 90,3. Wir sind Hamburg. Ja, und 200 Kilo schwer, ein Quadratmeter groß, außen schwarz und der Stern in hellrosa Naturstein mit Name und Büste in der Mitte. So sieht er aus, der Stern, den Conny Littmann, Gründer und Chef des Schmidt-Theaters, gestern direkt vor seinem Theater bekommen hat. Ist übrigens erst der zweite Stern in Hamburg. Der erste wurde an Udo Lindenberg zu seinem 50. Geburtstag damals auf dem Kiez verliehen. Ja, und jeder und jede, der zukünftig das Theater betritt, muss nun also quasi über das Konterfei Conny Littmanns drüberlaufen, womit er selbst gar kein Problem hat.
1: Es werden Menschen jeden Alters zukünftig, man sagt ordinär, auf mir rumtrampeln, ja. Aber das ist ein Glücksgefühl für mich. Das ist ein schönes Gefühl und ich freue mich sehr darüber.
0: Ja, Gratulation nochmal von uns. Conny Littmann jetzt mit eigenem Stern auf der Reeperbahn und heute ist er garantiert beim CSD mit dabei. Ist er eigentlich jedes Jahr großartig. Mehrere hunderttausend Menschen werden erwartet in Hamburg. Also haben Sie das auf dem Zettel, wenn Sie in die Stadt wollen. Es wird voll, es wird bunt. Und es wird mit ganz viel Pride gefeiert heute in Hamburg.

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0: 9:21 Uhr, moin.
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0: schön, oder? Ganz viel Gefühl.
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0: Ja, gleich mit einem jungen Mann, der hat eigentlich so das Image eines Rüpelrockers, aber manchmal kann er auch ganz sanft und das ist dann immer ganz toll. Billy Idol mit Eyes Without a Face. Gleich, aber erstmal schön alles Wichtige auf Platte von Bernhard Koch.
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3: 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NDR 90,3, das Wetter für uns in Hamburg. Die Dach bringt Sünn und Wolken in Wessel, wie Wetter fair und windig grot. Nu sind dat an die Bild, Sastein grot. Morgen gibt dat dann mehr und mehr Quellwolken. Man dat blifft noch meistens dröch, wie Wetter, sass und windig grot.
0: Dankeschön, Bernhard. Außerdem jetzt noch natürlich Blitzer und Staus direkt aus unserem Verkehrszentrum Roter Baum, A7 Hannover Richtung Hamburg. Zwischen Dieshoop und Ramelsloh 2 Kilometer Stau. A7 Hannover Richtung Flensburg, zwischen Hausbruch und dem Elbtunnel 4 Kilometer stockender Verkehr. Dann gibt es 2-mal Kraneinsätze. Einmal bis 17 Uhr betrifft das die Halbigstraße zwischen Frauenthal und St. Benediktstraße. Bei Ihnen in Eimsbüttel ist in beiden Richtungen gesperrt. Und bis 19 Uhr wegen eines Kraneinsatzes ist die Rote Straße bei Ihnen in Altona zwischen Eulenstraße und Arnoldstraße gesperrt. Ja, und aufgrund der heutigen Veranstaltung im Rahmen des Christopher Street Day sind bis teilweise Montag früh zahlreiche Straßen im Innenstadtbereich gesperrt. Und da muss man natürlich mit Verkehrsbehinderungen rechnen. Wenn Sie jetzt noch einen Stau, Blitzer haben, irgendwas auf den Straßen gesehen, was andere interessieren könnte, dann einfach melden, am besten über die NDR Hamburg App. Vielen Dank und gute Fahrt. Schönen Sonnabendmorgen. Mein Name ist Birgit Hahn. Wir, glaube ich, sind alle auf derselben Seite, wenn wir sagen, Schluck auf nervt.
4: Oh, und trink mal ein Glas Wasser, dann ist das weg gleich.
5: Da ist schon mal ein Papst dran gestorben.
6: Ja, nicht immer, also...
5: Udo, glaube mir.
6: Ich habe mal gehört, ein Liter Wasser, aber durch die Nase.
4: Boah. Ah ja. Wenn was mit Nase, dann muss die Nase zuhalten und die dann so ein Glas Wasser in den Kopfstand geben lassen.
0: So, noch mehr gute Tipps gegen Schluck auf gleich bei Frühstück bei Stefanie bei uns nach Dr. Hook und wie versprochen vorher noch Billy Idol. Eigentlich so ein Rüppelropper gewesen, aber dann kam er auf einmal mit dieser Rockballade um die Ecke. Richtig cool. 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Wir sind Hamburg, hier ist Ice Without a Face.

0: Mal Vorsicht bitte auf der A7 Hamburg Richtung Hannover zwischen Evendorf und Bispingen. Liegen Gegenstände um 9.41 Uhr.
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1: Und das sind ihre Gäste. Herr Ahlers.
3: Ja, das tut ja nichts zu sagen.
1: Udo.
4: Ja, das kann's haben.
1: Und Opa Gerke.
5: Steffi, du machst mir noch.
2: Franz, was ist mit dir denn los?
5: Ja, ich hab... Ja. Schluck auf, verdammt nochmal.
6: Ja, das ist wieder, weil du dein Mettbrötchen zu schnell gefressen hast. Nimm dir doch keine was weg.
5: Udo.
6: Also.
5: Udo.
6: Ja.
5: Hinterher schnappst du mir doch alles, das letzte wegnehmen.
3: Ja, das stimmt, Franz. Wenn du zu viele Mettbrötchen ganz schnell frisst, dann zieht das Luft ins Zwerchfell rein und dann macht die Stimmritze zu.
2: Wie bitte?
3: Ah, also grob zusammengefasst. Nun trink mal ein Glas Wasser, dann ist das weg gleich.
5: Da ist schon mal ein Papst dran gestorben.
6: Ja, nicht immer, also...
5: Udo, glaube mir.
6: Ich hab mal gehört, ein Liter Wasser, aber durch die Nase.
3: Boah.
2: Ah ja.
3: Wenn was mit Nase, dann muss die Nase zuhalten und dir dann so ein Glas Wasser in Kopfstand geben lassen.
2: Ja, aber wer ist denn dann in Kopfstand? Also ich kann das nicht.
3: Ja, er.
5: Das kann ich nicht mehr.
2: Ja, denn eben in Sitzen, Kopf über ohne Wasser, Spucke trocken runterschlucken, dreimal rein.
6: Ja, und dann an der Zunge ziehen. Gib mal her.
5: Aua.
6: Nee, komm. Aua. Nee, gib mal. Das lockert die,
1: Stimmritze.
6: Ja, genau. Aua.
2: Also mit so einer Ritze in der Stimme hat das ja nur gar nichts zu tun. Schluck auf, kommt ja. Aua. Wenn ein anderer an einen denkt oder an einen denkt und einen anderen küsst.
3: Ja, wie er küsst da einen anderen? Was soll das denn?
2: Das weiß ich ja auch nicht. Auf jeden Fall gibt das ja so übersinnliche Sachen, die denn auf den Körper übergehen. Wie heißt das noch? Hier.
6: Ha. Psychomatisch.
2: Siehst du, irgendwas ist ja immer. Wenn du Geld kriegst, juckt die Nase.
3: Franz, pass auf. Ein für alle Mal jetzt. Jetzt will ich dir mal, pass jetzt mal auf. Soll ich dir...
2: Das darfst du nicht machen. Alter. Das darfst du nicht machen.
3: Erschrecken hilft immer.
2: Aber einmalig.
3: Was?
5: Du, ich glaube, ist weg.
2: Was brauchst du noch?
5: Ich brauche noch Organ im Mund mit 5 Buchstaben.
2: Ja, lieber, oder? Aber ich mache es nicht so gern.
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0: Ghostbusters von Ray Parker Jr. hier bei NDR 90,3, die größten Hits aller Zeiten. Mein Name ist Birgit Hahn. Heute gibt's viel zu tun an diesem Wochenende, sowieso in Hamburg. Aber Sternbrücke gucken, ne, das muss man schon mal machen. Zum CSD gehen, finde ich ganz, ganz wichtig. Ein Zeichen setzen für Pride, für Solidarität mit der queeren Community bei uns in Hamburg. Und natürlich bei uns bleiben, denn Eva Tanzgeber nimmt gleich.
1: So, das ist ja wohl also der wichtigste
0: Punkt. Ja, wichtig, deswegen kommst du auch zum Schluss.
1: Auf der To-Do-Liste, ja, genau. Absolut. Das merkt man sich immer, ne? Das war am Schluss.
0: Genau.
1: So, genau. Und damit wir alle nicht einrosten, haben wir uns heute was überlegt.
0: Okay.
1: Und zwar unser Chatspiel. Sie kennen es eigentlich ja immer in der 11 Uhr Stunde am Sonnabendvormittag. Heute ausnahmsweise in der 10 Uhr Stunde.
0: Also, verrückt.
1: Wir starten gleich kurz nach 10 mit unserem Chatspiel. Wir schätzen Hamburg. Es geht natürlich wieder um 250 Euro Einkaufsgutschein von Edeka, weil Hamburg ja heute so viel vorhat. Ich meine, bis zu 250.000 Teilnehmerinnen und Teilnehmer werden erwartet beim CSD. Sie sollen sich in Ruhe in die Glitzerfummel schmeißen können und da keinen Stress haben. Und deswegen machen wir das gleich alles schon in der 10 Uhr Stunde. Mhm. Funktioniert ja jetzt so. Wir stellen Ihnen eine Schätzfrage. 5 Antworten sammeln wir über die Stunde zusammen. Und derjenige von Ihnen, der am nächsten dran ist, der räumt die 250 Euro für Edeka ab.
0: Ist doch eine super Sache.
1: Kann man vielleicht direkt noch mal so eine kleine Bubble von der CSD-Parade da mitnehmen. Oder was sie mögen. Ne? Geht natürlich auch alkoholfrei.
0: Genau, ja, absolut. Das alles gleich ab 10 hier bei NDR 90,3. Und was packen wir oben drauf? Lass mich kurz überlegen. Wollen wir größte jetzt aller Zeiten?
1: Ja, ich finde das super. Ich hätte da auch echt einige im Petto.
0: Ja, ich habe gleich Starship noch für Sie und vorher noch Louis Armstrong mit What a Wonderful Bird. Der Big Satchmo für Ihren perfekten Sonnabendmorgen. Es ist so schön. Um 7 vor 10. Ha.

0: Ein Song für den ganz großen Auftritt. Starship, Nothing's Gonna Stop Us Now.
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0: Und gleich ein Song zum in den Armen liegen. Queen, Friends Will Be Friends. Vorher bringt uns Philipp Kaute auf den neuesten Stand.
2: Das tue ich. Guten Tag. Es ist 10 Uhr.
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2: Hunderttausende werden am Mittag in Hamburg zum CSD erwartet. Spanien wirft Schleuserbanden Massenandrang auf Ceuta vor. Hamburgs Behörden sind derzeit ungewöhnlich trocken. Und das Wetter, es ist meistens sonnig heute, 24 Grad.
3: Nach dem Berliner Anschlag haben wir natürlich sämtliche Sicherheitskonzepte noch mal intensiv geprüft. Da gehörte die Route auch dazu, aber es blieb dabei, da kann die Parade stattfinden aus unserer Sicht.
2: Das sagt der Hamburger Polizeipräsident Falk Schnabel in den ARD-Tagesthemen. Mit Route meint er den Demonstrationszug zum Christopher Street Day heute in Hamburg. Angemeldet sind 250.000 Menschen und die Polizei will mit einem Großaufgebot für Sicherheit sorgen. Jörn Strelapol.
4: Es ist der 46. CSD in Hamburg. Und nach Überzeugung der Veranstalter vom Verein Hamburg Pride wird es heute der wichtigste CSD in der Stadtgeschichte werden. Sprecher Manuel Opitz ruft alle Hamburgerinnen und Hamburger auf, ein Zeichen zu setzen für eine Gesellschaft, in der Menschen friedlich zusammenleben können. Und auch die Schura Hamburg, das ist der Rat der islamischen Gemeinden, nimmt nach dem islamistisch motivierten Anschlag von Berlin Stellung zum CSD. In einem kurz vor dem CSD veröffentlichten Statement heißt es, wenn Menschen den Islam benutzen, um Hass oder Angriffe auf andere zu rechtfertigen, missbrauchen sie unsere Religion. Der Islam gestatte keine Selbstjustiz. Zum Hamburger CSD haben sich rund 120 Gruppen und rund 50 Trucks angemeldet. Kurzfristig mit dabei sein wird auch ein Wagen des Berliner CSD. Wer auf ihm mitfährt, soll dunkle Kleidung tragen. Geschützt werden sollen die Teilnehmerinnen und Teilnehmer mit deutlich mehr Polizisten als im vergangenen Jahr, kündigte die Hamburger Polizei in dieser Woche an.
2: Und die Demo-Route sehen Sie auf einer Karte in der NDR Hamburg-App. Die Lage beruhigt sich allmählich in der spanischen Exklave Ceuta. Laut spanischem Innenministerium sind die meisten der rund 50.000 Menschen wieder nach Marokko zurückgekehrt. Die spanische Regierung will jetzt aufarbeiten, wie es zu dem Andrang gestern gekommen ist. Aus Madrid, Christian Sachsinger.
5: Dass es überhaupt zu dem Massenansturm kommen konnte, begründete Spaniens nach Ceuta angereister Ministerpräsident Pedro Sanchez mit kriminellen Schleuserbanden, die den Menschen in Marokko falsche Versprechungen gemacht haben sollen. Tatsächlich dürften mehrere Faktoren zusammengespielt haben. Es kursierte die Meldung, dass Spanien Menschen, die übers Meer fliehen, wegen einer Gerichtsentscheidung nicht zurückschicken dürfe. Außerdem sollen marokkanische Grenzsoldaten die Übergänge nicht wirklich gesichert haben. Einmal angekommen in Ceuta folgte dann aber schnell die Ernüchterung. Der Weg weiter nach Kontinentaleuropa führt über eine Passkontrolle, die ist ohne gültige Papiere aber unpassierbar.
2: Das war's, die Ideen sind vom Tisch. Der Fußballweltverband FIFA gibt seine umstrittenen Investorenpläne auf. Verbandspräsident Gianni Infantino sagte, es sei klar geworden, dass das Projekt zu Spaltungen geführt habe. Der FIFA-Chef wollte ursprünglich Teile der Weltmeisterschaft an Unternehmen und Investoren verkaufen. Der europäische Verband UEFA hatte dann mit einem Boykott der WM gedroht. Der Juli hat Hamburg zwar vergleichsweise wenig Sonne gebracht, dafür aber heiße Tage und weniger Regen als sonst. Das hat Bodentrockenheit und sogar Dürre in der Stadt verursacht. Jenny Witt.
6: In großen Teilen Hamburgs finden Pflanzen inzwischen weniger Wasser, als sie brauchen, wie der aktuelle Dürremonitor des Helmholtz-Zentrums für Umweltforschung zeigt. Vor allem der Süden und Westen der Stadt sind betroffen, der Nordosten etwas weniger. Dabei spielt die Zusammensetzung des Bodens eine wichtige Rolle. Wo die Erde schwerer und lehmiger ist, hält sich die Bodenfeuchtigkeit länger. Sandige Böden sind dagegen schon sehr trocken. Das geht aus Karten des Deutschen Wetterdienstes hervor. Aber auch in den tieferen Bodenschichten unter der Stadt, bis in 2 Meter Tiefe, herrscht inzwischen ungewöhnliche Trockenheit oder moderate Dürre. Nur entlang der Elbe sind die Böden noch etwas feuchter, sowohl in den oberen als auch in den tiefen Schichten. Dabei war der Juli in Hamburg weniger sonnig als in fast allen anderen Bundesländern. 210 Sonnenstunden hatte die Stadt. Darunter lag lediglich Bremen mit 208 Sonnenstunden.
2: Wer mit der Bahn zwischen Hamburg und Schleswig-Holstein pendelt, muss sich Alternativen überlegen. Auf Nahverkehrsstrecken wird nämlich eine Woche lang gebaut. Die Folge? Bis zum kommenden Sonnabend fahren keine Bahnen des RE6 und RE7 zwischen Hamburg-Alt

0: angenehm, bevor es dann zur neuen Woche wieder richtig heiß wird. Blitze und Staus direkt aus unserem Verkehrszentrum Roter Baum. Auf der A7 Hannover Richtung Hamburg zwischen Thieshupe und dem Horster Dreieck stockt auf 5 Kilometern. Da brauchen Sie aktuell eine gute Viertelstunde länger. Und dann weiter die A7 Hannover Richtung Hamburg zwischen Hausbruch und dem Elbtunnel nochmal 4 Kilometer stockender Verkehr und 20 Minuten plus. Ansonsten aber relativ übersichtlich auf den Autobahnen, also anders als gestern über Mittag und Nachmittag, wo wir wirklich lange, lange Ferienstaus rund um die Stadt hatten. Aber das kann natürlich auch heute so im Laufe des Mittags wieder so kommen. Und dann natürlich in der Innenstadt viel gesperrt wegen des CSD. Die Route geht los ab Lübecker Straße und dann einmal quer durch die Stadt. Und später wird natürlich gefeiert am Jungfernstieg und Ballindamm. Also wenn Sie können, da am besten heute nicht mit dem Auto rein. Und apropos CSD.
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0: Wir machen heute mal alles so ein kleines bisschen anders. Sie kennen das ja? Normalerweise schätzen wir Hamburg in der 11-Uhr-Stunde. Und heute machen wir das einfach schon jetzt. Warum? Weil wir es können und weil Sie dann alle genug Zeit haben, pünktlich zum CSD zu kommen. Und natürlich ist unsere Stadtreporterin Anna Rüther heute auch unterwegs rund um den CSD in Hamburg. Sucht sich da eine schicke Schätzfrage und dann sammeln wir jetzt in der nächsten Stunde 5 Schätzungen zusammen. 5 von Ihnen dürfen hier ihre Schätzung abgeben und derjenige, der am nächsten dran ist, gewinnt 250 € Einkaufsgutschein von Edeka. Und am besten notieren Sie sich jetzt schon mal die Nummer zum Einkaufsglück 0137 1 90 93 3 für 14 Cent pro Anruf. Eva Tanski hier. Ich freue mich gleich auf Sie.
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0: also bitte, wann, wenn nicht heute, ne?
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0: Wir stellen Ihnen eine Schätzfrage. Fünf von Ihnen geben einen Tipp ab und wer am nächsten dran ist, der geht mit 250 Euro Einkaufsgutschein für Edeka nach Hause. Und heute kommt die Schätzfrage natürlich vom CSD. Hamburg feiert Christopher Street Day jetzt erst recht. 12 Uhr geht die Parade los an der Lübecker Straße. Und unsere Stadtreporterin Anna Rüther ist schon da. Du bist so Höhe Porsche-Zentrum unterwegs, ne, Anna, wo sich die ganzen Trucks gerade noch schick machen, ne?
2: Genau, und ich habe klugerweise, muss ich ja mal sagen, mein Fahrrad mitgenommen, weil man da so schön Strecke mitmachen kann, und bin einmal die gesamte Parade abgeradelt. Oh. 55 Trucks vorbei, die noch sehr leise sind. Also Soundcheck gab es noch nicht, aber sie sind schon mächtig geschmückt. Und Eva, weißt du, was mir noch aufgefallen ist?
0: Na?
2: Wenn wir so lang gehst, die ganzen Balkone entlang der Lübecker Straße haben auch ganz oft eine Regenbogenflagge aus den Fenstern hängen.
0: Ah.
2: Also das sieht also insgesamt, scheint mir das gesamte Viertel ein bisschen zu feiern. Sieht schon schön aus.
0: Ja, Hamburg feiert mit, ne? So soll das ja sein, schließlich heute. 250.000 Teilnehmerinnen und Teilnehmer werden erwartet. Und ich nehme an, bei so vielen bunt geschmückten Trucks, Anna, da bietet sich viel an, was wir heute schätzen könnten. Hast du schon was gefunden?
2: Ehrlich gesagt ist mir einer von den Trucks regelrecht ins Auge gesprungen. Weil wenn ich da den Kopf im Nacken lege, dann sehe ich oben eine Luftballongirlande von vorne bis hinten, natürlich in Regenbogenfarben. Das ist ja jetzt also mal eh klar. Und das auf beiden Seiten. Und jetzt dachte ich mal, ich würde gerne wissen, aus wie vielen Luftballons diese Girlande besteht.
0: Also, das erfüllt auf jeden Fall unser Kriterium, kann man nicht wissen, kann man nur schätzen, würde ich sagen. Aber du weißt es.
2: Ich weiß es, aber ich sag's nicht.
0: So, also, wie viele Luftballons an der Girlande, die Anna vor der Nase hat an der Lübecker Straße, bevor es gleich losgeht? Beim CSD 0137 190 93 3 für 14 Cent. Pro Anruf ist Ihre Nummer. 5 von Ihnen kommen in dieser Stunde zu mir durch. Der Zufall entscheidet und derjenige von Ihnen, der am nächsten dran ist, der gewinnt. 0137 190 93 3. Wir drücken die Daumen.
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0: Talk Talk. Wollte ich sagen, bei NR 90,3. Wir sind unserer Zeit voraus. 10.23 Uhr und wir spielen schon das Chatspiel. Ausnahmsweise an diesem Sonnabend mal in der 10 Uhr Stunde. Unser Chatspiel heute geht es um eine Frage vom CSD. Unsere Stadtreporterin Anna Rüther ist unterwegs und hat einen Truck entdeckt, der eine bunte Luftballon gelandet, natürlich in Regenbogenfarben hat. Und die Frage ist, wie viele bunte Luftballons hängen in dieser Girlande? Und Christiane aus Winterhude ist jetzt dran. Moin, Christiane.
1: Hallo, guten Morgen.
0: Hallo, und Bernd aus Lurup. Hallo, Bernd.
2: Guten Morgen, Eva.
0: So, Christiane, was sagen Sie denn? Wie viele Luftballons sind da wohl verarbeitet? Die sind ja immer wahnsinnig aufwendig geschmückt, die Trucks beim CSD.
1: Ja, das stimmt. Die sind toll. Also ich habe gesagt 922.
0: Wow, 922. Das loggen wir schon mal ein. Ja, finde ich gut. Klotzen nicht kleckern, Christiane. Bernd, was sagen Sie? Was ist Ihr Tipp?
2: Da ist ja eine Schätzfrage, ist also ich schätze 200.
0: So, 200, das ist ja das Schöne, ne? Hier kann sich niemand blamieren, wir wissen es alle nicht. Ich bin sowieso überrascht, dass unsere Stadtreporterin Anna das geschafft hat, in der Zeit das schon zu zählen. Hut ab. Und Christiane, Sie schauen sich das Ganze aber später auch live an, ne?
1: Oh ja, unbedingt. Ich bin mit meiner Tante dort, 87 Jahre alt, und noch anderen Freunden in der Steinstraße.
0: Super.
1: Meine Tochter, die steht auf dem St. Pauli-Truck Nummer 71. Die müssen wir natürlich ordentlich bejubeln, aber alle anderen auch unbedingt.
0: Das ist ja toll. Das ist eine Familienangelegenheit heute bei Ihnen. Über alle Generationen, wie schön. Und Bernd, ja. Bernd, für Sie ist es dann eher bunten Bilder später 19:30 Uhr im Hamburg-Journal?
2: Ich schaue mir den Journal an.
0: Genau.
2: Aber ich wünsche allen, dass es alles friedlich bleibt.
0: Ja.
2: Man soll die Menschen doch leben lassen nach ihrer Fassung.
0: Auf jeden Fall.
2: Ja,
0: und gerade jetzt, ne? Eine Woche nach Berlin.
2: Und irgendwie nach Berlin. Und wenn einer eben so gesinnt ist und der andere so, mein Gott, nochmal.
0: So, Hamburg ist
2: dann
0: bunt.
2: Lass sie doch.
0: Und heute erst recht.
2: Ja, genau.
0: Also, wunderbar. Bernd und Christiane gehen schon mal ins Rennen bei unserem Chatspiel. 200 Luftballons am bunten Truck, sagt Bernd. Christiane gibt 922 rein. Damit sind sie unsere ersten beiden Teilnehmer beim Chatspiel insgesamt. Fünf von Ihnen kommen heute durch zu mir ins Studio, 0137 1 90 93 93. Da können Sie Ihren Tipp abgeben und der oder diejenige, der am nächsten dran ist, geht mit 250 Euro Einkaufsgutschein für Edeka weiter durch dieses Wochenende. Bernd und Christiane, wenn Sie es sind, dann hören wir uns gleich wieder. Ich drücke Ihnen die Daumen.
1: Okay, danke.
0: Hoffentlich bis gleich.
1: Tschüss.

0: die größten Hits aller Zeiten. Dafür sind diese vier Hirn gerannt. Aber Lay All Your Love on Me bei NDR 90,3. Gleich Paul Young, Come Back and Stay. Und vorher schauen wir aufs Wetter für uns in Hamburg. Hamburg macht sich schick heute. Wir bekommen noch viel Sonnenschein, so 5 bis 6 Stunden am Nachmittag mindestens, bei 24 Grad maximal. Jetzt im Moment allerdings noch so ein paar Wolken unterwegs. Bei 18 Grad haben wir zum Beispiel bei Ihnen in Eidelstedt. Und dann morgen im Laufe des Tages ganz viel Sonnenschein, kaum Wolken, bis 26 Grad. Und ab der neuen Woche wird es nochmal richtig heiß bei uns in Hamburg. Blitzer und Staus direkt aus unserem Verkehrszentrum Roter Baum. Bisschen was ist los auf den Autobahnen. Schon wieder Ferienreiseverkehr. A1 Hamburg Richtung Lübeck zwischen Ahrensburg und Bad Oldesloe. 4 Kilometer stockend. Eine Viertelstunde dauert es länger. Auf der A7 Hannover Richtung Hamburg zwischen Tieshoop und dem Horster Dreieck. 3 Kilometer stockender Verkehr. Da 10 Minuten plus. Auf der A7 Hannover Richtung Flensburg zwischen Hausbruch und dem Elbtunnel. 5 Kilometer stockender Verkehr. Da dauert es mittlerweile eine halbe Stunde länger. Dafür auf den übrigen Autobahnen noch relativ ruhig. Und auch auf den Straßen in der Stadt. Da ist aber natürlich schon einiges gesperrt. Wegen des Christopher Street Day schauen Sie mal auf ndr.de/hamburg oder in der NDR Hamburg App. Da haben wir für Sie eine Route reingepackt. Dann wissen Sie auch, wo es lang geht. Und damit sind wir schon wieder direkt im Thema. Christopher Street Day.
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0: Eva Tanski hier, Tag Hamburg. Wir sind mittendrin im Chatspiel. Wir schätzen Hamburg. 5 von Ihnen dürfen in dieser Stunde einen Tipp abgeben. Und unsere Frage, die unsere Stadtreporterin Anna vom CSD mitgebracht hat, ist, sie hat einen richtig schicken Truck gefunden mit einer bunten, regenbogenfarbenen Luftballongirlande. Und die Frage ist, wie viele hängen dran? Und hier räuspert sich schon Marlies aus Lohbrücke. Moin Marlies.
2: Hallo, guten Morgen.
0: So, wir hatten schon mit Christiane aus Winterhude zu tun. Die gibt 922 Luftballons ins Rennen. Bernd gibt 200 ins Rennen. Was sagen Sie?
2: Ich würde sagen 397.
0: Ganz konkret, Marlies, ne?
2: Ja.
0: 397. Habe ich so eingeloggt?
2: Wunderbar.
0: So, wie ist es bei Ihnen? Sind Sie denn später noch selbst dabei oder...
2: Nee, leider heute nicht, aber ich habe leider keine Zeit, ich habe was anderes vor.
0: Aber wir halten Sie auf dem Laufenden zum Beispiel,
2: ja, genau.
0: In der NDR Hamburg.
2: Ich informiere mich, ja.
0: Da können Sie sich das alles anschauen. So,
2: ja, genau.
0: Und jetzt vor allen Dingen dranbleiben, denn gegen 10:50, da lösen wir auf und mit ein bisschen Glück sind Sie am allernächsten dran an unserem
2: was
0: Tipp.
2: Was bedeutet das? Ich muss so lange am Telefon bleiben?
0: Nein, keine Sorge, das regeln wir gleich alles im Hintergrund.
2: Eva, danke schön.
0: So, und für alle anderen 0137 1 90 93 93. Zwei von Ihnen haben noch die Chance, bei mir im Studio zu landen und mitzuschätzen und den Einkaufsgutschein von Edeka mitzunehmen. 250 Euro sind drauf. Eva Tanski hier. Ich drücke Ihnen alle

0: SOS um 20 vor 11 bei NDR 90,3. Unser Chatspiel an diesem Sonnabend ausnahmsweise mal schon in der 10 Uhr Stunde. Fünf von Ihnen geben einen Tipp ab und der oder diejenige, die am nächsten dran ist, gewinnt 250 Euro zum Einkaufen bei Edeka. Und das wollen gerne tun Heidi aus Bergedorf. Moin Heidi.
1: Moin.
0: Und Jörn aus direkt um die Ecke, Lohbrügge. Hallo Jörn.
2: Moin Moin, hallo.
0: So, und Jörn, bei Ihnen weiß ich, da steht heute was Wichtiges an. Was feiern Sie denn heute?
2: Wir feiern heute unseren 23. Hochzeitstag.
0: Oh, wow, 23 wow. Jahre. Und aber Sie und Ihre Frau, nicht Sie und Ihr Mann. Wir sind ja heute beim CSD unterwegs.
2: Ja, genau. Ich und meine Frau, ja.
0: Sie und Ihre Frau.
2: Wir sind noch herkömmlich.
0: So, Heidi, da gratulieren wir natürlich schon mal, ne?
1: Ja, super. Ist schon eine Leistung.
0: Jörn ist dann ja heute sowieso schon Gewinner. Und wir haben unsere Schätzfrage heute vom CSD. Der startet um 12, die große Parade. Unsere Stadtreporterin Anna hat einen richtig schick bunt geschmückten Truck gefunden mit Luftballon-Girlanden in Regenbogenfarben. Und die Frage ist, wie viele hängen dran? Nochmal eben die Tipps, die wir schon haben. Von Christiane aus Winterhude, 922. Bernd aus Lurup sagt 200. Marlies aus Lohbrügge sagt 397. Und was sagt Heidi aus Bergedorf?
1: 500
0: ist eingeloggt. Und Jörn aus Lohbrügge sagt?
2: Ich sag mal 1000.
0: 1000, boah. Jörn. Also, Sie sind ja wild drauf. Alles klar, ist beides eingeloggt. Und ich weiß es tatsächlich auch nicht. Wir sind auf unsere Stadtreporterin Anna Rüther angewiesen. Das ist die einzige Person in Hamburg, die das im Moment weiß. Und die meldet sich gleich. Und dann klären wir auf, lösen wir auf. Und mit ein bisschen Glück sind Sie dann der oder diejenige, die gewonnen hat. Und Heidi, noch ganz kurz, ist ja nicht weit weg, Bergedorf von Lohbrügge. Sie hätten aber auch noch einen Tipp, was Jörn heute am Hochzeitstag Schönes machen kann.
1: Ja, im Bergedorf ist doch Weinfest. Lohnt sich. Unsere Weinhändler sind wieder da.
0: Mensch, Jörn.
2: Das ist gut, da komme ich heute Abend dann nochmal.
0: So.
1: Und ja, super.
0: Und wer von Ihnen gleich vielleicht anstoßen darf, das klären wir nach Udo Lindenberg mit Mein Ding und Boys Town Gang Contact My Eyes of You. Das Chatspiel bei NDR 90.

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0: vor 11.
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0: Heute ausnahmsweise schon mal eine Stunde früher, denn Hamburg macht sich bereit für den CSD, klebt noch die letzten Pailletten, näht noch vielleicht das ein oder andere an, was schon sich abgelöst hat. CSD bei uns in Hamburg und daher kommt heute auch unsere Schätzfrage. Unsere Stadtreporterin Anna Rüther ist schon unterwegs. Und Anna, du hast dir was gesucht, was sich jetzt gerade schon abspielt, denn die Parade startet ja erst um 12, ne? Aber ja. Die ganzen Trucks, die reihen sich schon hintereinander in der Lübecker Straße.
2: Die reihen sich hintereinander. Weißt du, welchen Gedanken ich die ganze Zeit habe, Eva? Es ist so krass, wie langweilig wir 51 Wochenenden im Jahr sind, wenn du dir das hier anguckst. Das ist verrückt, was Menschen aus ihren Kleiderschränken ziehen können. Also ich finde es toll. So bunt, so schrill, so auffällig, so laut. Also ich finde es ganz, ganz schön anzugucken. Und dann, du hast es gesagt, bin ich stehen geblieben vor einem der vielen bunt geschmückten Trucks. Mhm. Und da sind mir eben diese Luftballons ins Auge gestochen.
0: So, warte. Ich mach dir das hier schick. So
2: warte.
0: Unsere Schätzfrage.
2: Ja. An dem Truck, vor dem ich jetzt stehe, hängen Luftballons auf beiden Seiten, regenbogenfarben drapiert. Wie viele sind nötig, um links und rechts einmal von vorne nach hinten zu kommen?
0: So, 5 von ihnen sind per Zufall bei mir im Studio gelandet in der letzten Stunde. Christiane aus Winterhude hat gesagt 922, Bernd aus Lurup 200, Marlies aus Lohbrügge 397, Heidi aus Bergedorf 500 und Jörn aus Lohbrügge sagt 800. Und jetzt Anna. Nur du weißt die richtige Antwort. Wie viele sind's?
2: Es sind 704.
0: Und damit geht der Sieg nach Bergedorf zu Heidi. Heidi, herzlichen Glückwunsch.
3: Ah, danke. Oh, das ist der Hammer.
0: Sie sind am nächsten Mal.
3: Oh, das ist Wahnsinn.
0: Und zwar mit Abstand. Also, das haben Sie super gemacht.
3: Oh, toll. Einfach toll. Freue ich mich total.
0: Ja, das hört man. Das ist doch schön. 250 ja. Euro können Sie bei Edeka auf den Kopf hauen.
3: Das viel Geld. Ja, super.
0: Und Sie haben uns ja vorhin erzählt, Sie haben noch was Schönes vor. Heute bei Ihnen in Bergedorf?
3: Zum Weinfest, ja. Unsere Weinhändler sind da einmal im Jahr.
0: Ach, zum Weinfest mit ein paar Freunden. Und dann, ich würde sagen, die erste Runde geht dann heute aber auf Sie, oder?
3: Das mache ich auf alle Fälle. Ja, klar.
0: Wunderbar. Super. Heidi, Glückwunsch. Ganz viel Spaß heute bei Ihnen im Bergedorf.
3: Danke, da. Danke. Euch noch einen schönen Tag. Ich freue mich.
0: Wunderbar, so soll das sein. Alles Gute.
3: Ja.
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0: bei NDR 90,3 The Look. Gleich habe ich für Sie größten Hits aller Zeiten von OMD, Orchestral Maneuvers. Also das macht Sinn, dass man die abkürzt. OMD gleich. In oder Gay. Vorher alles, was wichtig ist für diesen Sonnabend. Und das hat Philipp Kaute für uns.
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1: Hamburger Polizei ist beim CSD im Großeinsatz. In Teilen von St. Georg gilt jetzt ein öffentliches Alkoholverbot. Mehrere Menschen werden bei Erdbeben in Italien verletzt. Das Wetter heute meist sonnig und dazu 24 Grad. Die Pride Week ist fast vorbei. Heute geht es gewissermaßen ins Finale. Die Demo zum Christopher Street Day lockt rund 250.000 Menschen in die Hamburger Innenstadt. Nach dem Anschlag in Berlin vor einer Woche hat die Demo heute bundesweite Aufmerksamkeit. Jörn Strelapol, wie blickt die queere Community auf diesen CSD?
3: Mein Eindruck ist, es ist eine Jetzt-Erst-Recht-Stimmung. Zurückschrecken nach dem Anschlag wäre das Falsche, hat uns gestern zum Beispiel ein queerer Mann gesagt. Und Manuel Opitz vom Veranstalter Hamburg Pride hofft darauf, dass ganz viele Hamburgerinnen und Hamburger sich solidarisch zeigen. Schließlich gehe es auch darum, ein Zeichen zu setzen für eine Gesellschaft, in der alle Menschen friedlich zusammenleben können. Und auch die Schura, der Rat der islamischen Gemeinden, der hat sich kurz vor dem CSD zu Wort gemeldet. Wenn Menschen den Islam benutzen, um Hass oder Angriff auf andere zu rechtfertigen, missbrauchen sie unsere Religion. Der Islam gestattet keine Selbstjustiz, heißt es in dem Statement.
1: Derweil sagt die Hamburger Polizei, dass sie nach dem Berliner Anschlag nochmal sämtliche Sicherheitskonzepte für die CSD-Demo geprüft hat. Und die Route kann so bleiben, wie sie ist. Das meinte der Hamburger Polizeipräsident Falk Schnabel gestern in den ARD-Tagesthemen.
4: Wir haben in der Vergangenheit schon ein gutes Sicherheitskonzept, es ist nichts passiert. Aber gerade bei diesem CSD wollen wir kein Risiko eingehen. Alle können sich auf ein Höchstmaß an Sicherheit einstellen. Wir haben zwar Unterstützung auch aus anderen Bundesländern, aber wir sind sicherlich noch nicht am Limit. Und ich glaube, insbesondere im Umfeld der Parade, auch des Straßenfestes, werden wir nochmal verstärkt vor Ort sein.
1: Und Sie finden Details zur Route bei uns in der NDR Hamburg App. Kein Bier, kein Schnaps, kein Likör. Im südlichen St. Georg gilt seit heute ein Alkoholverbot. Das bedeutet, das Trinken auf öffentlichen Flächen kann mit einem Bußgeld geahndet werden. Oliver Wuttke.
5: Rund um Hansaplatz, Steindamm und Zopp gelten ab heute dieselben Regeln wie schon am Hauptbahnhof und davor auf dem Hachmannplatz. Der Alkoholkonsum auf öffentlichen Plätzen und Wegen ist verboten. Bei Verstößen wird ein Bußgeld fällig, 40 Euro beim ersten Mal, bis zu 200 Euro im Wiederholungsfall. Aber es gibt Ausnahmen, eine besondere gleich zu Beginn. Für den CSD gilt das Demonstrationsrecht, es darf also getrunken werden. Auch danach darf man Alkohol bei sich haben oder in Lokalen trinken, aber eben nicht auf der Straße. In der Praxis hat es auch am Hauptbahnhof bisher keine Taschenkontrollen oder ähnliche Maßnahmen gegeben. Für die Polizei schafft das Alkoholkonsumverbot aber eine rechtliche Grundlage, um gegen Saufgelage oder pöbelnde Betrunkene vorzugehen. Ein Teil der Trinkerszene hat sich vom Bahnhof in den Stadtteil hineinverlagert, was bei Anwohnern für Kritik sorgt. Andererseits bemängelt der linken Politiker Dennis Celik, der Senat setze mit dem Alkoholverbot auf Verdrängung statt auf Hilfe für Suchtkranke.
1: Die russische Armee hat die Ukraine wieder massiv aus der Luft angegriffen. Dabei sind mindestens 9 Menschen getötet und 28 verletzt worden. Das hat der staatliche ukrainische Rettungsdienst mitgeteilt. Kiews Bürgermeister Vitali Klitschko zufolge ist vor allem die Hauptstadtregion mit Raketen attackiert worden. Er hat die Bewohner aufgefordert, in den Schutzräumen zu bleiben. Mitten auf der Straße liegen Felsbrocken. In Italien hat ein Erdbeben die Region rund um Neapel erschüttert. Es hatte eine Stärke von 4,7 und damit war es das heftigste Beben in dem Vulkangebiet seit 40 Jahren. Anschließend gab es auch noch mehrere Nachbeben. Die Behörden sagen, dass mindestens 21 Menschen verletzt wurden, 2 von ihnen schwer. Viele Menschen verbrachten die Nacht im Freien. Der Zugverkehr im Raum Neapel wurde vorübergehend eingestellt. Heiße Tage und weniger Regen als sonst. Der Juli hat die Böden in Hamburg austrocknen lassen. Das zeigt der Dürremonitor vom Helmholtz-Zentrum für Umweltforschung. Vor allem der Süden und der Westen der Stadt sind betroffen, der Nordosten etwas weniger. Dabei war der Juli in Hamburg weniger sonnig als in fast allen anderen Bundesländern.
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0: Dann schauen wir auf das Wetter für heute bei uns in der Stadt. Angekündigt sind so 9 bis 11 Stunden Sonnenschein. Das ist doch schon mal was. Und die

Heide, 5 Kilometer Stau, da brauchen Sie gerade so 20 Minuten länger. Auf der A7 Flensburg Richtung Hamburg zwischen Stellingen und dem Elbtunnel stockt es mittlerweile auch auf 4 Kilometern, 20 Minuten plus. A7 Hannover Richtung Flensburg zwischen Heimfeld und dem Elbtunnel, 5 Kilometer stocken, gute halbe Stunde länger. Spüren wir mittlerweile auch entlang der Auffahrten, zum Beispiel Waltershof, Othmarschen, das ist auch schon relativ dicht. Und ansonsten in der Stadt relativ entspannt, obwohl ja CSD ist und Sie haben es gehört, es ist viel gesperrt, geht los auf der Lübecker Straße und dann weiter über den Steindamm, Adenauer Allee und in die Innenstadt rein. Berlindamm und Jungfernstieg sowieso ja, weil da später dann noch das Fest läuft. Also wenn Sie können, dann am besten heute nicht mit dem Auto in die Stadt. Da dürfen heute auf der Strecke eigentlich quasi nur die Trucks lang. So ist das heute geplant. Zu Recht. Am besten einfach hinfahren und mitfeiern, wenn es reinpasst. So, Wetter spielt auf jeden Fall mit. Schöner Sonnabend bei uns in Hamburg und wir sorgen auch für die richtige Musik dazu. Gleich Kim Carnes, Betty Davis Eyes und das sind OMD, Enola Gay, Eva Tanz.

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1: Ich sag mal so, wenn bei Ihnen das Frühstück schon eine Weile her ist und das Mittagessen noch eine Weile hin, dann ist das jetzt eine gefährliche Nominierung, die Michael Nava aus Volksdorf für uns hat. Er arbeitet in einer Seniorenresidenz. Und diese Woche, da hatte er plötzlich Appetit auf eine ganz spezielle Sache.
2: Mein Hamburger des Tages ist Herr Matthias Schwank. Er ist der Küchenchef bei uns in der Residenz Lerchenberg. Ich hatte mich im Foyer aufgehalten. Es war sehr, sehr warm. Und als er vorbeiging, habe ich nur gesagt, ach Matthias, ich hätte so gerne jetzt rote Grütze mit Vanillesoße. Und was soll ich sagen? 10 Minuten später rief mich meine Kollegin nach vorne. Und was stand da? Rote Grütze mit Vanillesoße. Deswegen ist Herr Schwank mein Hamburger des Tages.
1: Oh, ich glaube, es bringt nichts, wenn ich jetzt sage, dass ich sehr gerne rote Grütze mit Vanillesoße hätte. Oder? Oder?
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der Lip Sync Funky Town. Gleich Phil Collins, You Can't Hurry Love. Und es ist ja so bei vielen Promi-Kindern eher tragisch. Ne? Die scheitern daran, ihr Leben lang zu versuchen, den Erfolg der Eltern nachzumachen und stürzen dann auch gerne mal ab. Phil Collins hat aber irgendwas richtig gemacht. Also seine Tochter Lily ist ja überaus erfolgreiche Schauspielerin, Emily in Paris. Und sein Sohn Matthew ist Profifußballer. Der war zuletzt beim SV Austria Salzburg. Und jetzt hat Matthew Collins mit 21 Jahren in München unterschrieben. Ja, also beim Traditionsverein 1860 München. Ne? Jetzt, also München ist München, möchte ich mal sagen. So, die sind allerdings gerade aus der dritten Liga abgestiegen. Aber wer weiß, vielleicht klappt es ja mit Promi-Unterstützung von Matthew Collins direkt mit dem Wiederaufstieg. Und vielleicht gibt es ja demnächst auch mal eine Halbzeitshow von dem hier. Phil Collins bei NR90,3.

alleine oder als Genesis-Part. Er ist verantwortlich für viele unserer größten Hits aller Zeiten. Phil Collins bei NDR 90,3. Gleich Roxy Music, Jealous Guy. Und vorher schauen wir aufs richtig schöne Wetter für uns in Hamburg. Es ist heute nicht so heiß, aber auch nicht nass. 24 Grad bekommen wir maximal. Dazu sind viele Wolken unterwegs, aber auch immer wieder Sonnenschein zwischen den Wolken. Vor allem so ab dem Nachmittag. Da übernimmt dann so langsam komplett die Sonne. Und im Moment noch die Temperaturen 19 Grad. Messen wir gerade zum Beispiel bei Ihnen in Wandsbek. Untertag morgen bis 26 Grad, viel Sonne und kaum eine Wolke. Blitzer und Staus direkt aus unserem Verkehrszentrum Unterbaum. Zuerst Vorsicht bitte auf der A1 Bremen Richtung Hamburg. Zwischen Hollenstedt und Rade ist eine ungesicherte Unfallstelle. Und auch ansonsten schon ziemlich viel los auf den Autobahnen. Da ist wieder Reiseverkehr. Es ist noch nicht ganz so dicke, wie es gestern Nachmittag war, aber es ist schon sehr viel los. Auf der A1 zum Beispiel von Hamburg Richtung Lübeck zwischen Ahrensburg und dem Kreuzberg der Heide in der Baustelle brauchen Sie 20 Minuten länger. Und weiter raus Richtung Lübeck, falls Sie heute auch noch an die Ostsee wollen, A1 von Fehmarn Richtung Lübeck zwischen Schabotz und Seretz, 9 Kilometer stockender Verkehr, da brauchen Sie auch eine gute halbe Stunde länger. Dann die A7 Flensburg Richtung Hamburg zwischen Stellingen und dem Elbtunnel stockt es auf 4 Kilometern, da brauchen Sie 20 Minuten länger. Gegenrichtung A7 Hannover Richtung Hamburg, erstmal zwischen Thies-Hoppe und dem Horster Dreieck in der Baustelle, dort 15 Minuten länger. Und dann weiter Richtung Hamburg zwischen Hausbruch und Othmarschen, mittlerweile auch schon wieder eine halbe Stunde plus. Ansonsten noch die A24 Richtung Berlin zwischen Rheinbeck und Schwarzenbeck-Rande. 2 Kilometer Stau, 20 Minuten plus. Und in der Stadt Christopher Street Day wegen der Demo sind schon zahlreiche Straßen in der Stadt gesperrt. Geht los ab der Lübecker Straße und dann am Hauptbahnhof vorbei in Richtung Innenstadt. Also wenn Sie können, da am besten heute nicht mit dem Auto rein. Das könnte sein, dass Sie das deutlich mehr Zeit kostet als sonst. So, und wenn Sie noch was haben, was wir nicht haben, Sie wissen, wie es läuft, Sie rufen an oder schreiben uns in der NDR Hamburg App, geben kurz Bescheid und dann geben wir dem Rest der Stadt Bescheid. 08000 90 3 90 3 ist natürlich kostenfrei. Freuen wir uns drauf. Und wir sind gleich im Volksparkstadion. Da geht es nämlich heute los. Volkspark Festival. Was da los ist und ob Sie noch vorbei sollten, klären wir gleich. Ah.

0: 11.41 Uhr bei NDR 90,3 am Sonnabendvormittag. Und nach der WM ist vor der Bundesliga, wobei so ein bisschen Durchstrecke ist ja noch. Ne? Nächsten Freitag startet schon mal die zweite Fußball-Bundesliga wieder und die erste Fußball-Bundesliga dann erst am 22. August. Und unser Hamburger Erstligist, der HSV, der schürt schon mal die Vorfreude heute beim Volkspark-Festival. Janine Legrand ist für uns nicht im, sondern am Stadion. Ne? Janine, denn das meiste findet jetzt gerade noch nicht drin statt, sondern draußen auf dem Parkplatz. Was gibt's denn da zu tun?
1: Genau, das stimmt. Das meiste findet auf dem Parkplatz statt. Ich bin aber im Volksparkstadion hier auf unseren Reporterplätzen gerade, um ein bisschen mit dir darüber zu quatschen. Nämlich vor dem Volksparkstadion auf dem VIP-Parkplatz. Da sind seit 9 Uhr die Tore geöffnet. Und dort gibt es natürlich Essen, Trinken. Das gibt es ja immer, wo viele Menschen sind. Und dann jede Menge Mitmachprogramm für große und kleine Fans. Zum Beispiel gibt es da eine Graffiti-Wand. Da können die Besucher sich dann verewigen. Und dann stellen sich die einzelnen Sportabteilungen wie Cheerleading oder Golf vor, also alles, was der HSV neben Fußball noch so anbietet. Es sind so circa 6.000 Fans hier, die das Festivalgelände schon mit sehr großer Freude betreten haben und sich freuen, dass es endlich wieder losgeht, endlich wieder Fußball.
2: Ja, unendlich groß, ne?
3: Ja, also das macht immer wieder Spaß, hierher zu kommen und ist einfach cool und das Erlebnis ist immer sehr cool.
4: Einfach mal wieder die Partystimmung, das ganze Flair drumherum, dass man wieder sagen kann, wir sind wieder eine Gemeinschaft. Und jetzt kommen wir alle wieder zusammen, wie so eine Familie.
5: Boah, wahnsinnig. Ne? Wird Zeit, damit endlich wieder losgeht jetzt.
6: Sehr, die Sommerpause war länger als gedacht.
1: Genau, die Sommerpause war länger als gedacht. Natürlich gibt es hier auch ordentlich HSV-Merchandise zu kaufen. Viele Fans, die haben sich hier auch schon mit den neuen Trikots eingedeckt, so wie der 14-jährige Emil. Der hat als erstes, bevor er das Gelände überhaupt betreten hat, hat er sich das blaue Auswärtstrikot gekauft.
3: Vor einer halben Stunde ungefähr. Das hat mir einfach am besten gefallen. Und das bringt ein bisschen Abwechslung in meinen Kleiderschrank rein halt.
1: Ja, genau, Abwechslung in den Kleiderschrank. Das verstehen wir, Eva, oder? Wir wissen, was er meint.
0: Ja, und wenn er dann, ne, wenn die Schule wieder losgeht, muss man ja auch irgendwie mit einem neuen Outfit aufwarten, ist klar. Und dass es beim Fußball auch um Geld geht, haben wir ja letzte Woche auch eindrücklich gelernt. Also, es geht beim Fußball aber auch um Fußball. Janine, es wird heute noch gespielt.
1: Genau, es wird heute noch gespielt und zum ersten Mal überhaupt, also in dieser Volkspark-Festival-Geschichte, werden nämlich zwei Spiele gespielt. Um 13.30 Uhr fängt das erste Testspiel an, dann laufen hier nämlich die HSV-Frauen ein und sie spielen gegen den FC Everton, also gegen die Frauen vom FC Everton. Und um 17 Uhr, da sind dann die Männer dran, auch gegen Everton, dann aber natürlich gegen die Männermannschaft. Tickets gibt es ja auch noch zu kaufen, also man kann noch herkommen.
0: Gilt dann auch für beides, ne? Also Festival ist, glaube ich, umsonst und draußen, da können wir so hin und dann für die, genau, für die Frauen und die Herren beide Tickets.
1: Genau.
0: Also zwei haben, einen bezahlen, so rum.
1: So ist es, genau.
0: So, also es wird wieder Fußball gespielt im Volksparkstadion. Danke, Janine.

Claudia Gaynor bei in der 90,3. Wir müssen mal eben kurz auf die Straßen schauen. Zuerst auf die A1 Bremen Richtung Hamburg. Vorsicht zwischen Hollenstedt und Rade ist eine ungesicherte Unfallstelle. Und auf der A1 Bremen Richtung Hamburg zwischen dem Haschener Kreuz und Harburg auch noch eine ungesicherte Unfallstelle. Kommen Sie gut durch den Ferienreiseverkehr dahin, wo Sie hinwollen.

0: Achim Reichel bei NR90,3. Wette, dass Sie auch gerade so ein bisschen das innere Ruder geschwungen haben. Das geht bei diesem Lied gar nicht anders. So, gleich habe ich Erasure für Sie. Größten Hits aller Zeiten, da gehört er definitiv dazu. Sometimes. Und vorher bringt uns Bianca Speck auf den neuesten Stand.
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1: Große CSD-Demo startet in der Innenstadt. FIFA-Präsident nimmt umstrittene Pläne zurück. Hamburgs Böden sind außergewöhnlich trocken. Und das Wetter, Sonne und Wolken bis 24 Grad. In Hamburg beginnt in diesen Minuten die Demonstration zum Christopher Street Day. Rund 55 Trucks und 80 Fußgruppen ziehen dann durch die Innenstadt, um ein buntes Zeichen für Vielfalt und Toleranz zu setzen. Nach dem Anschlag am Rande des Berliner CSD sind die Sicherheitsmaßnahmen rund um die Demo noch einmal verschärft worden. Von der Lübecker Straße, Frauke Reinig.
3: In Hamburg stehen die Zeichen auf Pride. Hier am Start in der Nähe des Hauptbahnhofes haben sich die Anleger vorbereitet. Regenbogenaufkleber schmücken die Glaswände eines Autohauses. Und in das Hotel gegenüber geht es nur durch einen Regenbogen-Glitzervorhang. Viele warten schon seit Stunden zwischen den aufgereihten, bunt geschmückten Trucks. Junge, alte, Menschen in Rollstühlen, viele in bunten, kreativen Kostümen. Mit dabei ist auch eine Gruppe aus Berlin, ganz in Schwarz gekleidet und mit gemischten Gefühlen. Das hat mir gerade Thomas Hoffmann, Vorstand von Berlin Pride, gesagt. Sie wollen aber zeigen, dass sie sich diesen Raum nicht nehmen lassen, meint er, und hofft, dass das ganze Team hier wieder Kraft tanken kann. Solidarisch queer, Haltung zeigen für eine Zukunft ohne Angst. Das ist hier das Motto der Pride Week. Nach dem Anschlag in Berlin vor einer Woche wurde das Sicherheitskonzept nochmal überarbeitet. Die Polizei ist mit doppelt so viel Kräften im Einsatz wie ursprünglich geplant.
1: Und alle Infos zur CSD-Demo gibt es auch in unserer NDR Hamburg-App. Es gab große Proteste gegen die Pläne vom Fußballweltverband FIFA. Nun rudert Verbandspräsident Gianni Infantino zurück. Die umstrittenen Investorenpläne sind offenbar vom Tisch. Philipp Hofmeister.
4: Tagelang sorgte er für Aufruhr in der Fußballwelt. Jetzt hat FIFA-Präsident Gianni Infantino seine umstrittenen Investorenpläne für Weltmeisterschaften aufgegeben. In einem offiziellen Statement des Weltverbands erklärte Infantino, sein Projekt habe zu Spannungen und Spaltungen geführt und so dafür gesorgt, dass der Vorschlag nicht weiter verfolgt werde. Tatsächlich dürfte sich der FIFA-Präsident dem massiven Druck gebeugt haben. Von den Mitgliedsverbänden aus Asien, Nord- und Mittelamerika, vor allem aber aus Europa, hatte Infantino heftigen Gegenwind erhalten. Auch der Deutsche Fußballbund kritisierte Gianni Infantinos Pläne zuletzt scharf. Diese sahen vor, mit einem Verkauf der kommerziellen Rechte von Fußball-Weltmeisterschaften an private Investoren weitere Milliardensummen in die Kassen der FIFA zu spülen.
1: In der spanischen Exklave Ceuta in Nordafrika sind bei den versuchten Grenzübertritten 67 Menschen gestorben. Etwa 50.000 hatten laut spanischem Innenministerium Ceuta nahezu gestürmt. Sie waren durchs Meer geschwommen, die Bilder gingen um die Welt. In der EU reagierten Politiker schockiert. Bis zum Abend waren 48.300 Migranten dann freiwillig nach Marokko zurückgekehrt. Madrid plant, an der Küste eine Absperrung zu errichten. Am Hamburger Hauptbahnhof und auf dem Hachmannplatz gilt schon länger ein Alkoholverbot. Jetzt ist das auch rund um den Hansaplatz, den Steindamm und am Zopp der Fall. Im südlichen St. Georg ist der Alkoholkonsum auf öffentlichen Plätzen und Wegen seit heute verboten. Wer sich nicht daran hält, riskiert ein Bußgeld. Die Stadt reagiert damit auf die Trinkerszene. Sie hatte sich vom Hauptbahnhof in den Stadtteil verlagert. Der Juli hat Hamburg zwar vergleichsweise wenig Sonne gebracht, dafür aber einige heiße Tage und weniger Regen als sonst. Das hat Bodentrockenheit und sogar Dürre in der Stadt verursacht. Jenny Witt.
5: In großen Teilen Hamburgs finden Pflanzen inzwischen weniger Wasser, als sie brauchen, wie der aktuelle Dürremonitor des Helmholtz-Zentrums für Umweltforschung zeigt. Vor allem der Süden und Westen der Stadt sind betroffen, der Nordosten etwas weniger. Dabei spielt die Zusammensetzung des Bodens eine wichtige Rolle. Wo die Erde schwerer und lehmiger ist, hält sich die Bodenfeuchtigkeit länger. Sandige Böden sind dagegen schon sehr trocken. Das geht aus Karten des Deutschen Wetterdienstes hervor. Aber auch in den tieferen Bodenschichten unter der Stadt, bis in 2 Meter Tiefe, herrscht inzwischen ungewöhnliche Trockenheit oder moderate Dürre. Nur entlang der Elbe sind die Böden noch etwas feuchter, sowohl in den oberen als auch in den tiefen Schichten. Dabei war der Juli in Hamburg weniger sonnig als in fast allen anderen Bundesländern. 210 Sonnenstunden hatte die Stadt. Darunter lag lediglich Bremen mit 208 Sonnenstunden.
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0: Na, schauen wir mal, wie viele Sonnenstunden wir heute zusammen sammeln. Das Wetter für uns in Hamburg. Im Moment noch ein bisschen diesig, hohe Quellwolken sind unterwegs. Aber so 9 bis 11 Stunden Sonne sollten wir heute noch schaffen. Vor allem so in den nächsten 1-2 Stunden lockert es langsam auf. Und dahinter eben ein ziemlich freundlicher Nachmittag mit viel Sonnenschein und Temperaturen im angenehmen Bereich bis 24 Grad. Jetzt im Moment sind es 20 Grad, messen wir zum Beispiel bei Ihnen in Bahrenfeld. Und morgen bis 26 Grad, viel Sonne und Schauer sind die absolute Ausnahme. Blitzer und Staus direkt aus unserem Verkehrszentrum Motorbaum. Da ist einiges los, vor allem auf den Autobahnen in Richtung Küsten, auf der A1 von Hamburg in Richtung Lübeck. Da stockt zwischen Ahrensburg und dem Kreuzberg der Heide auf 5 Kilometern. Sie brauchen ungefähr 20 Minuten länger im Moment. Auf der A7 von Hannover Richtung Hamburg zwischen Teeshoop und dem Horster Dreieck schon mal 15 Minuten länger. Da insgesamt 5 Kilometer.

0: Sie haben es gehört, es ist CSD, Christopher Street Day Demo. Das heißt, mit dem Auto besser nicht hin, aber zu Fuß?
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0: Und einfach mitlaufen. Jetzt erst recht, das ist für viele das Motto heute. Eine Woche nach dem Anschlag in Berlin, Hamburg zeigt heute Regenbogenflagge bei der CSD-Demo. Wie diese Teilnehmerinnen, die wir getroffen haben.
2: Wegen dem Anschlag natürlich, dass wir jetzt alle doch mal richtig Flagge zeigen und einfach mal richtig, richtig losgehen und uns nicht angstvoll irgendwie in der Ecke verdrängeln lassen.
0: Ja, 250.000 Teilnehmende werden erwartet. Die bunten Trucks, die setzen sich jetzt gerade in Bewegung an der Lübecker Straße, ziehen dann über Steindamm, Hauptbahnhof und Mönckebergstraße zur Lombardsbrücke und gefeiert wird rund um die Binnenalster und den Rathausmarkt. Und wir sind natürlich dabei und schalten gleich mal live zum Start des CSD zu unserer Reporterin.

0: Jetzt erst recht Christopher Street Day in Hamburg unter dem Motto Solidarisch Queer Haltung zeigen für eine Zukunft ohne Angst. CSD-Demo bei uns in der Stadt mit Lichtschutzfaktor 50 heute, denn die Sonne scheint. Die fertig geschmückten Trucks stehen, glaube ich, in den Startlöchern. Anna Rüther, unsere Stadtreporterin, ist mittendrin. Anna, ich höre es hupen. 12 Uhr sollte es eigentlich losgehen bei euch an der Lübecker Straße. Rollt denn schon was?
1: Ich würde sagen, vielleicht eine Minute Verspätung oder so, Eva. Aber wie du hörst, ja, das sind die ersten Motoren, die fahren vorweg. Die Polizeifahrzeuge sind alle schon durch. Jetzt kommen hier die ersten, vielleicht sowas wie 20 Motorräder. Und dahinter eine große Luftballonfahne, unter der man so durchmarschieren kann, wo die ganze Hamburger Politikprominenz dabei ist. Olivia Jones sehe ich ganz vorne mitlaufen. Also da vorweg so ein bisschen die Prominenz. Mhm. Und dann sehe ich auch schon, warte, wenn ich auf die Zehenspitzen sehe, sehe ich auch schon den ersten Truck, der Wildflagge weht. Also es ist wirklich ein schönes Bild. Und ich habe mich vorher schon mal ein bisschen umgehört, wie es denn eigentlich den Menschen, man hat ja den Berliner CSD so ein bisschen im Kopf, wie es denen eigentlich heute geht.
2: Ja klar, ist eine gewisse Anspannung da, aber es ist eigentlich eher so ein jetzt nochmal wirklich richtig auf die Straße gehen und nochmal mehr zeigen, dass wir da sind und nochmal lauter feiern und sich nicht einschüchtern lassen.
3: Es ist ein Fest der Liebe, der Vielfalt und die Liebe ist stärker als der Hass und deswegen sollte man sich davon nicht unterkriegen lassen. Klar bedrückt das. Wir haben auch bei uns eine Schweigeminute gehabt und ja auch bei der öffentlichen Kundgebung gab es eine und man muss schlucken, das ist so. Aber das hält uns nicht ab, heute auch hier zu feiern für die Vielfalt.
4: Wenn wir das nicht tun, wird es irgendwann gar nicht mehr stattfinden. Und das wollen wir nicht.
5: Ja, alle, die da sind, sind trotzdem nicht unterzukriegen. Und das macht den CSD natürlich auch aus.
1: Es macht den CSD aus. Ich bin tatsächlich richtig angefasst, finde es ganz toll. Und eins hat mich noch sehr bewegt, Eva. Es gibt ja einen Truck, der ist extra aus Berlin angekommen. Das ist der einzige Truck, wo keine bunten, geschmückten Glittermenschen drauf sind. Die tragen alle schwarz. Und den Vorsitzenden Thomas, den habe ich gerade eben auch noch mal gesprochen.
6: Freuen uns jetzt auch mal als Team wieder Kraft zu tanken. Denn das ist so ein bisschen die Idee dieser Teilnahme hier, dass wir als Team auch erstmals in der Größenordnung wieder zusammenkommen. Und wollen dabei aber auch zeigen, dass wir uns jetzt nicht unterkriegen lassen, sondern dass wir weiter sichtbar sein wollen und dass wir uns diesen Raum auch nicht nehmen lassen.
1: Guck mal, das hat er doch kurz zusammengefasst, wie es denen heute geht. Ich finde es wirklich sehr bewegend, aber im Vordergrund steht hier ganz deutlich heute die große, große Freude und das sichtbar machen.
0: Das wäre die Frage, denn das ist ja auch so, die Sicherheitsvorkehrungen, die wurden alle extra nochmal durchgesprochen, ob das alles so passt. Hast du das Gefühl, dass da heute eben das, ja, auch nochmal LKW, die an den Renten stehen und die Demo so absichern sollen, überwiegt das da so ein bisschen? Oder?
1: Ja, voll. Ich finde, das hat die Polizei sehr geschickt gemacht. Sie sind wirklich überall, aber du siehst sie nicht wirklich. Also du musst schon in die Seitenstraßen reingucken. Man sieht sie, aber man spürt sie nicht. Das ist wirklich, finde ich, ganz gut gemacht. Und es fühlt sich, glaube ich, auch, man fühlt sich schon sicher. Doch, doch.
0: Mhm. Also auch wenn Berlin noch in den Knochen steckt, Hamburg zeigt Regenbogenflagge heute beim CSD. Anna Rüther, unsere Stadtreporterin.
1: Und ist es nötig zu sagen, Eva, der erste Truck ist da.
0: Ich hör's. Bleibt dabei und meldet sich gleich nochmal für uns von der Route. Danke, Anna.

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0: Ich würde meine Hand dafür ins Feuer legen, dass der ein oder andere Pet Shop Boys Hit gerade auch auf jeden Fall bei der CSD-Demo bei der Parade gespielt wird. Die Pet Shop Boys, echte Ikonen der queeren Bewegung. So, wir sind auch später nochmal live dabei beim Christopher Street Day bei uns in Hamburg. Berichten auf jeden Fall gerade sämtliche Nachrichtensender live von. Da ist ganz besonders viel Fokus gerade drauf und wir sind natürlich auch für Sie dabei, hier bei NDR 90,3. Aber jetzt schauen wir mal eben aufs Wetter für uns in Hamburg, denn wir haben es 12.30 Uhr, halb eins. Im Moment 20 Grad messen wir zum Beispiel bei Ihnen in St. Georg, aber auch im Moment in Niendorf oder Lohbrügge und später im Laufe des Tages noch bis 24 Grad. Da sind im Moment noch relativ hartnäckige Wolken unterwegs, aber die Sonne ist nicht weit und kommt spätestens am Nachmittag auch zum Teil mal ungestört hervor. Und am Tag morgen dann wirklich viel Sonnenschein den ganzen Tag über bis zu 13 Stunden bei Temperaturen bis 26 Grad, bevor es dann in der neuen Woche nochmal wieder richtig heiß wird. Blitzer und Staus direkt aus unserem Verkehrszentrum Motorbaum. Da ist ja einiges erwartet worden. Der ADAC warnt ja auch vor einem der staureichsten Wochenenden, weil sämtliche Bundesländer jetzt in den Ferien sind. Spüren wir definitiv auf den Autobahnen auf der A1 Bremen Richtung Hamburg zwischen Hollenstedt und dem Buchholzer Dreieck 5 Kilometer Stau nach einem Unfall. Da brauchen sie eine Dreiviertelstunde länger. Und weiter Richtung Lübeck in der Baustelle zwischen Ahrensburg und dem Kreuzberg der Heide 5 Kilometer Stau, 15 Minuten länger aus der Gegenrichtung genauso. Dann die A7 Flensburg Richtung Hamburg zwischen Stellingen und dem Elbtunnel. 4 Kilometer stockender Verkehr, gute halbe Stunde länger. Gegenrichtung Hannover Richtung Hamburg erst zwischen Thieshope und dem Horster Dreieck. 20 Minuten länger, 5 Kilometer stockend. Und dann nochmal weiter zwischen Hausbruch und Othmarschen. Mittlerweile 8 Kilometer stockender Verkehr und eine knappe Dreiviertelstunde länger. Entlang der Auffahrten, vor allem entlang der A7, zum Beispiel Bahrenfeld, Othmarschen, Waltershof, auch ziemlich dicht mittlerweile, auch durch die Ausweichstrecken Harburg durch. Und dann in der Innenstadt eben Christopher Street Day. Die Parade läuft, die Demonstration, und deswegen zahlreiche Straßen gesperrt. Die genaue Route finden Sie zum Beispiel in der NDR Hamburg App. Es geht von der Lübecker Straße über Hauptbahnhof durch die Innenstadt, Lombardsbrücke. Also wenn Sie können, da auf jeden Fall bitte heute nicht mit dem Auto rein. Und wenn Sie noch was haben, geben Sie gerne Bescheid, zum Beispiel in der NDR Hamburg App.
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0: Ja, heute und morgen, ne, noch angenehm, so um 25 Grad, aber Anfang der neuen Woche, da knallt der Hochsommer uns wieder richtig rein. Tipps für die echt schwülen Nächte gibt's bei der Belegschaft vom Schlemmerbistro.
2: Oh, man kriegt ja kein Auge zu in diese schwülen Nächte.
3: Ja, da sagst du was. Man ist ja, also ich bin völlig fertig. Auf jeden Fall ich ins Bett, dann erstmal schön die 2 Kilo Tüte Tiefkühlpommes in Kissenbezug rein. Das gönne ich mir dann schon mal bei der Hitze.
0: Ja, das kann man sich doch auch mal gönnen. Und wir haben ja auch schon gehört, an Klimaanlagen zu kommen, ist im Moment quasi ein Ding der Unmöglichkeit. Ventilatoren sind auch gefühlt überall ausverkauft. Da müssen wir eben selber kreativ werden, lernen wir. Beim Schlemmer Bistro, die ganze Folge gibt es um 10 vor 1 hier bei NDR 90,3. Eva Tanski hier. Moin Hamburg.

0: Baujahr 79, Sister Sledge bei NDR 90,3. Wir gehen jetzt ins Jahr 86 und schauen, was da eigentlich bei uns in den Charts so los war. Genauer gesagt macht das Stefan Heller.
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2: 1986, was haben wir diese Woche vor 40 Jahren gehört? Das

0: Platz 3 für The New Shoes, I Can't Wait. Alles Banane oder was? Platz 2, Bananarama's. Nachhilfestunden für alle, die an Level 42 nicht vorbeikommen. Immer noch Spitze, Platz 1, Lessons in Love. Das haben wir diese Woche vor 40 Jahren gehört.
1: Na, hat man noch das Gefühl, 86 war ein gutes Jahr für die größten Hits aller Zeiten. Und deswegen spielen wir ihn jetzt diesen Jahr. Der war auch unter den Top 5. Wham! The Edge of Heaven bei NDR 90,3.

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0: so daran denke, kann ich's eigentlich kaum erwarten.
1: Komm mal, Peter Fox, Berliner, singt vom Haus am See, vielleicht am Wannsee, also so ein Haus an der Außenalster, ich würde es nehmen. Also, wenn sie uns abzugeben haben, Flau, ich würde es nehmen.
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2: Und das sind ihre Gäste. Herr Ahlers.
4: Ja, da tut dir nichts zu sagen.
2: Udo.
5: Ja, das kann's haben.
2: Und Opa Gerke.
6: Steffi, machst du mir Mettbrötchen?
3: Nee, muss ich ja schmieren. Mich und sogar nimmt er selber, ne? Oh, man kriegt ja kein Auge zu in diese schwülen Nächte.
5: Ja, da sagst du was. Man ist ja, also ich bin völlig fertig.
3: Es ist ja furchtbar. Also richtig. Nun schlafe ich ja schon ohne alles, nur mit so einem Laken und reiß alle Fenster auf. Aber dann wälze ich mich hin und her und er hechelt einen so an, also...
5: Mensch, mein Roggi, ne?
3: Ja, der auch.
5: Was?
3: Auf jeden Fall...
5: Also...
3: Ätzend.
5: Ja, überätzend. Ich umziehen ins Bett... Nee, es war 11, weil vom Balkon aus gab's gestern interessante Gespräche zu verfolgen. Nee, auf jeden Fall ich ins Bett, denn erstmal schön die 2 Kilo Tüte Tiefkühlpommes in Kissenbezug rein. Das gönne ich mir dann schon mal bei der Hitze.
3: Also Udo.
5: Ja, ist doch so. Andere leisten sich eine Klimaanlage, dann kann ich mich ja wohl mit so 2-3 Sack Pommes abkühlen. Das ist günstiger und verbraucht kein CO2.
3: Ja.
5: Oder ist das nicht so?
3: Ja, wenn das so ist, geht das denn auch mit Rösti-Ecken?
5: Nein, man liegt nicht so schön.
3: Ah ja. Und warum bist du nur so groggy?
5: Ja, weil ich ja alle 2 Stunden Säcke austauschen musste.
4: Also Leute, ihr habt wohl alle noch nichts vom Verdunstungskälte gehört.
3: Kirch, was ist mit dir denn los?
4: Ich habe letzte Nacht ja praktisch mich selber zum Kühlschrank gemacht.
3: Also Georg.
5: Allein schon.
4: Ja, das Prinzip ist doch klar. Hitze erzeugt Verdunstung und dadurch entsteht Kühlung.
3: Ich mache mir Sorgen.
4: Also den ganzen Körper mit heißen, nassen Lappen bedecken, den Deckel drüber.
3: Also?
4: Ja, das ist angewandte Physik, denn zieht der Dampf... quasi Verdunstungskälte in deinen Körper rein.
5: Ja. Ja.
4: Ja, alle Fenster und Türen fest verschließen.
3: Ja,
4: damit die Kälte denn in den Raum bleibt, ne? Das ist wie beim Kühlschrank.
3: Mhm. Ja, aber Georg, wenn ich das nur sagen darf, du siehst ja völlig fertig aus.
4: Ja, da täuscht er. Was macht deine Rätsel denn, Franz?
6: Ich brauch noch Temperatureinheit mit 4 Buchstaben.
3: Warm?
6: Jawohl.
3: Also wirklich, ne?
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3: Wir sind Hamburg, nicht? Ne?

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1: Das ist gut 3 Wochen her. Der Tod von Bonnie Tyler. Die ist ja in ihrer Wahlheimat Portugal gestorben im Krankenhaus nach einer kurzen, echt schweren Krankheit. Und ihre letzte Ruhe, das ist jetzt klar, soll Bonnie Tyler aber in ihrer Heimat finden, zu Hause in Wales. Mitte August soll es dann eine große Trauerfeier geben, bei der sich dann eben auch die vielen, vielen Fans von der Sängerin verabschieden können. Aber unsterblich, das bleibt sie ja sowieso, mit ihren Hits Holding Out for a Hero. Bonnie Tyler habe ich gleich für Sie hier bei NDR 90,3. Und vorher gibt es alle wichtigen Infos für Ihren Sonnabend, und zwar von Bianca Speck.
2: Guten Tag, es ist 13 Uhr.
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2: Große CSD-Demo zieht durch die Innenstadt. UEFA entzieht FIFA-Chef Infantino das Vertrauen. 67 Menschen sterben bei Grenzübertritt nach Ceuta. Das Wetter, Sonne und Wolken, bis 24 Grad. Laut, bunt und mit viel Glitzer ist in Hamburg die Demonstration zum Christopher Street Day gestartet. Das Motto in diesem Jahr: solidarisch queer, Haltung zeigen für eine Zukunft ohne Angst. Die Demonstration steht unter dem Eindruck des Anschlags beim CSD in Berlin am vergangenen Wochenende. Aus der Innenstadt, Frauke Reinig.
3: Jetzt erst recht ist hier immer wieder zu hören. Ein Hubkonzert von den Dykes on Bikes und eine große Konfettikanone haben hier lautstark den Startschuss zur Demonstration gegeben. Der Anschlag vor einer Woche in Berlin hat die queere Community tief getroffen, aber hier will sie sich jetzt feiern und vor allem sichtbar sein. Wir suchen das Gemeinschaftsgefühl, hat Manuel Opitz von Hamburg Pride gesagt, in der Community, aber auch mit dem Rest der Gesellschaft. Das ist das Besondere beim CSD, meint Opitz, dass alle zusammen auf die Straße gehen und zeigen, dass die Gesellschaft dabei ist und uns trägt. Der Hamburger CSD ist diesmal besonders politisch. Ja, alles glitzert, funkelt, dröhnt und tanzt. Es herrscht Partystimmung. Aber die Botschaften, die auf Plakaten und Schildern hochgehalten werden, sind nicht zu übersehen. Unsere Körper, unsere Beziehungen, unsere Entscheidung steht da. Und wir sind hier, um zu bleiben. Taten statt Worte, März, wird gefordert. Und auch viele Politiker und Politikerinnen wollen Flagge zeigen. In der ersten Reihe läuft Hamburgs grüne zweite Bürgermeisterin Katharina Fegebank neben dem SPD-Bundesfraktionsvorsitzenden Matthias Mirsch. Überragt werden sie von Drag Queen Olivia Jones. Die trägt eine Schärpe und auch auf der steht jetzt erst recht.
2: Und Infos und die Route zum Christopher Street Day und der Demo finden Sie in der NDR Hamburg App. Die Krise beim Weltfußballverband FIFA spitzt sich zu. Der Europäische Fußballverband UEFA entzieht in einer schriftlichen Stellungnahme FIFA-Chef Gianni Infantino das Vertrauen. Luise Kropf.
4: Die UEFA fordert in ihrem Statement einen radikalen Neuanfang und konfrontiert den FIFA-Präsidenten Gianni Infantino direkt und indirekt mit deutlicher Kritik. Der Verband betont zum einen, dass er sicherstellen will, dass es einen solchen Vorfall nicht nochmal geben wird, und schließt dabei keine Option aus, heißt es. Später im Text wird die UEFA deutlicher. Der Verband formuliert wörtlich in seiner Stellungnahme, dass die derzeitige FIFA-Führung nicht nur das Vertrauen der UEFA, sondern auch das vieler anderer Mitglieder der Fußballfamilie verloren habe. Präsident Gianni Infantino wird in der Stellungnahme auch namentlich erwähnt. Er habe sein Versprechen nach Transparenz nicht eingehalten. Auch das Thema Finanzen bekommt seinen Platz. Die UEFA fordert auf struktureller Ebene Änderungen. Vor allem die Verteilung der Gelder an die Mitgliederverbände soll einer Überprüfung unterzogen werden.
2: Vor der spanischen Exklave Ceuta in Nordafrika hat die Polizei 67 Tote aus dem Meer geborgen. Laut spanischem Innenministerium hatten 50.000 Menschen die Grenze illegal überquert. Aus Madrid, Hans-Günther Kellner.
5: Unterdessen hat Spaniens Regierungschef Pedro Sanchez eine Dringlichkeitssitzung der EU-Innenminister beantragt und die Reaktionen einiger europäischer Regierungen scharf kritisiert. In einem Brief an die Europäische Union schreibt er, Spanien habe den Statistiken der EU-Grenzschutzbehörde Frontex zufolge die zweitbestgesicherte Außengrenze der Europäischen Union. Die italienische Forderung, Spanien nun vorübergehend aus dem Schengen-Raum auszuschließen, sei von Vorurteilen oder politischem Kalkül geleitet. Die Rückkehr der Migrantinnen und Migranten sei, so Sanchez wörtlich, vor allem dank der engen Zusammenarbeit mit den marokkanischen Behörden und mit nur sehr begrenzter Unterstützung anderer europäischer Staaten erreicht worden. In den spanischen Medien wird dabei viel über die Rolle Marokkos debattiert und ob die massive Zuwanderung aus Marokko nach Ceuta der letzten Tage ohne Duldung der marokkanischen Grenzbeamten möglich gewesen wäre.
2: Der HSV feiert heute auf dem Gelände vor dem Volksparkstadion die offizielle Saisoneröffnung mit einem bunten Fest. Außerdem gibt es im Stadion Testspiele der beiden Bundesliga-Teams, also der Männer und der Frauen. Gegner sind jeweils die Teams des englischen Erstligisten FC Everton. Der FC St. Pauli empfängt heute Abend am Millerntor den spanischen Erstligisten Deportivo La Coruña. Es ist das letzte Testspiel vor dem Start der zweiten Liga am kommenden Wochenende.
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1: Das Wetter für uns in Hamburg, das ist ganz angenehm heute, möchte ich sagen. 21 Grad messen wir jetzt gerade. Zum Beispiel bei Ihnen auf St. Pauli im Laufe des Tages bis 24 Grad. Im Moment noch mehr Wolken als Sonne, aber das Blatt wendet sich. So am Nachmittag, da haben wir dann deutlich mehr Sonne als Wolken und es bleibt meist trocken. Der Tag morgen, viel Sonne, kaum Wolken. Schauer sind die absolute Ausnahme und bis 26 Grad. Und dann wird es zur neuen Woche wieder richtig heiß bei uns in Hamburg. Blitzer und Staus direkt aus unserem Verkehrszentrum Roter Baum. Es ist viel los auf den Autobahnen. Viel Reiseverkehr Richtung Küsten und von den Küsten zurück. Zuerst aber Vorsicht bitte auf der A1 Hamburg Richtung Bremen zwischen Harburg und dem Marschner Kreuz. Da brennt ein Auto. Und auf der A7 Flensburg Richtung Hamburg zwischen Großenaspe und Bad Bramstedt liegen Gegenstände auf der Fahrbahn. Dann die A1 Bremen Richtung Hamburg zwischen Hollenstedt und dem Buchholzer Dreieck. Da hat es einen Unfall gegeben. 5 Kilometer Stau, 20 Minuten noch länger. Auf der A1 weiter in Richtung Lübeck 10 Minuten länger zwischen Ahrensburg und Bad Oldesloe vor der Baustelle. Aus der Gegenrichtung genauso, dann das dauert auch ungefähr 10 Minuten länger für Sie. Auf der A7 Flensburg Richtung Hamburg zwischen dem Dreieck Nordwest und dem Elbtunnel 6 Kilometer stockend, da brauchen Sie eine knappe halbe Stunde länger. Dann die Gegenrichtung A7 von Hannover in Richtung Hamburg zwischen Heimfeld und dem Elbtunnel, auch 8 Kilometer Stau und stockender Verkehr, eine gute Stunde länger. Und das spüren wir natürlich auch auf den Autobahnen, Autobahnauffahrten rundherum, Othmarschen, Waltershof, da ist alles ziemlich voll entlang der A7 und dann der nächste Stauschwerpunkt. Jetzt merken wir das, dass die CSD-Demo läuft und rollt. An der Lübecker Straße ging es los über den Steindamm Richtung Innenstadt. Und da ist wirklich ziemlich viel dicht, so in Hammerbrook, St. Georg in der Innenstadt. Also wenn Sie können, da auf jeden Fall besser. Heute nicht mit dem Auto rein, da kommen Sie nicht so richtig voran.

0: die größten Hits aller Zeiten von Barry White bei NDR 90,3. Um gleich 15 Minuten nach 1, Viertel nach 1.
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0: Ja, die Trucks rollen durch die Innenstadt. Die Pride Week bei uns in Hamburg, die findet gerade ihren Höhepunkt mit der CSD-Demo. Motto in diesem Jahr: solidarisch queer, Haltung zeigen für eine Zukunft ohne Angst. Rebecca Reinhardt-Goy studiert selbst Theologie und spricht als queere Transperson heute mit mir über Allyship. Erstmal kurz, Allyship, was verstehen wir darunter?
2: Genau, also ich verstehe unter Allyship, dass man Verbündete hat, dass man Personen hat, die für einen einstehen und Gruppen, die irgendwie diskriminiert werden, aktiv unterstützt.
0: Also das englische Wort Ally heißt eben auch eigentlich Verbündeter, Verbündete, ne?
2: Genau.
0: Mhm. Und wie kann das aussehen, unser Allyship? Hast du da ein konkretes Beispiel für uns?
2: Ja, tatsächlich. Ich habe bei mir in meiner Heimat in Lichow-Dannenberg schon seit 4 Jahren queere Gottesdienste gemacht und dieses Jahr kamen da im Vorhinein von Gemeindemitgliedern Briefe und Beschwerden, dass das ja gar nicht geht und wissen die denn gar nicht, was sie da machen und das ist doch Sünde. Ich wurde einfach von der Pastorin informiert darüber und die hat direkt im gleichen Satz gesagt: Mach dir keine Sorgen, du konzentrierst dich auf den Gottesdienst, ich kümmere mich darum, ich habe das mit meinen KollegInnen besprochen, ich habe das mit dem Kirchenvorstand besprochen und wir regeln das, wir antworten da.
0: Mhm.
2: Und mach dir keine Sorgen, wir kommen in großen Zahlen zum Gottesdienst, wenn da irgendwas ist, wir sind da.
0: Wenn wir nicht queeren Menschen sagen, wir wollen uns da noch mehr engagieren, wir wollen wirklich Allies werden, Verbündete werden, welche Tipps hast du für uns, wie gehen wir das an?
2: Genau, also an sich ist es einfach ganz normal Zivilcourage. Zuhören, hingucken, fragen, wo kann ich eingreifen und zum Beispiel auch heute zum CSD zu kommen.
0: Mhm.
2: Gerade jetzt, gerade nach dem, was in Berlin passiert ist, ist es wichtig, auch als Allies mitzukommen, als Verbündete sich zu zeigen und mit dabei zu sein.
0: Ja, die Straßenparade läuft ja bereits, aber es gibt eben danach ja auch ganz viele Stände, ne, wo ich einfach auch mal vorbeikommen kann, mich ein bisschen informieren kann.
2: Genau, da sind Organisationen, da ist auch die Kirche vertreten, da sind Parteien vertreten. Also da ist wirklich perfekte Möglichkeit, um ins Gespräch zu kommen, zu diesen Ständen zu gehen, Infomaterial sich mitzunehmen und mit queeren Personen direkt zu sprechen.
0: Und vor allem einfach keine Angst zu haben, aufeinander zuzugehen, miteinander zu sprechen, denn es gibt nichts Gutes, außer man tut es, ne?
2: Genau.
0: So, danke, dass du bei uns warst, Rebecca.
2: Dankeschön.
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Band of LA bei NR 90,3. Vor genau zwei Wochen haben wir mit ihnen gefeiert im Volksparkstadion. Die 80er live, die größte 80er Party überhaupt mit Sandra, Cutting Crew, Boy George und. Und offensichtlich sind die Stars der 80er gut vernetzt. Und wir denken heute schon am Morgen, denn in genau einem Jahr, am 17. Juli 2027, feiern wir wieder die 80er live im Volksparkstadion. Und da hat sich Tony Hadley schon angekündigt von Spandau Ballet. Wahrscheinlich haben ihm die anderen gesteckt, dass das einfach die beste Party überhaupt ist und dass er da im nächsten Jahr dringend dabei sein muss. Können wir gut nachvollziehen. NDR 90,3.

0: ob noch mal schnell das Schulspanisch aufmodeln geht bei NR90,3. Die Gibson Brothers. Gleich habe ich für Sie Black mit Wonderful Life.
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0: Und jetzt schauen wir aufs Wetter für uns in Hamburg. Um 13.30 Uhr messen wir 21 Grad. Zum Beispiel bei Ihnen in Bahrenfeld im Laufe des Tages bis 24 Grad. Jetzt immer mehr Sonne zwischen den hohen Quellwolken. Bleibt auch trocken der ganze Tag über. Ist ziemlich freundlich und entspannt von den Temperaturen, möchte ich mal sagen. Morgen nämlich genauso so bis 26 Grad. Anfangs noch ein paar mehr Wolken. Richtung Nachmittag viel Sonnenschein. Bevor dann die neue Woche so richtig wieder mit Hochsommer reinknallt mit Temperaturen über 30 Grad. Blitzer und Staus direkt aus unserem Verkehrszentrum Unterbaum. Viel los auf den Autobahnen vor allem. Viele sind unterwegs zu den Küsten oder von den Küsten zurück, weil gerade wirklich jedes Bundesland bei uns in Deutschland Ferien hat. Zuerst Vorsicht nochmal auf der A1 Hamburg Richtung Bremen zwischen Harburg und dem Maschener Kreuz. Das ist eine ungesicherte Unfallstelle. Dann stockt es auf der A1 von Bremen Richtung Hamburg zwischen Hollenstedt und dem Buchholzer Dreieck nach einem Unfall auf 5 Kilometern. Da brauchen Sie 20 Minuten länger. Weiter die A1 Richtung Lübeck nochmal 15 Minuten länger vor der Baustelle zwischen dem Kreuz Bargteheide und Ahrensburg, aus der Gegenrichtung genauso. Dann die A7 von Flensburg in Richtung Hamburg, da ungefähr eine halbe Stunde länger zwischen, na mittlerweile geht schon los am Dreieck Nordwest bis Waltershof. Dreieinhalb Stunde länger, 5 Kilometer Stau und stockender Verkehr. Eine ganze Stunde verlieren Sie auf der A7 von Hannover in Richtung Hamburg, da stockt zwischen Marmsdorf und dem Volkspark auf insgesamt 14 Kilometern und rundherum vor allem die Auffahrten Waltershof, Bahrenfeld, das ist auch ziemlich dicht. Und außerdem noch die A1 von Lübeck in Richtung Bremen, gerade reingekommen zwischen dem Dreieck Norderelbe und dem Maschener Kreuz. 8 Kilometer stockender Verkehr, da brauchen Sie gerade auch eine gute halbe Stunde länger. Das sind nur die Autobahnen. Auf den Straßen in der Stadt ist alles so, ja, östlich der Alster entlang der CSD-Route finden Sie zum Beispiel in der NR Hamburg-Elb, also Lübecker Straße, dann zum Steindamm und in die Innenstadt rein. Da ist das wirklich sehr, sehr dicht für alle, die mit dem Auto reingefahren sind. Also tun Sie das besser nicht, wenn es irgendwie geht, denn das geht ja auch heute noch den ganzen Tag bis 17 Uhr an der Lombardsbrücke und später dann auch noch Rathaus, Markt und Binnenalster rundherum. Ist richtig viel los. Also am besten einfach mitfeiern, aber nicht mit dem Auto reinfahren. So, und apropos mitfeiern, Christiane aus Winterhude zum Beispiel, die hat mir vorhin erzählt, die sind heute mit 3 Generationen da. Sie nimmt ihre Tante mit, die ist 87, und gemeinsam jubeln sie dann ihrer Tochter zu, die wiederum mitfährt auf dem St. Pauli-Truck beim CSD, bei der Christopher Street Day Demos. Richtig tolle Geschichten, die dieser Tag schreibt hier bei uns in Hamburg, und mehr davon hören wir gleich. Wir schalten nochmal rüber zu unserer Stadtreporterin, die ist nämlich live dabei bei der Demo und berichtet uns allen, die wir gerade nicht live dabei sein können, was gerade so passiert. Hören wir gleich nach Blondie, The Tide Is High, und das in Black, Wonderful Life. Ich bin Eva Tansky. Schön, dass Sie dabei sind.

0: 20 Minuten vor zwei bei NDR 90,3. So vor knapp anderthalb Stunden ging's los. CSD-Demo bei uns in der Stadt. Schiebt sich gerade so von der Lübecker Straße, wo es losgeht, durch St. Georg Richtung Innenstadt. Und unsere Stadtreporterin Anna Rüther ist am Start an der Lübecker Straße. Und Anna, so um die 55 Trucks sollten dabei sein. Die letzten sind bei dir fast durch. Wir hören aber noch laute Musik. Was war denn so dein Highlight bisher?
1: Oh, das ist nun wirklich die allerschwierigste Frage, Eva.
0: Bitte, bitte.
1: Ist gerade so ein Truck an mir vorbeigefahren. Da stand oben drauf eine junge Frau, vielleicht so 20, sehr schön gekleidet, hübsch rausgeputzt und so. Und trägt ein Plakat in den Händen, da steht drauf, Haltung ist hot. Und irgendwie bewegt mich das so. Also weil es so eine schöne Mischung aus wirklich richtig cooler Party, Musik, laut, gute Stimmung, Fröhlichkeit und aber eben klar wegen letzter Woche auch echt mit Inhalt. Also man merkt schon auch, dass es nicht nur um die Party geht. Und ich glaube, ich entscheide mich aber für das Allerbeste. Das ist einfach die Stimmung, die hier herrscht.
2: Geiles Wetter, geile Stimmung, geile Leute. Top.
3: Es ist total wichtig, hier zu sein. Es ist wichtig, für queere Rechte auf die Straße zu gehen.
4: Super, super Stimmung. Wir kommen aus Berlin, also ich zumindest, und sind hier zur Unterstützung der queeren Community hier in Hamburg und haben viel, viel Spaß. Die Stimmung ist super.
5: Super geil. Ich verstecke mich doch nicht.
6: Nein, Angst ist das falsche Signal. Jetzt erst recht.
7: Alles wunderbar.
8: Ja, super geil.
1: Diese Stimmung, diese Superstimmung, die sich da transportiert, die transportiert sich nicht nur in der queeren Gemeinschaft, sondern ich habe extra mal am Straßenrand nach Menschen gesucht, die hierher gekommen sind, um zu supporten. Und ich finde, die klingen auch ziemlich motivierend.
9: Jedes Mal, wenn wir hier sind, muss ich immer weinen. Ist so, fragen Sie lieber meinen Mann.
10: Genau, weil alle dazugehören und das wollen wir auch zeigen.
11: Die Neugierde und diese bunten Leute, wie sich alle so schön angezogen haben. Und auch, ich finde, gerade jetzt nach dem Anschlag in Berlin lohnt es sich, dies noch zu unterstützen.
12: Weil wir es unterstützen wollen.
13: Also weil ich vor allem auch meine Schwester unterstützen will, so als Ally und auch ihre ganzen Friends und auch grundsätzlich alle unterstützen will und deswegen bin ich hier.
1: So, Eva, und jetzt sag du mir, für wen hätte ich mich da entscheiden sollen? Also, ein Haufen an Höhepunkte, der hier an mir vorbeizieht.
0: Ja, ich bin bei dir und tatsächlich auch mein ansonsten eher schwer zu rührendes Herz bewegt das schon auch. Es ist ja tatsächlich einfach jetzt Feiern mit Haltung und Botschaft ganz besonders wichtig nach dem Anschlag vergangene Woche in Berlin. Danke, Anna. Also es geht weiter natürlich mit der CSD-Demo und später auch noch rund um die Binnenalster unterm Rathausmarkt wird gefeiert. Alle sind eingeladen. Hamburg feiert und supportet den Christopher Street Day.

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0: gesagt, ich soll Hallo sagen.
1: Hallo.
2: So.
0: Was Eva sagt, mache ich ja.
2: Das klang also gewohnt.
0: Hallo!
2: Ja. Hallo Michael Hallo? Wittig, Sie haben gehört.
0: Hallo,
2: hier
0: Hallo.
2: Steht Michael Wittig. Michi, ich habe schlechte Nachricht, ich verlasse dich.
3: Hallo.
2: Hallo.
3: Hallo.
2: Sag mal, hörst du nur dir zu oder auch mir?
0: Ach so, hi. Ach, sind da welche?
2: Ja, das, ich war noch da, aber Entschuldigung, keinen Zwang. Ich gehe jetzt auch.
0: Schönes Wochenende.
2: So, also ich hoffe, Sie kommen da durch gleich mit Michael Wittig.
0: Betreute senden.
2: Ich drücke Ihnen alle Daumen. Eva

0: Wir haben nicht nur Tina Turner.
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0: Wir haben auch Mike and the Mechanics, Silent Running gleich. Und wir haben auch Bianca Speck. Die hat die Nachrichten.
2: So ist es. Guten Tag. Es ist 14 Uhr.
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2: Bunte CSD-Demo zieht durch die Innenstadt. UEFA entzieht FIFA-Chef Infantino das Vertrauen. HSV feiert Saisoneröffnung mit Testspielen im Volkspark. Das Wetter, Sonne und Wolken bis 24 Grad. Laut und politisch. In der Hamburger Innenstadt läuft die Christopher Street Day Demonstration. Tausende Menschen verfolgen die Demo mit vielen Musiktrucks und Gruppen entlang der Strecke. Die führt von der Lübecker Straße über Steindamm und Mönckebergstraße Richtung Lombardsbrücke. Von der Demo Frauke Reinig.
3: Liebe ist lauter als Hass, steht hier auf einem Plakat und immer wieder jetzt erst recht. Nach dem Anschlag beim Berliner CSD hat die Hamburger Polizei ihre Kräfte verdoppelt. Sie steht hinter der Community und tut alles, damit der CSD stattfindet kann und sich alle Menschen sicher fühlen, sagt Manuel Opitz von Hamburg Pride.
4: Und das ist, glaube ich, ein ganz, ganz starkes und wichtiges Signal zum einen an die Community, aber ja auch an den Rest der Gesellschaft, dass die Polizei eben auch die Grundrechte schützt. Und dazu gehört eben auch, dass wir als queere Menschen das Recht darauf haben, die CSD-Demo durchzuführen.
3: Auch ein Truck von Berlin Pride fährt bei der Demo mit. Wir wollen ein Zeichen in die Mehrheitsgesellschaft setzen, meint Thomas Hoffmann, Vorstand von Berlin Pride.
5: Wir sind hier, wir tun euch auch nicht weh und wir wollen gemeinsam mit euch feiern, wir wollen gemeinsam mit euch einen guten Tag haben und uns für unsere Rechte einsetzen. Denn ohne die Mehrheitsgesellschaft geht es für uns auch nicht.
3: Unterstützung gibt es auch von der Hamburger Politik. Neben der zweiten Bürgermeisterin Katharina Fegebank laufen auch noch etliche Mitglieder des Senats ganz vorne bei der Demo mit.
2: Und Fotos und Infos zur CSD-Demo gibt es auch in der NDR Hamburg App. Die Krise beim Weltfußballverband FIFA spitzt sich zu. Der Europäische Fußballverband UEFA entzieht in einer schriftlichen Stellungnahme FIFA-Chef Gianni Infantino das Vertrauen. Luise Kropf.
6: Die UEFA fordert in ihrem Statement einen radikalen Neuanfang und konfrontiert den FIFA-Präsidenten Gianni Infantino direkt und indirekt mit deutlicher Kritik. Der Verband betont zum einen, dass er sicherstellen will, dass es einen solchen Vorfall nicht nochmal geben wird und schließt dabei keine Option aus, heißt es. Später im Text wird die UEFA deutlicher. Der Verband formuliert wörtlich in seiner Stellungnahme, dass die derzeitige FIFA-Führung nicht nur das Vertrauen der UEFA, sondern auch das vieler anderer Mitglieder der Fußballfamilie verloren habe. Präsident Gianni Infantino wird in der Stellungnahme auch namentlich erwähnt. Er habe sein Versprechen nach Transparenz nicht eingehalten. Auch das Thema Finanzen bekommt seinen Platz. Die UEFA fordert auf struktureller Ebene Änderungen. Vor allem die Verteilung der Gelder an die Mitgliederverbände soll einer Überprüfung unterzogen werden.
2: In der spanischen Exklave Ceuta in Nordafrika sind bei den versuchten Grenzübertritten 67 Menschen gestorben. Etwa 50.000 hatten laut spanischem Innenministerium Ceuta nahezu gestürmt. Sie waren durchs Meer geschwommen. Die Bilder gingen um die Welt. In der EU reagierten Politiker schockiert. Bis zum Abend waren dann 48.300 Migranten freiwillig nach Marokko zurückgekehrt. Madrid plant nun, an der Küste eine Absperrung zu errichten. Es ist der größte Waldbrand in Frankreich seit 1949. Nun ist das Feuer nahe der Großstadt Bordeaux unter Kontrolle. Es breite sich nicht mehr aus, das teilte das französische Innenministerium heute mit. Der Brand bei Bordeaux hatte in den vergangenen Tagen 42.000 Hektar Fläche verwüstet. Rund 220.000 Menschen mussten in Sicherheit gebracht werden. Da es an einigen Stellen noch brennt, können aber noch nicht alle Evakuierten zurück in ihre Heimat. Mit dem Volkspark-Festival feiert der HSV heute die Saisoneröffnung. Dazu gibt es für die Fans gleich zwei Testspiele. Zurzeit spielt das Team der HSV Frauen gegen den FC Everton. Live aus dem Volksparkstadion, Janine Legrand.
7: Gut 30 Minuten sind gespielt hier im Volksparkstadion. Es steht immer noch 0:0. Die Stimmung ist ein bisschen wie bei einem Bundesligaspiel. Circa 40.000 Tickets hat der HSV für die beiden Spiele verkauft. Alle 40.000 Fans sind aber noch nicht da. Ein paar sind wohl noch vor dem Volksparkstadion auf dem großen Fanfest mit bunten Programmen und vielen Mitmachaktionen. Man merkt, wie groß die Fußballsehnsucht hier in Hamburg ist. In 3 Wochen, also eine Woche früher als bei den Männern, geht ja für die HSV-Frauen die Fußball-Bundesliga wieder los. Und die Fans wollen wissen, wie sieht denn der neue HSV aus? 12 Spielerinnen haben den HSV verlassen in der Sommerpause. 8 sind neu dazugekommen. 3 von ihnen stehen auch heute in der Startelf. Zum Beispiel Kinga Cimbeck, die neue Torhüterin. Seit 2 Tagen ist sie hier in Hamburg, kam ja vom englischen Erstligisten West Ham United und zeigt ja auch ein ganz gutes Spiel, musste schon ein paar Bälle halten, aber bislang sind noch keine Tore gefallen. Es steht noch 0:0.
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0: Ja, das Wetter für uns in Hamburg. 20 Grad, schönes sommerliches Wetter bei Ihnen jetzt gerade in aller Mühe. Heute Nachmittag bleibt es auch dabei. Wechsel Sonne und Wolken, meist trocken. Bis zu 24 Grad schaffen wir. Morgen am Sonntag auch längere freundliche Phasen. Vielleicht mal ein paar Quellwolken, aber auch morgen wird es meist trocken bleiben. Temperatur steigt morgen dann noch ein bisschen an. 26 Grad an Ihrem Sonntag, so die Höchsttemperatur. Dann die Blitzer und die Staus im Verkehrszentrum Roter Baum. Seien Sie bitte vorsichtig auf der A1 Bremen in Richtung Hamburg zwischen Heidenau und Hollenstedt. Da haben wir eine ungesicherte Unfallstelle. Vorsicht auch bitte auf der A7 in Richtung Norden zwischen Marmsdorf und dem Dreieck Südwest. Da steht ein defektes Fahrzeug und es sind Personen auf der Fahrbahn. A1 Lübeck in Richtung Hamburg zwischen dem Kreuz Bagdeheide und Ahrensburg 4 Kilometer Stau. A1 Bremen in Richtung Hamburg zwischen Hollenstedt und Buchholzer Dreieck 4 Kilometer Stock. A7 Richtung Süden zwischen dem Dreieck Nordwest und dem Elbtunnel. Das stockt bis auf 6 Kilometer. Eine halbe Stunde müssen Sie da mehr einplanen, bitte. Und die haben wir auch auf der A7 Richtung Norden zwischen Heimfeld und dem Elbtunnel. 8 Kilometer stockend, auch da 30 Minuten plus. A21 Bagdeheide Richtung Kiel, also Richtung Nord zwischen Tremsmittel und Lezen. Haben wir da vor der Baustelle 5 Kilometer Stau. Wegen des CSD sind zahlreiche Straßen in der Innenstadt gesperrt. Da müssen Sie mit Behinderung rechnen. Und an der Elbfähre beträgt die Wartezeit ab Wilschhafen bis zu 1,5 und ab Glückstadt bis zu 2,5 Stunden.

0: Guten Nachmittag mit uns mit NDR 90,3. Eben die Eagles noch, New Kid in Town. Und gleich haben wir Pink dabei, die singt Try. Ja, Deutschland kann keinen Fußball mehr. Ja, von wegen, wir sind Vize-Weltmeister, zumindest im Roboterfußball. Eine Gruppe Hamburger Studenten hat bei der RoboCup-Weltmeisterschaft in Südkorea den zweiten Platz geholt. Dort treten nämlich humanoide Roboter gegeneinander an und spielen tatsächlich Fußball. Mit dabei war Jörn Griepenburg vom Fachbereich Informatik der Universität Hamburg. Jörn, Vize-Weltmeister im Roboterfußball. Wie fühlt sich das denn an?
1: Ja, vielen Dank. Ja, wir sind ziemlich begeistert, weil das tatsächlich auch das beste Ergebnis ist, was wir je erzielt haben als die Hamburg Bitbots der Uni Hamburg. Und das feiern wir natürlich.
0: Ja, was ich da mal gerne wissen würde, ist Roboter gleich Roboter? Gibt es da verschiedene Ligen, Altersklassen, eine erste, zweite Herren und so weiter?
1: Ja, genau. Wir spielen praktisch in der Humanoid Soccer League in der Small Size. Das bedeutet, die Roboter dürfen maximal 1,1 Meter groß sein und 15 Kilo wiegen. Es gibt aber auch eine Medium Size und eine Large Size. Und in der Large Size zum Beispiel gehen die Roboter auch so an Menschengröße heran, also 1,80 und größer.
0: Ja, ist der Schiri eigentlich auch ein Roboter und gibt es da auch Schiri-Beleidigungen, so wie Schiri, Telefon?
1: Nee, der Schiri ist tatsächlich ein Mensch. Die Entscheidungen vom Schiri werden dann tatsächlich übermittelt über einen Computer zu den Robotern, damit die das auch mitkriegen. Da will man natürlich auch weiter und weiter weg von, dass beispielsweise über Spracherkennung und ähnliches die Roboter das auch selber verstehen müssen irgendwann. Aber ja, bisher, also wenn dann schwierige Beleidigungen, dann wenn dann nur von den Menschen außen.
0: Ja, das kennen wir ja. Ne? Das langfristige Ziel ist ja, dass die Roboter irgendwann genauso gut sind oder noch besser als Lionel Messi oder Harry Kane, oder?
1: Ja, genau. Das erklärte Ziel vom RoboCup ist es, bis 2050 den amtierenden menschlichen Weltmeister schlagen zu können. Ob wir da hinkommen oder wie weit wir davon weg sind, also im Moment ist das noch ein Stück, aber es haben sich auch in den letzten Jahren, ich bin jetzt ein paar Jahre dabei schon, echt riesige Schritte getan. Das mehr und mehr für realistisch halte, zumindest gegen Menschen 2050 gut spielen zu können.
0: Nächstes Jahr dann die nächste RoboCup-WM und das ist eine Heim-WM. Die findet in Nürnberg statt, hoffentlich dann mit dem WM-Titel für die Uni Hamburg. NDR 90,3 ist hier. Sonnabendnachmittag, 14.18 Uhr. Wir sind Hamburg.

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0: 18:26 bei uns bei NDR 90,3. Wacken Open Air heute, letzter Tag, das größte Heavy Metal Festival der Welt. Und gestern war da auch was los, und zwar Flugtag war angesagt, hat schon Tradition. Metal-Fans, die auf einen Rollstuhl angewiesen sind, werden dann von Helfern beim Crowdsurfen durch die Menge getragen. Freitag ist Flugtag auf dem Wacken Open Air. Die Metalheads bilden dann vor der Bühne ein Spalier. Jeweils 4 Helfer tragen mehr als ein Dutzend Menschen mit Rollstuhl durch die Menge bis an die Bühne. Hinter dieser Idee steckt der Verein Metality in Zusammenarbeit mit dem Wacken Open Air, der gemeinnützige Verein, der macht so diverse soziale Projekte, wie eben dieses Crowdsurfen oder eben auch die Begleitung von Menschen, die auch mit Behinderungen, aber trotzdem auf Konzerte wollen und natürlich auch sollen. Das wird dann auch gesammelt bei so einem Festival wie dem Wacken Open Air. Wenn es vorbei ist, dann gibt es diverse Schlafsäcke, Zelte, Isomatten und so weiter, die dann Obdachlosen zur Verfügung gestellt werden. Tolle Sache. Bill Withers jetzt bei uns, auch tolle Sache.
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Saxophon hier bei uns mit Bill Withers bei NDR 90,3. 14.30 Uhr, wir haben es 14:30, schauen auf das Wetter für uns in Hamburg und auch das macht Spaß. Rissen, 21 Grad haben wir da aktuell gemessen. 24 wäre das heute höchstens möglich an Ihrem Sonnabendnachmittag. Dazu immer Sonne und Wolken, aber vor allem wird es meist trocken bleiben. Und so sieht es auch ähnlich morgen am Sonntag aus. Dann sogar richtig längere sonnige Abschnitte, vielleicht auch mal ein paar Quellwolken, die kurz mal Hallo sagen. Bleibt auch morgen meistens trocken und wird dann sogar noch ein bisschen wärmer. Zu bis zu 26 Grad schaffen wir morgen. Blitzer und Staus, die Lage im Verkehrszentrum Roter Baum. Vorsicht bitte auf der A7 Hannover Richtung Hamburg in Höhe Hausbruch. Da steht ein defektes Fahrzeug und es sind Personen auf der Fahrbahn. A1 Lübeck Richtung Hamburg zwischen dem Kreuz Bagdeheide und Ahrensbrück 4 Kilometer Stau. Weiter A1 dann Hamburg Richtung Bremen zwischen dem Dreieck Norderelbe und dem Maschener Kreuz 7 Kilometer stockend. Gegenrichtung A1 Bremen Richtung Hamburg zwischen Hollenstedt und dem Buchholzer Dreieck dann bei 4 Kilometer stockenden Verkehr. A7 Richtung Süden zwischen dem Dreieck Nordwest und dem Elbtunnel 6 Kilometer stocken, 30 Minuten Zeitverlust. A7 Richtung Norden zwischen Heimfeld und dem Elbtunnel 8 Kilometer stocken, auch hier 30 Minuten plus. A21 Bagdeheide Richtung Kiel, also Richtung Nord zwischen Tremsbüttel und Lezen 5 Kilometer Stau. Und auf ihrer Fahrt ins Umland die Landesstraße Hamburg-Bagdeheide, die ist zwischen Timmerhorn und Kleinhansdorf nach einem Unfall in beiden Richtungen gesperrt. Sperrungen bei uns in der Stadt wegen des CSDs, da müssen Sie mit Behinderung rechnen. Und an der Elbfähre, da beträgt die Wartezeit ab Wischhafen bis zu 1,5 und ab Glückstadt bis zu 2,5 Stunden. 08000 90 93 3, kostenfrei. Ihr Anruf im Verkehrszentrum Roter Baum, falls Sie einen Blitzer oder einen Stau sehen. Danke für Ihre Mühe. Erst recht, Pride Week heute, der Abschluss, die CSD-Demo bei uns in der Stadt. Gleich sind wir wieder live dabei. Bis dahin, die Dire Straits, Freddie Mercury. Ich bin auch noch da, ich bin Michael Wittig. Schönen guten Tag, moin Hamburg. Oh.

0: Hamburg ist bunt. Und das ganze Jahr, besonders in dieser Woche, besonders heute, Pride Week CSD, Demo, unsere Stadtreporterin Anna Rüther für NDR 90,3 mittendrin auf der Lombardsbrücke. Anna, und da wird es jetzt laut und nochmal bunt.
1: Ja, ganz genau, Michi. Ich komme gerade von der Lübecker Straße und den Ritt kann ich niemandem empfehlen mit dem Auto. Also man kommt hier wirklich nur sehr, sehr schwer durch. Aber wenn man es mal geschafft hat, dann und genau jetzt hier ankommt, dann sieht man, wie die CSD-Demo, die sich ja manchmal wie eine Parade anhört, hier jetzt landet. Also ich sehe in weiter Ferne, ich sehe den ersten Truck und ich höre das Wummern von der anderen Alsterseite, weil da ja die Pride Week noch den ganzen Tag gefeiert wird. Also ist total schön zu sehen, wie das Fest hier einläuft und wie man sich darauf vorbereitet, bis in den Abend zu feiern. Ganz schön.
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Otis Redding pfeift uns durch den Sonnabendnachmittag hier bei NDR 90,3. 14.52 Uhr, zwei Meldungen aus dem Verkehrszentrum Roter Baum. Schauen wir erstmal auf die A7, Hannover Richtung Hamburg in Höhe Hausbruch. Da steht ein defektes Fahrzeug und es sind Personen auf der Fahrbahn. Und Vorsicht bitte auch auf der A24 Hamburg Richtung Berlin zwischen dem Kreuz Ost und Rheinweg. Da liegt ein Tier auf der Fahrbahn. Fool's Garden gleich mit Lemon Tree und das sind U2 hier bei NDR 90,3, die größten Hits aller Zeiten. Schönen Nachmittag mit uns.

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2: Und wir spielen gleich Paul Young, Love of the Common People. Aber erstmal alles, was wichtig ist für unsere Stadt mit Bianca Speck.
3: Guten Tag. Es ist 15 Uhr.
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3: Tausende demonstrieren beim Hamburger CSD. UEFA entzieht FIFA-Chef Infantino das Vertrauen. CDU-Spitze hält an Abschaffung der Rente mit 63 fest. Und das Wetter, Sonne und Wolken bis 24 Grad. Bunte Kostüme, laute Musiktrucks, politische Botschaften. In der Hamburger Innenstadt läuft die Christopher Street Day Demonstration. Zehntausende Menschen stehen an der Strecke, um ihre Solidarität zu zeigen. Neben ausgelassener Feierlaune ist diesmal auch deutliche Proteststimmung zu spüren. Aus der City, Frauke Reinig.
4: Es sind noch mehr gekommen als gedacht, heißt es von der Hamburg Pride. Gut 55 Trucks und 80 Gruppen, Vereine oder Initiativen sind bereits seit 12 Uhr in der Hamburger Innenstadt unterwegs. Hohe Perücken, glänzende, kreative Kostüme oder auch nur ein glitzernder Hauch von nichts schmücken die Demonstrierenden. Der Umzug ist bunt, laut, manchmal schrill und skurril. Tanzende Einhörner feiern hier neben muskelbepackten Feen oder angeleinten Lederfans. Dazu wehen tausende Regenbogenflaggen. Sichtbarkeit, Solidarität und Akzeptanz will die queere Community, aber auch ganz konkrete politische Zeichen. Artikel 3 Grundgesetz ergänzen steht hier immer wieder auf Schildern. In Berlin wird ja schon diskutiert, den Paragraphen so zu erweitern, dass auch Diskriminierung wegen sexueller Identität dann nach dem Grundgesetz verboten ist. Die Demonstration endet in der Binnenalster in Hamburg. Da ist das Straßenfest der Hamburg Pride aufgebaut. Es kann also noch bis in den späten Abend weitergefeiert werden.
3: Und weitere Informationen und auch Fotos zum Christopher Street Day gibt es in der NDR Hamburg App. FIFA-Präsident Gianni Infantino hat seinen umstrittenen Plan, WM-Anteile an private Investoren zu verkaufen, aufgegeben. Der Machtkampf im Weltfußball geht allerdings weiter. Die UEFA entzieht in einem schriftlichen Statement Infantino ihr Vertrauen. Aus Genf, Katrin Hondl.
5: Die Stellungnahme der UEFA ist eine maximale Kampfansage an den FIFA-Präsidenten. Infantino habe mit seinen Investorenplänen einen schäbigen, undurchsichtigen Deal ausgeheckt und durchzupressen versucht, heißt es da. Und weiter, die aktuelle FIFA-Führung hat nicht nur das Vertrauen der UEFA, sondern auch das vieler anderer Mitglieder der Fußballfamilie verloren. Dass die FIFA in der Nacht auf Samstag ihren umstrittenen Investorenplan zurückgezogen hat, begrüßt die UEFA zwar, fordert aber nun ziemlich direkt personelle Konsequenzen. Die Aufgabe der Investorenpläne sei ein Sieg für das ganze Spiel, aber, so die UEFA wörtlich, es darf nicht das Ende der Geschichte sein. Die Aufgabe, das Vertrauen in die FIFA wiederherzustellen, hat gerade erst begonnen.
3: Es ist der größte Waldbrand in Frankreich seit 1949. Nun ist das Feuer nahe der Großstadt Bordeaux unter Kontrolle. Es breite sich nicht mehr aus, das teilte das französische Innenministerium heute mit. Der Brand bei Bordeaux hatte in den vergangenen Tagen 42.000 Hektar Fläche verwüstet. Rund 220.000 Menschen mussten in Sicherheit gebracht werden. Da es an einigen Stellen noch brennt, können aber noch nicht alle Evakuierten zurückkehren. Unionsfraktionschef Thorsten Frey und die neue CDU-Generalsekretärin aus Hamburg, Franziska Hoppermann, haben sich in die Diskussion über die abschlagsfreie Rente eingeschaltet. Sie unterstützen dabei die Empfehlung der zuständigen Expertenkommission. Danach soll die Möglichkeit gestrichen werden, mit 63 Jahren abschlagsfrei in Rente zu gehen, wenn man 45 Jahre eingezahlt hat. Aus Berlin, Georg Schwarte.
6: Hoppermann sagte, die geplante Rentenreform sei als ausgewogenes Gesamtpaket angelegt. Wer einzelne Punkte herauslöse, gefährde die Tragfähigkeit des Kompromisses. Zuvor hatten die drei CDU-Ministerpräsidenten aus Sachsen, Sachsen-Anhalt und Thüringen angekündigt, die Rentenreform im Bundesrat zu stoppen, sollte die sogenannte Rente mit 63 nicht fortgesetzt werden. Wer 45 Jahre in die Rente eingezahlt habe, verdiene Respekt und habe ein Recht auf eine auskömmliche Rente. Aber auch aus der SPD meldet sich jetzt Generalsekretär Klüssendorf zu Wort. Die Rente mit 63 sei kein Geschenk. Betroffene hätten sie sich verdient und auch die SPD wolle an ihr festhalten.
3: Der HSV feiert heute auf dem Gelände vor dem Volksparkstadion die offizielle Saisoneröffnung mit einem bunten Fest. Außerdem gibt es im Stadion Testspiele der beiden Bundesliga-Teams, also der Männer und der Frauen. Gegner sind jeweils die Teams des englischen Erstligisten FC Everton. Der FC St. Pauli empfängt heute Abend am Millantor zu einem Testspiel den spanischen Erstligisten Deportivo La Coruña.
2: Bianca, was hat Frauke eben vom CSD gesagt? Ein glitzerndes Nichts? Das ist so,
3: ja, ja, so in der Richtung.
2: Ich weiß nicht, ob ich das aus dem Kopf kriege irgendwie.
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2: Dazu jetzt zu dem Outfit. Das Wetter für uns in Hamburg. 22 Grad bei Ihnen aktuell in Rahlstedt gemessen. 24 Grad wäre heute an Ihrem Sonnabend die Höchsttemperatur. Sonne und Wolken wechseln sich ab. Es bleibt meist trocken. Morgen am Sonntag auch längere, freundliche Abschnitte. Bleibt auch morgen meist trocken. Ein paar Quellwolken sind unterwegs. Und es wird noch ein bisschen wärmer. 26 Grad morgen die Höchsttemperatur. Blitze und Staus, dann schauen wir ins Verkehrszentrum. Roter Baum A1 Lübeck Richtung Hamburg zwischen dem Kreuzberg der Heide und Ahrensburg. Da haben wir 4 Kilometer Stau. A1 Hamburg Richtung Bremen zwischen Dreieck-Norderelbe und dem Maschener Kreuz 7 Kilometer stockender Verkehr. Weiter oder gegen Richtung A1 Bremen Richtung Hamburg zwischen Hollenstedt und dem Buchholzer Dreieck 4 Kilometer stockend. A7 Richtung Süden zwischen dem Dreieck Nordwest und dem Elbtunnel 6 Kilometer stockend, 30 Minuten kostet sie das. A7 Richtung Norden zwischen Heimfeld und dem Elbtunnel 8 Kilometer stockend, auch eine halbe Stunde kommt da oben drauf. A21 Bargte Heide Richtung Kiel zwischen Tremsbüttel und Lezen 5 Kilometer Stau. Die Landesstraße Hamburg-Bargte Heide ist zwischen Timmerhorn und Kleinhansdorf nach einem Unfall in beiden Richtungen gesperrt. In der Stadt natürlich viel Sperrungen wegen des CSDs, da müssen Sie mit Behinderungen rechnen. Und an der Elbfähre beträgt die Wartezeit ab Glückstadt bis zu 2,5 Stunden. Gute Fahrt! Und schönen Sonnabendnachmittag. Ja, zu diesem glitzernden Nichts und sonstigen Kettenhemden gehen wir dann auch gleich nochmal wieder hin zum CSD hier bei NDR 90,3. Bis dann gibt's Hello und Paul Young. Michael Wittig ist hier. Schönen Sonnabendnachmittag. Hallo Hamburg. 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

0: In der 90,3 Sonnabend, Nachmittag haben Sie ein tolles Wochenende und wir sind bunt. Es wird gefeiert bei der CSD-Demo bei uns in der Stadt. Vor ein paar Stunden an der Lübecker Straße Ecke Mühlendamm startete die Demo, der Demozug. Unsere Stadtreporterin Anna Rüther die ganze Zeit live mit dabei.
1: 55 Trucks, einer bunter, schriller und auffälliger als der nächste. Knallige Luftballons, Glittergirlanden und glänzende Folien, häufig verbunden mit einer Botschaft. Liebe ist

0: Stärker als Hass steht hier auf dem einen Truck, solidarisch queer auf dem nächsten. Dazu all die noch viel bunteren Menschen, die auf den Trucks feiern oder nebenher tanzen. Lack und Leder, Federboa, Netzhemden, knallbunt mit Perücken oder ohne, High Heels oder kniehohe Lederstiefel. Nichts, was man heute nicht finden könnte. Und natürlich hat jede und jeder, der heute hier am CSD in Hamburg teilnimmt, den Berliner CSD und den furchtbaren Anschlag im Kopf.
1: Ja klar, ist eine gewisse Anspannung da, aber es ist eigentlich eher so ein jetzt nochmal wirklich richtig auf die Straße gehen und nochmal mehr zeigen, dass wir da sind und nochmal lauter feiern und sich nicht einschüchtern lassen.
2: Es ist ein Fest der Liebe, der Vielfalt und die Liebe ist stärker als der Hass.
3: Wenn wir das nicht tun, wird es irgendwann gar nicht mehr stattfinden und das wollen wir nicht.
0: Besonders bewegend ist der Truck aus Berlin. Auch er ist bunt geschmückt, trägt aber eine schwarze Trauerflor an dem Scheibenwischer und ist voll mit schwarz gekleideten Berlinerinnen und Berliner. Glitzer trägt hier niemand. Thomas Hofmann, Vorstand des Berliner CSD.
4: Ja, wir gehen mit einem Gefühl des Kampfgeistes hier rein, weil wir eben weitermachen wollen, aber wir gehen auch mit einem bisschen Gefühl, mit einem sehr sensiblen Gefühl hier rein, weil wir eben auch in uns als Team reinhorchen müssen und gucken, wie sich das jetzt für uns anfühlt, um auch zu schauen, wie wir dann weitermachen können.
0: Zum 46. Mal findet der CSD und die Pride Week in Hamburg statt. Das Motto in diesem Jahr, solidarisch queer, Haltung zeigen für eine Zukunft ohne Angst. Und bislang fühlt es sich auch genauso an. Manuel Opitz von Hamburg Pride.
5: Der Spirit ist jetzt erst recht. Wir halten zusammen, wir lassen uns nicht unterkriegen, wir sind stärker als Hass und Gewalt. Das ist so das, was wir zurückgespiegelt bekommen und auch so ein ganz großes Gemeinschaftsgefühl. Ich glaube, dass viele Menschen in der queeren Community hier in Hamburg, so bekommen wir das zurückgespiegelt, jetzt eben Gemeinschaft suchen, Halt suchen, in der Community zusammenrücken und zusammenkommen und sich auch so gegenseitig empowern, wie man so sagt.
0: 250.000 Menschen, die sich gemeinsam empowern, werden hier erwartet. 120 Gruppen haben sich in diesem Jahr angemeldet. Das sind deutlich mehr als im vergangenen Jahr. Und die Polizei, die für den heutigen CSD deutlich aufgestockt hat, die hält sich im Hintergrund. Man muss schon genau gucken, um sie zu sehen.
6: Dankeschön, Anna Rüther für Ende90,3 vom CSD-Demonstrationszug bei uns in der Stadt. Jetzt kommt Zoe Wies.

Wir haben 15.23 Uhr und schauen mal ins Verkehrszentrum Roderbaum. Eine Meldung, da geht es um die A23 Heide Richtung Hamburg, also Richtung Süden zwischen Tornesch und Pinneberg Nord. Da stehen zwei defekte Fahrzeuge und zwei Songs habe ich auch noch bis 15.30 Uhr. Cindy Lauper und das hier ist das Electric Light Orchestra Confusion.

Cyndi Lauper, Girls Just Wanna Have Fun bei NDR 90,3. Wir haben es 15.30 Uhr, halb vier, Sonnabendnachmittag. Blicken auf das Wetter für uns in Hamburg. Schöner Sommer, Sonnabendnachmittag, 22 Grad. Jetzt auch gerade aktuell bei Ihnen in Hausbruch gemessen. 24, das wäre so die Höchsttemperatur. Sonne und Wolken wechseln sich heute Nachmittag ab. Es bleibt meist trocken und ja, so ähnlich ist es dann auch morgen am Sonntag sogar mit ein bisschen mehr Sonnenschein, mehr freundlichen Phasen, auch meist trocken. Ein paar Quellwolken sind mit dabei. Wird ein bisschen wärmer noch, 26 Grad morgen die Höchsttemperatur. Und der Montag, blicken wir auch mal da voraus, übermorgen heiter bis wolkig, überwiegend trocken, noch mal wärmer. Höchstwerte liegen dann so um die 30 Grad. Blitze und Staus, wir sind im Verkehrszentrum Roter Baum. Noch einmal die Meldung, geht um die A23 Heide Richtung Hamburg zwischen Tornisch und Pinneberg Nord. Da stehen zwei defekte Fahrzeuge. A1 Lübeck Richtung Hamburg zwischen Barkte Heide und Ahrensburg, da haben wir 4 Kilometer Stau. A1 dann weiter in Richtung Bremen zwischen dem Dreieck Norderelbe und dem Maschener Kreuz, 7 Kilometer stockend. A7 dann Flensburg Richtung Hamburg, also Richtung Süden zwischen Dreieck Nordwest und dem Elbtunnel, 6 Kilometer stocken, 20 Minuten bitte extra einplanen. A7 Richtung Norden, zwischen Heimfeld und dem Elbtunnel, da sind es 8 Kilometer stockender Verkehr, halbe Stunde müssen Sie da mehr einplanen. A21 Barkte Heide Richtung Kiel, also Richtung Nord, zwischen Tremsbüttel und Lezen, 5 Kilometer Stau vor der Baustelle. Wegen des CSDs sind zahlreiche Straßen im Innenstadtbereich gesperrt, mit Behinderung müssen Sie da natürlich rechnen. Und an der Elbfähre beträgt die Wartezeit ab Glückstadt bis zu 2,5 Stunden. Blitzer, Stau, Ampel, geht nicht, will nicht, kann nicht. Dann rufen Sie gerne im Verkehrszentrum Roter Baum an 08000 90 93 3. Ihr Anruf ist kostenfrei oder eine Sprachnachricht im Messenger der NDR Hamburg App. Danke dafür. Ja, ich fahre hier zur Arbeit, sehe schon in Dulsberg ein HSV-Fan. Naja gut, das kommt ja dann mal vor, aber dann wurden es immer mehr. Zum Beispiel dann im Netterfeld, da fuhren tatsächlich doch Vuskovic und Glatzel nebeneinander in die Richtung Volksparkstadion. Und dachte ich, ja, da muss ja was los sein. Na klar ist da was los. Saisoneröffnungsparty, die Frauen und die Männer des HSV heute gegen Everton. Gleich sind wir mal wieder live im Volkspark. Next Breakerband bis dahin und Cliff Richard. Hier ist Michael Wittig an Ihrem Sonnabendnachmittag. Schön, dass Sie mit dabei sind. Hallo.

0: Next Week Event bei NDR 90,3 Walk in the Park. In den Volkspark gehen wir auch gleich, aber erst einmal, da haben wir eine Meldung aus dem Verkehrszentrum Roter Baum. Geht um die A7 Hannover Richtung Hamburg. In Höhe Waltershof steht ein defektes Fahrzeug. Ja, Saisoneröffnungsfeier hat schon Tradition beim HSV. Dieses Jahr Männer und Frauen zusammen. Also ein langer Party-Sonnabend im Volkspark. Und die Fußball-Bundesliga für die HSV-Männer geht ja los am 29. August mit dem Spiel bei Borussia Dortmund. Eine Woche früher die HSV-Frauen und die sind auch schon durch mit ihrem Spiel gegen Everton. Janine Legrand für uns dabei. Ist richtig, ne? Das Spiel der Frauen ist zu Ende.
1: Das ist richtig. Der erste Test ist vollbracht hier im Volksparkstadion. Die HSV-Frauen sind durch. 0:1 haben sie leider verloren. Es war eine recht chancenarme Partie auf beiden Seiten. Aber 7 der 8 HSV-Neuzugänge, die kamen zum Einsatz. Und zudem wurde HSV-U17-Spielerin Lena Martens in der zweiten Halbzeit eingewechselt. Sie absolvierte die komplette Vorbereitung mit den Profis und stand hier zum ersten Mal mit dem Team auf dem Platz. Hat sich auch wirklich gut präsentiert, sehr mutig auf der rechten Seite. Ich glaube, von der werden wir noch öfter was sehen. Ja, Party hört man, glaube ich, gerade hier im Hintergrund. Ja, auf dem Parkplatz, da war vor dem Stadion das große Volksparkfestival. Auf dem Parkplatz Weiß, das ist ja eigentlich der VIP-Parkplatz, der war heute für alle Fans offen mit einem bunten Programm, vielen Mitmachaktionen wie Schussgeschwindigkeitsmessung, Torwandschießen und Glücksrad. Natürlich Dino Hermann, der war auch mit dabei, aber das Highlight, das war dann die Präsentation der Männermannschaft und

bei mir gerade, dass auch vor dem Stadion HSV-Spieler Nikolai Remberg, der hat aber ganz ehrlich gesagt gar nichts anderes von den Fans erwartet.

0: wunderbar.
1: Ja. Dankeschön, Janine Legrand. HSV-Eröffnungsfest im Volkspark. Die Frauen haben gegen Everton 0:1 verloren. 17 Uhr spielen dann die Männer gegen den englischen Premier League-Verein. Hier ist NDR 90,3 mit Raymond.

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Großes Ohren-Kino, Simon & Garfunkel, Bridge Over Troubled Water hier bei uns bei NDR 90,3. Gleich die 16 Uhr Nachrichten. Bis dahin gibt's noch Big Mountain mit großer, guter Laune und der Song heißt...

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1: Gleich Hot Chocolate, sofort die Nachrichten. Die hat Bianca Speck.
2: Guten Tag. 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
2: Zehntausende verfolgen CSD-Demo in der City. UEFA entzieht FIFA-Chef Infantino das Vertrauen. CDU-Spitze hält an Abschaffung der Rente mit 63 fest. Das Wetter, Sonne und Wolken bis 24 Grad. Bunte Kostüme, laute Musiktrucks, politische Botschaften. In der Hamburger Innenstadt läuft die Christopher Street Day Demonstration. Zehntausende Menschen stehen an der Strecke, um ihre Solidarität zu zeigen. Nach dem Anschlag beim CSD in Berlin ist diesmal neben ausgelassener Feierlaune auch deutliche Proteststimmung zu spüren. Aus der City, Frauke Reinig.
4: Es sind noch mehr gekommen als gedacht, heißt es von der Hamburg Pride. Gut 55 Trucks und 80 Gruppen, Vereine oder Initiativen sind bereits seit 12 Uhr in der Hamburger Innenstadt unterwegs. Hohe Perücken, glänzende, kreative Kostüme oder auch nur ein glitzernder Hauch von nichts schmücken die Demonstrierenden. Der Umzug ist bunt, laut, manchmal schrill und skurril. Tanzende Einhörner feiern hier neben muskelbepackten Feen oder angeleinten Lederfans. Dazu wehen tausende Regenbogenflaggen. Sichtbarkeit, Solidarität und Akzeptanz will die queere Community, aber auch ganz konkrete politische Zeichen. Artikel 3 Grundgesetz ergänzen steht hier immer wieder auf Schildern. In Berlin wird ja schon diskutiert, den Paragraphen so zu erweitern, dass auch Diskriminierung wegen sexueller Identität dann nach dem Grundgesetz verboten ist. Die Demonstration endet in der Binnenalster in Hamburg. Da ist das Straßenfest der Hamburg Pride aufgebaut. Es kann also noch bis in den späten Abend weitergefeiert werden.
2: Und Fotos von der CSD-Demonstration gibt es auch in unserer NDR Hamburg-App. FIFA-Präsident Gianni Infantino hat seinen umstrittenen Plan, WM-Anteile an private Investoren zu verkaufen, aufgegeben. Der Machtkampf im Weltfußball geht allerdings weiter. Die UEFA entzieht in einem schriftlichen Statement Infantino ihr Vertrauen. Aus Genf, Katrin Hondel.
5: Die Stellungnahme der UEFA ist eine maximale Kampfansage an den FIFA-Präsidenten. Infantino habe mit seinen Investorenplänen einen schäbigen, undurchsichtigen Deal ausgeheckt und durchzupressen versucht, heißt es da. Und weiter, die aktuelle FIFA-Führung hat nicht nur das Vertrauen der UEFA, sondern auch das vieler anderer Mitglieder der Fußballfamilie verloren. Dass die FIFA in der Nacht auf Samstag ihren umstrittenen Investorenplan zurückgezogen hat, begrüßt die UEFA zwar, fordert aber nun ziemlich direkt personelle Konsequenzen. Die Aufgabe der Investorenpläne sei ein Sieg für das ganze Spiel, aber, so die UEFA wörtlich, es darf nicht das Ende der Geschichte sein. Die Aufgabe, das Vertrauen in die FIFA wiederherzustellen, hat gerade erst begonnen.
2: Nach dem Ansturm zehntausender Migranten auf die spanische Exklave Ceuta in Nordafrika erhöhen mehrere EU-Länder den Druck auf Madrid. In einem Brief äußern 22 der 27 Staats- und Regierungschefs große Besorgnis über die Lage. Zugleich werfen sie Spanien indirekt vor, den Menschen Anreize gegeben haben, den Weg in die EU zu wagen. Auch Bundeskanzler Friedrich Merz hat unterschrieben. Mittlerweile sind fast alle Migranten nach Marokko zurückgekehrt. Mindestens 67 Menschen kamen vor der Küste ums Leben. Unionsfraktionschef Thorsten Frey und die neue CDU-Generalsekretärin aus Hamburg, Franziska Hoppermann, haben sich in die Diskussion über die abschlagsfreie Rente eingeschaltet. Sie unterstützen die Empfehlung der zuständigen Expertenkommission. Danach soll die Möglichkeit gestrichen werden, mit 63 Jahren abschlagsfrei in Rente zu gehen, wenn man 45 Jahre eingezahlt hat. Aus Berlin, Georg Schwarte.
6: Hoppermann sagte, die geplante Rentenreform sei als ausgewogenes Gesamtpaket angelegt. Wer einzelne Punkte herauslöse, gefährde die Tragfähigkeit des Kompromisses. Zuvor hatten die drei CDU-Ministerpräsidenten aus Sachsen, Sachsen-Anhalt und Thüringen angekündigt, die Rentenreform im Bundesrat zu stoppen, sollte die sogenannte Rente mit 63 nicht fortgesetzt werden. Wer 45 Jahre in die Rente eingezahlt habe, verdiene Respekt und habe ein Recht auf eine auskömmliche Rente. Aber auch aus der SPD meldet sich jetzt Generalsekretär Klüssendorf zu Wort. Die Rente mit 63 sei kein Geschenk. Betroffene hätten sie sich verdient und auch die SPD wolle an ihr festhalten.
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1: Ja, das Wetter für uns in Hamburg. Ein schöner Sonnabendnachmittag, zum Beispiel jetzt auch bei Ihnen in Langenhorn. Da haben wir 22 Grad gemessen. Können noch bis zu 24 Grad werden. Es bleibt weiterhin bei einem Wechsel aus Sonne und Wolken. Es bleibt meist trocken. In der kommenden Nacht werden wir einen klaren Himmel haben. Es bleibt trocken. Die Werte gehen dann runter, halbieren sich so in etwa. Tiefstwerte liegen dann bei 13 bis 11 Grad. Morgen, der Sonntag, hat so längere, trockene, freundliche Phasen. Im Verlauf ein paar Quellwolken. Trocken bleibt es aber überwiegend den ganzen Tag und es wird ein bisschen wärmer. Bis zu 26 Grad schaffen wir morgen und am Montag heiter bis wolkig, überwiegend trocken und nochmal wärmer. Die Höchstwerte liegen dann so bei knapp 30 Grad an ihrem Montag übermorgen. Die Blitzer und die Staus dann im Verkehrszentrum Roter Baum. Es wird ruhiger, aber ein bisschen was liegt noch an. A7 haben wir Flensburg Richtung Hamburg, also Richtung Süden zwischen dem Dreieck Nordwest und dem Elbtunnel. 6 Kilometer stockend. Da bitte 20 Minuten mehr einplanen. Gegenrichtung A7 Richtung Norden zwischen Heimfeld und dem Elbtunnel. 8 Kilometer stockend. Verzögerung da ungefähr eine halbe Stunde. In der Stadt wegen des CSD sind zahlreiche Straßen im Innenstadtbereich gesperrt. Da müssen Sie natürlich mit Verkehrsbehinderungen rechnen. Und an der Elbfähre, da beträgt die Wartezeit ab Glückstadt bis zu 2 Stunden. Gute Fahrt für Sie. Schönen Sonne am Nachmittag und für ihn ist es eine große Ehre, denn bisher hatte nur Udo Lindenberg einen. Jetzt hat er auch einen Stern bekommen. Da sprechen wir gleich drüber. Elton John gibt's bis dahin. Candle in the Wind und Hot Chocolate mit It Started with a Kiss. Und noch einmal kurz der Blick ins Verkehrszentrum Roter Baum. Vorsicht bitte, geht um die A1 Lübeck Richtung Hamburg. In der Ausfahrt Billstedt, da liegt ein Tier auf der Fahrbahn. Gute Fahrt für Sie und viel Spaß mit den größten Hits aller Zeiten. Ich bin Michael Wittig. Hallo.

0: Elton John bei uns bei NDR 90,3, gleich Viertel nach vier. Wir schauen mal ins Verkehrszentrum Roter Baum noch einmal die Meldung für die A1 Lübeck Richtung Hamburg in der Ausfahrt Billstedt. Da liegt ein Tier auf der Fahrbahn und dazugekommen, Vorsicht bitte in beiden Richtungen, geht um die A7 Hamburg-Flensburg zwischen Kaltenkirchen und Bad Bramstedt. Da sind Personen auf der Fahrbahn. Gute Fahrt, wo es geht. 200 Kilogramm, ein Quadratmeter groß, außen schwarz und der Stern in hellrosa Naturstein mit Namen und Büste. Ja, so sieht er aus. Den Stern, den Corny Littmann, Gründer und Chef des Schmidt-Theaters, gestern direkt vor seinem Theater bekommen hat. Es ist erst der zweite Stern bei uns in der Stadt. Der erste wurde an Udo Lindenberg zu seinem 50. Geburtstag auf dem Kiez verliehen. Und jede und jeder, der zukünftig das Theater betritt, muss nun also über das Konterfei Corny Littmanns laufen. Da hat er aber selbst kein Problem mit.
1: Es werden Menschen jeden Alters zukünftig, man sagt ordinär, auf mir rumtrampeln. Ja? Aber das ist ein Glücksgefühl für mich. Das ist ein schönes Gefühl und ich freue mich sehr darüber.
0: Ja, Corny Littmann sitzt entspannt jetzt mit eigenem Stern auf der Reeperbahn. Wir sind NDR 90,3, spielen die größten Hits aller Zeiten wie den hier von Max Giesinger.

Ja, was war das für Meldung, ne? Über die FIFA und private Finanzinvestoren, die da einsteigen wollen. Da habe ich mir schon gedacht, Mensch, wenn das mal gut geht, nun geht es eventuell ja sogar dem FIFA-Präsidenten an den Kragen. Werden schon erste Namen in den Ring geworfen. Hören wir gleich mehr von im Sportplatz Hamburg hier bei uns bei NDR 90,3 um 16.30 Uhr. Und bis dahin ein Song ja mit sowas von Ohrwurm-Qualitäten. Es ist gleichzeitig auch eine Art Mini-Oper. Fast 6 Minuten lang. Und da wissen Sie schon, wenn ich dann noch sage, etliche Tempi-Wechsel. Wir sind bei John Miles. Wir sind bei den größten Hits aller Zeiten. Wir spielen sie bei NDR 90,3. Hier ist Musik.

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0: Wir spielen gleich John Farnham, You're the Voice. Aber erstmal alles Wichtige aus dem Bereich Sport. Maike Sitka ist bei mir. Hallo Maike.
3: Hallo. Schönen guten Tag.
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3: Der Investorenplan von FIFA-Präsident Gianni Infantino ist gescheitert. Nicht nur deswegen dürfte der FIFA-Boss noch schwer im Amt zu halten sein. Erst der fragwürdige Friedenspreis für die USA, dann die aufgehobene Rotsperre für US-Nationalspieler Balogun. In Summe war das jetzt einfach zu viel und schon wird spekuliert, wer denn der Nachfolger von Infantino werden könnte. Sportschau-Experte Khaled Nahar hat sich da schon mal Gedanken gemacht.
4: Wird es vielleicht der Verbandschef Kanadas, Victor Montagliani, oder der mächtige Funktionär aus Katar, Nasser Al-Khelaifi, der Europas Fußball als Boss der Clubs steuert? Oder jemand ganz anderes? Es reicht nicht, den Präsidenten der FIFA auszutauschen. Wenn Infantino Vergangenheit ist, muss man Fragen nach der Zukunft des Weltverbands stellen. Denn wenn Infantino weg sein sollte, sind die Struktur, die Kultur und das System der FIFA immer noch da.
3: Ja, bleibt spannend. Im März kommenden Jahres steht eigentlich die Wiederwahl für Infantino an. Ob die in dieser Form noch stattfindet, ist fraglich. Der HSV feierte seit heute Morgen mit dem großen Volksparkfestival seine Saisoneröffnung. Inzwischen hat sich die Party ins Stadion verlagert. Der Countdown zur neuen Bundesliga-Saison startet mit 2 Testspielen. Die Frauen, das haben wir gerade schon bei Janine Legrand gehört, die haben gegen den FC Everton mit 0:1 verloren. Die Männer spielen in gut einer halben Stunde, auch gegen den englischen Premier League Club aus Everton, aber gegen die Herrenmannschaft natürlich. Defensivspezialist Nikolai Remberg freut sich auf diese Partie.
5: Natürlich auch ein guter Gegner, das wissen wir, aber ich glaube, das ist ja auch bewusst gewählt so, dass wir gute Gegner haben, damit wir wirklich an unser Limit gehen müssen. Aber wir haben wirklich gut und hart trainiert die letzten Wochen, sind sehr gut drauf und wollen einfach den Fans, die heute hier sind, ein gutes Spiel liefern und denen was zurückgeben, dass sie wieder so zahlreich hier hingekommen sind.
3: Ja, und wer es nicht mehr in den Volkspark schafft, das Spiel wird im Livestream auf dem vereinseigenen YouTube-Kanal übertragen. Und auch der FC St. Pauli feiert heute seine Saisoneröffnung. Im Rahmen der Pride Week hat der Club einen eigenen Truck bei der CSD-Parade mit am Start. Heute Abend dann der große Test gegen den spanischen Erstligisten Deportivo A Coruña. Vor wenigen Wochen hat sich der Club umbenannt. Das L von La Coruña fiel weg, das nur mal so als kleinen Einschub. Gespielt wird heute nach den regulären 90 Minuten noch einmal 30 Minuten. Ziel ist es, möglichst vielen Spielern Einsatzzeit zu geben. Vielleicht auch dem finnischen Neuzugang Rani Jansson. Der kam gestern Abend, der Außenverteidiger vom schwedischen Erstligisten Kalmar. Anpfiff ist um 18.30 Uhr im Millantor-Stadion.
0: Maike, ich wollte tatsächlich fragen, weil La Coruña kannte ich ja immer. Deportivo, La Coruña, das haben die verkauft wahrscheinlich, ne? Weil
3: das,
0: so ein bisschen damit Geld in die Kasse kommt oder
3: nein,
0: so.
3: Nein, das war eine Fan-Initiative. 79% der Mitglieder haben sich dafür ausgesprochen. Hintergrund ist, dass die Hafenstadt A Coruña heißt und so hat es ein bisschen Tradition und natürlich spielte Geld auch eine Rolle.
0: Ja, ich dachte, sie haben es ans Glücksrad verkauft.
3: Soweit ist es noch nicht im Fußball, zum Glück.
0: Dankeschön, Maike. Wir schauen auf das Wetter für uns in Hamburg. 22 Grad, da habe ich ein L, Lohbrücke. 22 Grad aktuell bei Ihnen gemessen. 24 Grad ist heute die Höchsttemperatur in der Nacht. Klarer Himmel, es bleibt trocken. Tiefstwerte liegen so bei 13 bis 11 Grad. Morgen, der Sonntag, wird auch klasse. Freundliche Phasen, längere Sonne, paar Quellwolken, die stören aber nicht. Meist ist es trocken, maximal bis 26 Grad, wird also ein bisschen wärmer. Und am Montag heiter bis wolkig und überwiegend trocken, wieder wärmer, Höchstwerte bis knapp 30 Grad. Die Blitze und die Staus, wir sind dann im Verkehrszentrum Roter Baum. Da fangen wir mit der A7 an, Flensburg Richtung Hamburg, zwischen Stellingen und dem Elbtunnel 5 Kilometer stocken. 20 Minuten sollten Sie da mehr einplanen. A7 gegen Richtung Norden, zwischen Heimfeld und dem Elbtunnel 8 Kilometer stockend, 45 Minuten Zeitverlust. Dann nochmal die A7 Hamburg Richtung Flensburg, die ist gesperrt zwischen Schnelsen Nord und Quickborn nach einem Unfall. Deswegen staut es sich A7 Richtung Norden zwischen Schnelsen Nord und Quickborn, Sperrung nach einem Unfall. In der Stadt sind wegen des Christopher Street Days zahlreiche Straßen im Innenstadtbereich gesperrt. Da müssen Sie mit Verkehrsbehinderung rechnen. Und dann haben wir noch die Halbfähre, da beträgt die Wartezeit ab Glückstadt bis zu 2 Stunden. Falls Sie einen Blitzer oder einen Stau gesehen haben, wäre es toll, wenn Sie das melden, zum Beispiel durch eine Nachricht in dem Messenger der NDR Hamburg App, oder Sie rufen kostenfrei an im Verkehrszentrum Roter Baum 08000 90 3 93. Schönen Dank dafür. Schönen Sonnabendnachmittag mit uns, Barry White, gleich Let the Music Play, John Farnham sofort mit You're the Voice, NDR 90,3. Wir spielen die Songs, wichtig, es muss einer der größten Hits aller Zeiten sein, bei den beiden passt das doch absolut. Ich bin Michael Wittig, hallo Hamburg.

0: Ende 90,3 mit Barry White haben Sie im Ohr. Wir haben 16.43 Uhr.
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0: Ja, man nimmt ja immer so einige Sachen eins gegeben hin. Also zum Beispiel die Sache mit dem trojanischen Pferd. So weit, so gut, ne? Großes Pferd, paar Soldaten drin, tolle, listige Geschichte. Aber man muss ja auch mal das so ein bisschen nachhaltig betrachten. Wie war denn das jetzt für die Soldaten im trojanischen Pferd? Auf engstem Raum, schlechte Luft und das über einen längeren Zeitraum. Sie konnten ja auch nicht mal irgendwie kurz mal raus und mal austreten oder so. Ja, da macht man sich so Gedanken drüber. Also macht Lorenz Lorenzen jedenfalls.
2: 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Bildschirmpaus, sägt mein Kollege Helge. Hey, angelt sich forzen, woddelut sie in Tobados, kickt von sie in Schrifttisch hoch und sagt, wat is? 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Zyklopen und Sirenen, all inclusive. Helge knabbert an sin Woddel. Ne, hab ich noch nicht sehen. Blödige Angelegenheit, summa summarum. Ich so, die Besetten ist Deluxe, Matt Damon, also der Jason Bourne spielt Odysseus. Anne Hathaway und der Dövel Dricht Prada ist Penelope. Und Spider-Man Tom Holland spielt sie'n Söhn. Helge sinniert. So viel Promis, dat lenkt doch af von der Geschichte, oder? Aber dat holten Pferd ist wiss spannend. Dat Gastgeschenk, de perfekte List. Akrot, seh ich. Und der Regisseur wohl Realismus pur. 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Kein Tant Meier, sie kriegt kaum Luft. Dat wies der Film wohl drastisch. Helge hört ob to knabbern, verträgt sie ein Gesicht und sagt, also dat müsst doch bestialisch stinken. 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Ich muss lachen, stell dir das Bild mal vor. 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Und Helge so, kein Wunder, da Troja fullen ist. Wat für ein Odyssee.
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an Emotion, I Engineer, klarer Fall fürs Erinnerungskarussell 80er Jahre, Riesennummer gewesen, Obsession schon so der erste Hit von denen und I Engineer dann der größte, Mitte der 80er war das, Platz 2 in Deutschland und mit diesem Song, mit diesem Erinnerungspotenzial natürlich ein Kandidat für die Songs unseres Lebens, gibt's hier immer von 18 bis 21 Uhr an ihrem Samstagabend, heute auch hier bei NDR 90,3.

6:56, wir müssen aber auf die Straße schauen. Vorsicht bitte auf der B75 stadtauswärts zwischen Neuland und Harburg Mitte. Ein Fahrradfahrer unterwegs. N90,3 ist hier. Tina Turner ist dran. Private Dancer.

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2: Genau, damit machen wir gleich weiter. UB40, Kingston Town. Vorher hat Bianca Speck die Nachrichten für uns.
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3: 300.000 Menschen haben CSD-Demo verfolgt. EU erhöht nach Ansturm auf Ceuta Druck auf Spanien. HSV feiert mit Testspielen Saisoneröffnung im Volkspark. Und das Wetter immer noch Sonne und Wolken bei 24 Grad. In Hamburg ist die Demonstration zum Christopher Street Day friedlich zu Ende gegangen. 300.000 Menschen waren laut Polizei dabei. Zehntausende feiern jetzt noch weiter an der Binnenalster und am Rathaus bei einem bunten Straßenfest. Frauke Reinig in der City, wie politisch war denn die Demonstration?
4: Das war schon sehr offensichtlich, dass die queere Community hier wirklich ein Zeichen setzen wollte. Der CSD-Umzug wird ja gerne mal als bunte Parade abgetan. Diesmal war es aber allen, mit denen ich gesprochen habe, besonders wichtig zu betonen, dass es eben eine Demonstration ist. Zwischen den Regenbogenflaggen gab es auch immer wieder die Forderung, dass der Paragraph 3 im Grundgesetz ergänzt wird. Drag Queen Olivia Jones sagte auch, es gehöre einfach ins Grundgesetz, dass queere Menschen nicht diskriminiert werden dürfen. Sie hofft, dass die Solidaritätsbekundungen aus dem politischen Berlin nicht nur leere Worthülsen sind und meint damit besonders Bundeskanzler Friedrich Merz. Der SPD-Bundestagsfraktionsvorsitzende Matthias Mirsch ist mitgelaufen und spricht von einem wichtigen Zeichen in diesen Zeiten. Und die grüne Bundestagsabgeordnete Ricarda Lang sagt, Terrorversuche, Angst zu versprühen, damit Menschen ihre Freiheit einschränken. Hier aber würden wieder Zehntausende zeigen, dass wir die Angst nicht gewinnen lassen.
3: Und eine Bildergalerie von der CSD-Demonstration gibt es in unserer NDR Hamburg-App. Europa reagiert entsetzt. Zehntausende Menschen aus Marokko hatten die kleine spanische Exklave Ceuta in Nordafrika gestürmt. Dabei sind 67 Migranten ums Leben gekommen. Aus Madrid, Anna Mund.
5: Ein Großteil der Migranten hat das Gebiet nach Angaben der spanischen Regierung wieder verlassen und ist nach Marokko zurückgekehrt. Mehrere europäische Staats- und Regierungschefs hatten Spaniens Umgang mit der Krise scharf kritisiert. Am Samstag erhöhten sie den Druck. Spanien habe mit seinen jüngsten migrationspolitischen Entscheidungen unerwünschte Signale ausgesendet, kritisierten sie in einem offenen Brief, den auch der deutsche Bundeskanzler Friedrich Merz unterzeichnete. Gemeint ist zum Beispiel die Entscheidung, rund 500.000 Migranten zu legalisieren, die seit Jahren in Spanien leben. Spaniens Regierungschef Sanchez hatte zuvor seinerseits einige europäische Regierungen scharf kritisiert. In einem Brief an die Spitzen der europäischen Institutionen hieß es, die italienische Forderung, Spanien vorübergehend aus dem Schengen-Raum auszuschließen, sei von Vorurteilen oder politischem Kalkül geleitet.
3: Die Krise beim Weltfußballverband FIFA spitzt sich zu. Der Europäische Fußballverband UEFA entzieht in einer schriftlichen Stellungnahme FIFA-Chef Gianni Infantino das Vertrauen. Zuvor hatte Infantino seinen umstrittenen Plan aufgegeben, WM-Anteile an private Investoren zu verkaufen. Der Rückzieher sei zwar ein Sieg für den gesamten Fußball, dürfe aber nicht das Ende der Angelegenheit sein, so die UEFA. Mit dem Volkspark-Festival feiert der HSV heute die Saisoneröffnung. Nach der 0:1 Niederlage der HSV-Frauen im Testspiel gegen den FC Everton steht nun das Männerteam des HSV auf dem Platz. Live aus dem Volkspark, Janine Legrand.
6: Circa 40.000 Tickets hat der HSV für dieses Testspiel gegen den englischen Erstligisten FC Everton verkauft. Hat Lust auf Fußball. Die Fans freuen sich, dass es wieder losgeht. In 4 Wochen startet ja die Fußball-Bundesliga. 5 neue Spieler hat der HSV. 2 von ihnen, die stehen auch hier in der Startelf. Die anderen 3 sitzen zurzeit noch auf der Bank, werden also heute wohl auch noch zu ihrem Einsatz kommen. Außerdem auf dem Platz der 16-jährige Louis Lemke. Im Mai feierte der Linksverteidiger als jüngster HSV-Spieler sein Debüt. Auf der Bank warten 2 weitere Nachwuchsspieler auf ihren Einsatz. Der 17-jährige Thierry Sedlacek und der 19-jährige Shafiq Nanya. Wenige Minuten sind hier gespielt und noch sind keine Tore gefallen. Der HSV gegen den FC Everton 0:0.
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2: Ja, das Wetter für uns in Hamburg den ganzen Tag schon einfach toll. 22 Grad jetzt zum Beispiel bei Ihnen in Lurup. Auch dort sommerlich, Wechsel, Sonne, Wolken. Vor allem, es bleibt meist trocken. Trocken wird es auch durch die Nacht gehen. Dann gehen die Werte runter auf 13 bis 11 Grad. Und trocken morgen auch der Sonntag. Und dann sogar ein bisschen wärmer, bis zu 26 Grad. Weil es wird so viele längere, sonnige, freundliche Phasen geben. Mit ein paar Quellwolken, aber auch morgen wird es meist trocken bleiben. Blitze und Staus dann ins Verkehrszentrum Roter Baum. Vorsicht bitte, geht um die A7 Hamburg Richtung Hannover zwischen Horster Dreieck und Ramelsloh. Ein defektes Fahrzeug. A7 auch Richtung Süden, Flensburg Richtung Hamburg zwischen dem Volkspark und dem Elbtunnel 3 Kilometer stockend. Gegenrichtung A7 Richtung Norden zwischen Heimfeld und dem Elbtunnel 7 Kilometer Stau. Das kostet Sie ungefähr 45 Minuten. Weiter A7 Richtung Norden, dann noch zwischen Schnelsen-Nord und Quickborn. Sperrung nach einem Unfall, deswegen staut es sich da. Behinderung in der Stadt wegen des CSDs, da müssen Sie immer wieder mit Sperrungen und Behinderungen rechnen. Und an der Elbfähre beträgt die Wartezeit ab Glückstadt bis zu 1,5 Stunden. Schönen Sonnabendnachmittag. Michael Wittig ist hier und das sind UB40 mit Kingston Town. Ab jetzt mal

0: Gabriel bei uns, 17.13 Uhr.
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0: Wenn Sie regelmäßig oder ab und zu die Hardag-Fähren nutzen, sind Sie ganz bestimmt schon mal bei ihm mitgefahren. 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Quasi eine Art Abschiedsgeschenk der Hardag.
2: Ich fahre dann einfach mal. Das ist ja schön. Die letzte Tour. Schön spazieren fahren. Ich habe eine Gänsehaut.
0: Ja, ganz kalt lässt ihn das nicht. Im Gegenteil. Als 15-Jähriger hat Kurt Richter damals seine Ausbildung bei der Hardag angefangen.
2: Ich bin auf St. Pauli geboren. Wir sind hier überall rumgelaufen. Wir haben uns alles angeguckt. Dann sind wir natürlich auch mit den Fähren früher immer mitgefahren. Landungsbrücken eingestiegen, nach Finkenwerder gefahren und da ins Freibad gegangen. Ich wollte an und für sich wie mein Bruder bei Blum und Voss arbeiten. Aber die Zeit damals war nicht so gut. Und dann haben wir in der Zeitung gelesen, dass die Hardag Auszubildende sucht zum Hafenschipper. Ich habe mich gemeldet. Jetzt ist es 50 Jahre her.
0: Versteht, er ist all die Jahre immer gern über die Elbe geschippert.
2: Wir fahren hier spazieren durch den Hamburger Hafen. Man braucht bloß rausgucken, man hat immer Abwechslung. Wenn ich hier in einer Stunde längs fahre, ist das Bild hier ganz anders. Der Hafen bleibt ja nicht stehen. Da ist so viel Bewegung drin. Es ist ein

0: einfach Frühling, Sommer, Herbst und Winter der beste Job, den es überhaupt gibt.
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soll ja nun angeblich losgehen mit ihr in Amsterdam. Madonna, seit Jahren setzt sie sich für die queere Gemeinschaft ein und angeblich gibt es einen Auftritt von ihr heute beim World Pride Music Festival in Amsterdam. Ja, kann man mal gespannt sein, ob es da dann nachher über die Agenturen noch einen Konzertbericht gibt. Sie hat ja schon so ein bisschen verklausulisiert angegeben, es gibt etwas, worüber ich sprechen möchte und deswegen meint man, sie wird dort auftreten. Jetzt gibt es etwas, worüber sie singen möchte bei uns. Papa, Don't Preach bei NDR 90,3. Hier ist Madonna.

17.30 Uhr, halb sechs an Ihrem Sonnabendnachmittag. Das Wetter für uns in Hamburg, klasse. 22 Grad jetzt noch bei Ihnen. In Bill steht gemessen auch immer viel Sonne. Ein paar Wolken sind mit dabei, aber es bleibt meist trocken. So geht es auch durch die Nacht. Klarer Himmel, falls Sie da die Gelegenheit haben, mal nach oben zu schauen. Es bleibt trocken, 13 bis 11 Grad in der kommenden Nacht. Morgen dann bis zu 26 Grad, also sogar noch ein bisschen wärmer als heute. Auch morgen bleibt es meist trocken, viele freundliche Phasen. Montag dann sogar in Richtung 30 Grad sind wir dann unterwegs. Blitze und Staus, schauen wir ins Verkehrszentrum Roter Baum. Da haben wir die A7 Flensburg Richtung Hamburg zwischen Volkspark und dem Elbtunnel. Da stockt es auf 5 Kilometern. A7 Richtung Norden zwischen Heimfeld und dem Elbtunnel 7 Kilometer stocken, 30 Minuten Zeitverlust. Weiter A7 Richtung Norden zwischen Schnelsen Nord und Quickborn Sperrung nach einem Unfall. Deswegen staut es sich da. Und an der Elbfähre ab Glückstadt Wartezeit bis zu 1,5 Stunden. Ihr Blitzer, Ihr Stau, falls Sie da etwas sehen, gerne kostenfrei durchgeben. Die Nummer 08000 93 93. 300.000 haben gefeiert und feiern jetzt noch bei der CSD-Demo bei uns in der Stadt heute, Christopher Street Day. Wir waren den ganzen Tag dabei, nochmal gleich die Zusammenfassung, was da alles so abgegangen ist. Hier bei uns bei NDR 90,3, Roberta Fleck hören wir bis dahin und das sind schon mal Queen, I Want to Break Free. Sie hören NDR 90,3, genau, der Sender mit den größten Hits aller Zeiten. Ich bin Michael Wittig, schönen guten Tag.

0: Gerade wegen der Ereignisse vor einer Woche in Berlin war das natürlich heute bei uns der besonderste Christopher Street Day. Die Demo ist nun gerade zu Ende gegangen. Jetzt wird natürlich noch weiter gefeiert. Anna Rüther fasst alles mal so für uns zusammen.
1: Er war laut, er war bunt und ausgelassen und vor allem war der CSD fröhlich. 55 wild geschmückte Trucks und Hunderttausende noch wilder geschmückte Teilnehmerinnen und Teilnehmer haben den 46. CSD in Hamburg gefeiert. Ausgelassener hätte die Stimmung kaum sein können.
2: Geiles Wetter, geile Stimmung, geile Leute. Top.
3: Super geil. Ich versteck mich doch nicht.
4: Angst ist das falsche Signal. Jetzt erst recht.
3: Wunderschön. Wir sind mit unseren Kindern da.
5: Ich bin aus Berlin und fahre jetzt gleich zurück. War traumhaft schön. Wunderbarer Tag. Hat total Spaß gemacht.
6: Mega Party, geile Mucke, lockere, entspannte Stimmung, sehr friedlich. Nach letzter Woche in Berlin hat es natürlich ein anderes Gewicht.
1: Das hat es ganz sicher. Nicht nur fuhr ein Berliner Truck mit, komplett schwarz gekleideten Berlinerinnen und Berlinern mit, auch die politischen Begleiterinnen und Begleiter kamen jetzt erst recht. Ricarda Lang, Bundestagsabgeordnete der Grünen.
7: Dieses Jahr war ich gar nicht sicher, ob ich kommen werde. Und dann nach der nächsten letzten Woche mit dem Anschlag war für mich komplett klar, dass es dieses Zeichen jetzt braucht. Dass wir uns die Lebensfreude nicht nehmen lassen, dass wir die Angst nicht gewinnen lassen. Denn das, was Terror versucht, ist Angst zu versprühen, damit Menschen ihre Freiheit einschränken. Und ich glaube, hier zeigen heute Zehntausende, vielleicht sogar Hunderttausende Leute, dass wir die Angst nicht gewinnen lassen werden.
1: Und dass der CSD mehr als nur eine sehr bunte Parade, sondern wirklich eine politische Demonstration ist, das ließ sich zum Beispiel daran feststellen, dass nicht nur laute Bässe aus den Lautsprechern der Trucks wummerten.
8: Denn Hass ist keine Meinung. Hass ist ein destruktives Gefühl, das uns alle schwächt. Wenn Hass entscheidet, wer sichtbar sein darf und wer nicht, dann verlieren wir als Gesellschaft gesamt. Jetzt dürft ihr komplett auslassen.
1: Solidarisch, queer, Haltung zeigen für eine Zukunft ohne Angst. Das war das Motto des diesjährigen CSD. Und dafür wünschte sich im Vorfeld Manuel Opitz von Hamburg Pride.
9: Wir suchen heute das Gemeinschaftsgefühl zwischen queeren Menschen, aber natürlich auch mit dem Rest der Gesellschaft. Also egal, ob jetzt queer oder nicht queer, Migrationshintergrund oder nicht Migrationshintergrund. Heute wollen wir zeigen, dass wir hier alle zusammen auf die Straße gehen, dass die ganze Gesellschaft mit dabei ist.
1: Ein starkes Zeichen, dass mit der CSD-Demonstration und der anschließenden ausgelassenen Party rund um die Hamburger Binnenalster gesetzt wurde.
0: 300.000 bei der Demo dabei, jetzt feiern noch Zehntausende Ruander im Binnenalster. Anna Rüther für NR90,3 über den Christopher Street Day bei uns in der Stadt. NR90,3, wir machen weiter mit AHA.

0: 17.49 Uhr.
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0: 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Die ist jetzt bei mir im Studio. 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Hunderttausende sind dabei. Ihr auch.
2: Ja, wir sind auch dabei beim CSD und haben auch einen Live-Reporter vor Ort, der auch jetzt am Abend dann bei uns nochmal live schalten wird und beschreiben wird, was er da erlebt und auch mit Hamburg Pride unter anderem ein Interview führen wird. Also wir sind da nochmal live dabei.
0: Die ganze Woche tolle Bilder und Berichte bei euch über die Baustelle, ich sag mal, des Jahres, ja. Die Sternbrücke. Da sprechen wir auch noch drüber heute.
2: Ziemlich historisch, ne? Ja, wir werden auch heute noch mal da sein, weil nämlich tatsächlich auch am Wochenende vieles gerade nachholen, sich das noch mal anzuschauen, die unter der Woche jetzt nicht live vorbeigucken konnten. Und da, ja, es ist einfach ein Magnet. Das stellt sich immer wieder raus, ne? Diese Baustelle.
0: Dann wünsche ich dir eine schöne Sendung.
2: Danke, bis gleich.
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0: Merlin moderiert, hier moderiert gleich Amir Brecht bei NDR 90,3. Die Songs unseres Lebens, 18 bis 21 Uhr. Ich bin Michael Wittich. Wenn Sie möchten, hören wir uns dann morgen an Ihrem Sonntagnachmittag ab 14 Uhr wieder.

0: Radio Never Walk Alone bei NDR 90,3 und gleich starten hier die Songs unseres Lebens auf NDR 1. Dann schalten wir nämlich hier die Landesfunkhäuser Hamburg, Niedersachsen und Schleswig-Holstein zusammen. Den Startschuss macht dann gleich Gloria Gaynor. Vorher nochmal alles, was wichtig ist mit Bianca Speck.
1: Guten Abend, es ist 18 Uhr.
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1: CSD-Demo in der City ist friedlich zu Ende gegangen. HSV feiert mit Testspiel gegen Everton Saisoneröffnung. EU erhöht nach Ansturm auf Ceuta Druck auf Spanien. Das Wetter immer noch Sonne und Wolken. 23 Grad. Rund 300.000 Menschen haben in Hamburg beim Christopher Street Day demonstriert und friedlich gefeiert. An der Binnenalster und auf dem Rathausmarkt läuft jetzt noch bis in den späten Abend das Pride-Straßenfest. Aus der Innenstadt Frauke Reinig.
3: Zwischen wummernden Bässen und bunten Kostümen kam auch die Botschaft des CSD in Hamburg nicht zu kurz. Taten statt Worte, Merz, wurde hier etwa auf Plakaten gefordert. Solidarität sei gut, aber jetzt müsse auch wieder was getan werden, so der Tenor. Drag Queen Olivia Jones, ungekrönte Königin des Hamburg Pride, ging mit einer Schärpe vorweg auf der Stand jetzt erst recht. Und das war hier immer wieder zu lesen und zu hören. Jones sagt, es gehe ihr gut, wenn sie sehe, wie viele Unterstützer die Community hätte. Und sie meint die Zehntausenden, die am Straßenrand Solidarität gezeigt oder von Balkonen gewunken haben. Neben ihr in der ersten Reihe der Demo sind unter anderem Hamburgs grüne zweite Bürgermeisterin Katharina Fegebank, der SPD-Bundestagsfraktionschef Matthias Miersch und die grüne Bundestagsabgeordnete Ricarda Lang mitgelaufen. Und die Zivilgesellschaft hat ebenfalls Flagge gezeigt. Etwa die Handwerkskammer, die Sparkasse, die Evangelische Kirche und die Feuerwehr Hamburg waren mit eigenen Trucks dabei.
1: 4 Wochen vor dem Start der Fußball-Bundesliga feiert der HSV mit dem Volkspark-Festival gerade die Saisoneröffnung. Zum Abschluss gibt es für die Fans ein Testspiel gegen den englischen Erstligisten FC Everton. Live aus dem Volkspark, Janine Legrand.
4: Halbzeitpause hier im Volksparkstadion und der HSV, der liegt zurück mit 0:1. Das Tor für den FC Everton schoss Merlin Röhl, der vom SC Freiburg an Everton ausgeliehen ist in der 40. Minute. Es ist ein Testspiel, das sich nicht anfühlt wie ein Testspiel. 40.000 Zuschauerinnen und Zuschauer sind hier im Volksparkstadion und machen Stimmung für den HSV. Es ist ein mutiger Auftritt des HSV und vor allem des Youngsters Otto Stange. Ein Schock gab es in der 7. Minute. Nicolas Cabaldo muss nach einem Foul verletzt vom Platz. Für ihn kommt der 19 Jahre alte Shafi Gnadja. Große Aufregung gab es dann von Seiten der Fans. Nach 25 Minuten bei 23 Grad gab es eine Trinkpause.
1: Janine Legrand live aus dem Volkspark. Europa reagiert entsetzt. Zehntausende Menschen aus Marokko hatten die kleine spanische Exklave Ceuta in Nordafrika gestürmt. Dabei sind 67 Migranten ums Leben gekommen. Aus Madrid, Anna Mund.
5: Ein Großteil der Migranten hat das Gebiet nach Angaben der spanischen Regierung wieder verlassen und ist nach Marokko zurückgekehrt. Mehrere europäische Staats- und Regierungschefs hatten Spaniens Umgang mit der Krise scharf kritisiert. Am Samstag erhöhten sie den Druck. Spanien habe mit seinen jüngsten migrationspolitischen Entscheidungen unerwünschte Signale ausgesendet, kritisierten sie in einem offenen Brief, den auch der deutsche Bundeskanzler Friedrich Merz unterzeichnete. Gemeint ist zum Beispiel die Entscheidung, rund 500.000 Migranten zu legalisieren, die seit Jahren in Spanien leben. Spaniens Regierungschef Sanchez hatte zuvor seinerseits einige europäische Regierungen scharf kritisiert. In einem Brief an die Spitzen der europäischen Institutionen hieß es, die italienische Forderung, Spanien vorübergehend aus dem Schengen-Raum auszuschließen, sei von Vorurteilen oder politischem Kalkül geleitet.
1: Der Europäische Fußballverband UEFA hat in einer schriftlichen Stellungnahme FIFA-Chef Gianni Infantino das Vertrauen entzogen. Zuvor hatte Infantino seinen umstrittenen Plan aufgegeben, WM-Anteile an private Investoren zu verkaufen.
0: So. Wir warten noch ganz kurz. 18.04 Uhr, wir schauen auf das Wetter für den Norden. Überall bekommen wir noch viel Sonne ab, dazu harmlose, lockere Wolken. So bleibt es auch in der Nacht, nur dann ohne die Sonne natürlich. Und mit Tiefstwerten bei 10 bis 15 Grad. Die aktuellen Werte 21 Grad bei Ihnen in Hochsiel, 18 in Braunlage im Harz, 20 in Bremerhaven und ebenfalls 20 in Niendorf und in Hamburg. Morgen geht es dann auch ganz ähnlich los, Sonne und einige lockere Wolken im Mix. Dazu auch kaum Wind und Höchstwerte von 24 Grad im Süden Niedersachsens, dann bei 27 Grad.
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0: Wir schauen auf den Verkehr und da müssen wir ein bisschen Geduld haben. Da ist nämlich ziemlich viel los. Erstmal Vorsicht bitte auf der A38 Halle Richtung Göttingen. Zwischen Leinefelde-Worbis und Ahrenshausen liegen Fahrzeugteile. Und Vorsicht auch in beiden Richtungen auf der B75 Bremen-Buchholz. Zwischen Waffensinn und Kesselhofskamp sind aktuell Personen auf der Fahrbahn. Fahren Sie da unbedingt vorsichtig. Außerdem, ja, viel los auf den Straßen. Es ist eben auch viel los und es gibt viele Urlaubsrückkehrer oder Leute, die in Urlaub fahren. A1 Fehmarn Richtung Lübeck zwischen Scharbeutz und Rathekau. 4 Kilometer Stop and Go. A1 Bremen Richtung Osnabrück zwischen Uphusen, Bremen-Mahndorf und Arsten. 3 Kilometer stockender Verkehr. Auf der A7 ist es auch immer noch richtig voll und zwar Richtung Süden zwischen Bahrenfeld und dem Elbtunnel. 5 Kilometer brauchen Sie da länger. Ungefähr 20 Minuten. Auf der A7 Richtung Norden zwischen Hausbruch und dem Elbtunnel. 6 Kilometer Stop and Go. Rechnen Sie da mal mit Verzögerung von 20 bis 30 Minuten. Und dann weiter A7 Richtung Norden zwischen Flensburg und dem Grenzübergang Ellund. 4 Kilometer Stau. Das wird auf jeden Fall auch noch Zeit kosten. A21 Bargteheide Richtung Kiel zwischen Tremsbüttel und Lezen. 3 Kilometer stockender Verkehr. Und für die Hamburger nochmal die Erinnerung, wegen des Christopher Street Days sind zahlreiche Straßen im Innenstadtbereich gesperrt. Und es muss mit Verkehrsbehinderungen auch jetzt noch am Abend gerechnet werden.
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0: Und damit zum schönen Teil. 3 Stunden lang Musik, die uns durch Höhen und Tiefen begleitet haben. In guten wie in schlechten Zeiten, könnte man sagen. Heute aus dem Landesfunkhaus in Hamburg. Mein Name ist Amir Brecht. Ich freue mich, dass Sie zuhören oder mithören wenigstens und haue erstmal 2 echte 80er-Klassiker raus. Foreigner, Say You Will und zuerst Gloria Gaynor, I Will Survive. Einen schönen Abend wünsche ich Ihnen mit den Songs unseres Lebens.

Sie hören die Songs unseres Lebens bei NDR1. Und dieser Song von den Bee Gees hat eine lustige Geschichte. Jive Talking hieß ursprünglich nämlich Drive Talking. Die Bee Gees sind damals in den 70er Jahren jeden Tag über eine Brücke nach Miami ins Tonstudio gefahren. Und dieses rhythmische Tuckern, wenn das Auto über die Fahrbahnübergänge geholpert ist, das soll die Idee für den Groove für den Song geliefert haben. Und bei Aufnahmen hat Barry Gibb dann versehentlich Jive statt Drive gesungen, war eigentlich ein Versprecher, und fanden aber alle so cool, dass sie gesagt haben, gut, das lassen wir so. Und hier ist er jetzt für Sie aus 1975, die Bee Gees mit Jive Talkin', NDR 1, die Songs unseres Lebens.

Das macht gute Laune. Dancing on the Ceiling von Lionel Richie. Können vor allem die Autofahrer am Steuer jetzt gebrauchen. Gute Laune. Übrigens gerade noch reingeflattert. Eine Meldung aus unserem Verkehrszentrum. Vorsicht bitte auf der A30 Osnabrück Richtung Bad Oeynhausen. Zwischen Melle West und Ost ist eine ungesicherte Unfallstelle. Ich wünsche Ihnen gute und sichere Fahrt. Wir haben NDR1 Songs unseres Lebens jetzt für Sie noch. Bis 21 Uhr spielen wir die größten Hits, mit denen wir auch eben viel verbinden. Jetzt spulen wir erstmal aus dem Jahr 1986, aus dem Dancing on the Ceiling. Es ist 11 Jahre zurück nach 1975. Da hat Linda Fields unter dem Namen Linda and the Funky Boys, das ist schon mal cool, den Song Shame, Shame, Shame rausgebracht. Es ist übrigens ein Cover von dem Hit von Shirley and Company, der nur ein Jahr vorher rauskam. Also gerade mal ein Jahr gewartet und dann, ja, covern wir den mal eben. Wir spielen natürlich die Version von Linda Fields. Falls Sie gerade nach einem langen Tag noch im Auto sitzen, gibt der Song vielleicht nochmal Energie. Also in dem Sinne, gute Fahrt.

0: Diese tolle Melodie von Spacer von Sheila B. Devotion, die hören Sie in den nächsten 10 Minuten nochmal. Achten Sie mal drauf. Jetzt ist es 18.30 Uhr und wir schauen erstmal auf das hier.
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0: Das Wetter für Niedersachsen, Hamburg und Schleswig-Holstein. Es ist echt angenehm draußen. Es ist noch schön warm. Viel Sonne, wenige Wolken, ganz harmlos. Es bleibt auch in der Nacht trocken und mit Tiefstwerten bei 10 bis 15 Grad kann man sich dann mal ein bisschen abkühlen bei offenem Fenster. Die aktuellen Werte 20 Grad bei Ihnen in Brunsbüttel, 22 in Hameln und auch in Hildesheim. In Hamburg und nebenan in Buchholz in der Nordheide haben Sie noch 21 Grad. Morgen geht es dann auch mit Sonne und einigen lockeren Wolken weiter. Dazu kaum Wind. Im hohen Norden Höchstwerte von 24 Grad, in Hamburg 25 und im Süden bei Niedersachsen dann bis zu 27 Grad, die morgen drin sind. Jetzt schauen wir noch auf den NDR 1 Verkehr. Immer noch Achtung auf der A30 Osnabrück Richtung Bad Oeynhausen zwischen Melle West und Ost. Immer noch eine ungesicherte Unfallstelle da. Vorsichtig, wenn Sie darauf zufahren. Dann haben wir 7 Kilometer stockenden Verkehr auf der A1 Fehmarn Richtung Lübeck zwischen Scharbeutz und Rathekau. Auf der A1 Bremen Richtung Osnabrück zwischen Obhusen-Mahndorf und Arsten sind es 3 Kilometer stockender Verkehr. Das dauert dann nicht so lange. A7 Flensburg Richtung Hamburg zwischen Bahrenfeld und dem Elbtunnel auch nur 3 Kilometer. Da kommen Sie einigermaßen zügig durch. Dann stockt es aber noch auf der A7 Richtung Norden zwischen Hausbruch und dem Elbtunnel. 6 Kilometer jetzt noch stockender Verkehr, knappe halbe Stunde, die Sie da vermutlich länger brauchen. Und die B188 in Wolfsburg Richtung Burgdorf ist zwischen Altmerdingsen und Hülptingsen nach einem Unfall gesperrt. Ich werde gleich in unserer Aussprachedatenbank nochmal gucken, ob ich das richtig gesagt habe. Ansonsten habe ich ja eine halbe Stunde vielleicht nochmal die Gelegenheit. Auf jeden Fall gute und sichere Fahrt für Sie.
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0: Mit Amir Brecht aus dem Landesfunkhaus in Hamburg. Ich freue mich, dass Sie dabei sind. Den Soundtrack zu Ihrem Sonnabend, dem 1. August, liefern Alcazar, Crying at the Discotheque. Wir starten aber mit Boy Meets Girl aus 1988, Waiting for a Star to Fall. Schönen Abend noch, Ihnen unterwegs, auf der Arbeit, auf der Terrasse beim Grillen. Einen ganz tollen Abend mit NDR 1, die Songs unseres Lebens.

Alcazar, Crying at the Discotheque. Die Songs unseres Lebens sind das bei NDR 1. Ist ein Riesenhit aus 2000 gewesen. Wer aber in den 80ern schon Musik gehört hat oder beziehungsweise wer einfach auch vor 10 Minuten schon NDR 1 gehört hat, weiß, diese markante Melodie kommt eigentlich aus 1980. Hatten wir ja kurz vor dem Wetter- und Verkehrsservice Shirley B. Devotion mit Spacer. Das also das Original, die Vorlage für Alcazar. Mega-Hit, 20 Jahre später im Jahr 2000. Da kann man ruhig mal klatschen, haben sich Rolls Royce gedacht. Car Wash, jetzt bei NDR 1. Die Songs unseres Lebens.

pure Motivation. Man will sofort Sport machen. Eye of the Tiger von Survivor bei NDR 1. Erst aber mal eine wichtige Verkehrsmeldung. Vorsicht bitte auf der A7 Flensburg Richtung Hamburg. Zwischen Stellingen und dem Volkspark liegen Gegenstände. Fahren Sie da bitte unbedingt vorsichtig. Und jetzt müssen wir nochmal ganz kurz über Survivor und Eye of the Tiger reden. Denn der Song erinnert natürlich ganz, ganz viele von Ihnen, so wie auch mich, an diese eine Boxlegende auf der Filmleinwand. Eye of the Tiger wurde übrigens nicht einfach so für den Film Rocky 3 genutzt. Er wurde 1982 extra dafür geschrieben. Sylvester Stallone, der ist ja nicht nur Hauptdarsteller, sondern der war ja auch Regisseur dieser Filme und Erfinder eigentlich von Rocky, halt der Figur. Der hatte die Band persönlich gefragt, würdet ihr mir einen Song schreiben? Haben sie gesagt, machen wir natürlich. Und daraus wurde dieser zeitlose Hit. Ja, das sind die Songs unseres Lebens bei NDR 1. Und der nächste Track, der ist eine Antwort auf vermutlich eine auf dem Tanzflur gestellte Frage. Na Sie, Fräulein, können Sie Boogie? Und Backram natürlich geantwortet, yes, sir, I can Boogie. Ab geht's.

Großartig. Channel 5, Isn't It You? Bei NDR1, die Songs unseres Lebens. Ein kleines bisschen langsamer. Machen wir weiter. 1982 haben Fleetwood Mac Gypsy rausgebracht. Hören Sie jetzt. Kurz vor 7. Bei NDR1. Schönen Abend.

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1: Um 19 Uhr mit Kevin Bieler. In Hamburg haben rund 300.000 Menschen beim Christopher Street Day für Vielfalt und Toleranz demonstriert. An der Binnenalster und auf dem Rathausmarkt läuft noch bis in den späten Abend das Pride-Straßenfest. Aus Hamburg, Frau Gereinig.
2: Zwischen wummernden Bässen und bunten Kostümen kam auch die Botschaft des CSD in Hamburg nicht zu kurz. Taten statt Worte, März, wurde hier etwa auf Plakaten gefordert. Solidarität sei gut, aber jetzt müsse auch wieder was getan werden, so der Tenor. Drag Queen Olivia Jones, ungekrönte Königin des Hamburg Pride, ging mit einer Schärpe vorweg, auf der stand, jetzt erst recht. Jones sagt, es gehe ihr gut, wenn sie sehe, wie viele Unterstützer die Community hätte. Die Zivilgesellschaft hat ebenfalls Flagge gezeigt. Etwa die Handwerkskammer, die Sparkasse, die Evangelische Kirche und die Feuerwehr Hamburg waren mit eigenen Trucks dabei.
1: Die EU-Innenminister werden sich am Dienstag zu einer Dringlichkeitssitzung treffen. Sie wollen über Konsequenzen nach dem Ansturm von Zehntausenden Migranten auf die spanische Exklave Ceuta in Nordafrika beraten. In einem Brief hatten 22 der 27 EU-Staats- und Regierungschefs große Besorgnis über die Lage geäußert. Zu den Unterzeichnern gehört auch Kanzler Merz. Nach Angaben der spanischen Regierung sind mittlerweile fast alle Migranten nach Marokko zurückgekehrt. Mindestens 67 Menschen kamen in den vergangenen Tagen bei dem Versuch ums Leben, Ceuta zu erreichen. Die Europäische Fußballunion hat zwar die Ankündigung der FIFA begrüßt, ihre Pläne mit privaten Investoren nicht weiter zu verfolgen. Gleichzeitig stellt die UEFA die Führung des Fußballweltverbands in Frage. Aus der NDR-Sportredaktion Marcel Stober.
3: In einer Mitteilung der UEFA heißt es, die derzeitige Führung der FIFA habe nicht nur das Vertrauen der UEFA, sondern auch von vielen anderen verloren. Den Plan von FIFA-Chef Gianni Infantino, Anteile an Wettbewerben wie der Weltmeisterschaft an Investoren zu verkaufen, nennt der Europäische Verband einen schäbigen, hinter verschlossenen Türen ausgehandelten und undurchsichtigen Deal. Die UEFA will so etwas in Zukunft verhindern und dafür alle Optionen prüfen. Ihr ehemaliger Generalsekretär Infantino habe als FIFA-Präsident Versprechen gebrochen und intransparent agiert. Das Abwenden des Investorenplans sei ein Sieg für den gesamten Fußball, doch dies dürfe nicht das Ende der Geschichte sein.
1: In Schleswig-Holstein sind nach Angaben der IHK Kiel noch zahlreiche Ausbildungsplätze unbesetzt. Viele Unternehmen suchten noch Nachwuchskräfte, unter anderem im Einzelhandel, in Verkehr und Logistik, im Metall- und Schiffbau sowie im Hotel- und Gaststättengewerbe. Für etwa 6.400 junge Menschen in Schleswig-Holstein hat heute die Ausbildung begonnen. Das waren die Nachrichten.
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4: Wir schauen auf das Wetter für Hamburg, Niedersachsen und Schleswig-Holstein. Ja, noch bekommen wir richtig viel Sonne ab, dazu harmlose, lockere Wolken hier und da. Teilweise ist es auch sogar wolkenlos. So bleibt es auch in der Nacht, dann ohne die Sonne und mit Tiefstwerten bei 10 bis 15 Grad. Die aktuellen Werte in Bad Harzburg und auch bei Ihnen in Lübeck 21 Grad, auf Norderney 20 Grad, in Seesen 22, ebenso in Hamburg-Eimsbüttel. Morgen geht's dann auch ganz ähnlich los. Sonne, einige lockere Wolken, teilweise auch wolkenlos, kaum Wind dabei. Im hohen Norden haben wir Höchstwerte von 24 Grad. In Hamburg werden es 25 maximal und im Süden Niedersachsens bis zu 27 Grad. Der NDR 1 Verkehr. Immer noch ein bisschen was los und Achtung immer noch auf der A7 Richtung Süden zwischen Stelling und dem Volkspark. Liegen immer noch Gegenstände rum, nicht dass sie da drüber fahren. Vorsicht bitte auch auf der A352 Richtung A2 zwischen Langenhagen, Kaltenweide und Hannover Flughafen steht ein defektes Fahrzeug. Dann rüber zur A1, Fehmarn Richtung Lübeck, zwischen Scharbeutz und Rathekau. 4 Kilometer stockender Verkehr, brauchen Sie ungefähr 20 Minuten länger. Genauso auf der A7 Richtung Norden, zwischen Hausbruch und dem Elbtunnel. Immerhin nur noch 4 Kilometer stockender Verkehr. Ich stand da vorhin selber, da waren es 8 Kilometer. Und wegen des Christopher Street Days, dran denken, in Hamburg immer noch einige Straßen in der Innenstadt gesperrt. Kann hier und da mal zu Verzögerungen kommen, auch wenn Sie zum Beispiel mit dem Bus unterwegs sind. Ansonsten wünsche ich Ihnen gute und sichere Fahrt.
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4: Mit Amir Brecht aus dem Landesfunkhaus in Hamburg und so geht's weiter. In den kommenden 10 Minuten All I Need Is a Miracle von Mike and the Mechanics. Ja, so ein Wunder, ne? Das ist doch mal, können Sie doch mal eben hier schnell herzaubern. Zuerst aber Tramps und Disco Inferno, die Songs unseres Lebens. An einem lauen Sommerabend im August. Machen Sie sich einen schönen selbigen.

mal meine Kollegin Verena hier aus der Technik zu zitieren. Der ist geil. Disco Inferno. Ja, ist er auch. Aber der ist doch auch schön hier. All I Need Is A Miracle. Mike and the Mechanics. Songs unseres Lebens. 887 ist es jetzt.

Wir schauen nochmal schnell auf die Straßen, der NDR1-Verkehr. Vorsicht bitte in beiden Richtungen auf der A37 Burgdorf-Hannover-Messe. Zwischen dem Kreuz Hannover-Kirchhorst und dem Kreuz Hannover-Buchholz steht ein defektes Fahrzeug und offenbar sind die Insassen ausgestiegen, also bitte da vorsichtig fahren. Wir gucken weiter auf die Songs unseres Lebens bei NDR1. Grace Jones, die kannte ich als Kind, aber nur wegen ihrer Rolle im James-Bond-Film Im Angesicht des Todes. In dem Film fand ich sie bisschen gruselig. Sie war ja auch eigentlich eine von den Bösen. Aber bei ihrer Musik, da zeigt sie ihre weiche Seite. La Vie en Rose, diesen Chanson, diesen französischen, hat Grace Jones mal gecovert als Dance-Version 1977. Auch eine ganz geile Nummer. Aber sie hat mal gesagt, sie musste oft weinen, weil, wenn sie das Lied gesungen hat, musste sie an ihren Ex-Partner denken, der Franzose war. Und das war dann die Connection. Also eine Frau mit vielen Facetten. Grace Jones, Songs unseres Lebens, La Vie en Rose. 7:12 haben wir es. Schönen Abend für Sie.

Hear Your Heartbeat, Band der 1, die Songs unseres Lebens, Chris Rea. Ich glaube, er hat ihn für seine erste Tochter geschrieben, denn ein halbes Jahr nachdem dieser Song rauskam, ist sie zur Welt gekommen, Josephine. Das war dann wahrscheinlich der nächste Song. Jetzt müssen wir nochmal auf die Straßen gucken, der NDR 1 Verkehr. Vorsicht bitte, in beiden Richtungen auf der A1 Bremen Richtung Lübeck. Zwischen Maschner Kreuz und Dreieck Norderelbe sind Personen auf der Fahrbahn. Fahren Sie da bitte ganz vorsichtig. Ich habe jetzt noch Yvonne Element für Sie. If I Can't Have You. Und an der Stelle schönen Gruß an alle auf den Straßen, zum Beispiel Julia und Alex, die mir gerade geschrieben haben, sie hören hier zu. Gute Fahrt für Sie alle.

NDR 1, die Songs unseres Lebens, 7:45. Und jetzt habe ich einen Song, der heißt Relight My Fire und ist von Dan Hartman, kennen Sie vielleicht. Und ja, in den 90ern hat den ja Take That gecovert, 1993, es ist ein Welthit geworden. Und wenige Monate später ist Dan Hartman verstorben, er hat also ganz kurz noch den Erfolg von seinem Song von Take That miterlebt. Also seinen eigenen natürlich 1979 sowieso. Hier ist Dan Hartman, Relight My Fire.

0: Relight My Fire, Dan Hartmann. Es ist 19.30 Uhr.
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0: Wir schauen aufs Wetter für Niedersachsen, Hamburg und Schleswig-Holstein. Es ist überall ziemlich ähnlich, nämlich mit viel Sonne und ganz wenigen Wolken und auch ganz selten mal ein laues Lüftchen. So bleibt es auch in der Nacht mit Tiefstwerten bei 10 bis 15 Grad. Die aktuellen Werte 20 Grad bei Ihnen in Heide, 22 in Bad Lauterberg am Harz und 22 Grad in Hamburg. Nee, 21, Entschuldigung, so genau wollen wir schon sein. Morgen geht es dann auch mit Sonne und einigen lockeren Wolken weiter, dazu auch wieder ganz wenig Wind und ganz wenige Wolken fallen. Im hohen Norden haben wir Höchstwerte von 24 Grad. In Hamburg bekommen wir morgen bis zu 25 und in Niedersachsen bzw. in Südniedersachsen sind bis zu 27 Grad drin. Wir schauen auf den Verkehr. Da ist nicht mehr ganz so viel los wie vorhin, aber es ist noch mal was Neues dazu gekommen. Vorsicht bitte auf der A27 Bremerhaven Richtung Cuxhaven. Zwischen Bremerhaven Überseehäfen und Debstedt ist ein Fahrradfahrer auf der Straße unterwegs. Also bitte aufpassen, ansonsten haben wir nur noch 4 Kilometer stockenden Verkehr auf der A1 Fehmarn Richtung Lübeck zwischen Scharbeutz und Rathekau. Ich wünsche Ihnen gute und sichere Fahrt.
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0: Wir haben natürlich noch viele coole Songs, mit denen Sie vielleicht auch was Persönliches verbinden oder mit denen man jetzt einfach genau gerade in diesem Moment richtig gut durch den Abend kommt. Imagination mit Just an Illusion haben wir gleich. Vorher gibt's Chic, Le Freak. Das ist der Song, der Sie auf den Bandnamen reimt. Mein Name ist Amir Brecht. Das reimt sich auf ich hab nicht immer recht. Aber wenn, dann habe ich auf jeden Fall einen guten Grund. Wir senden aus dem Landesfunkhaus in Hamburg. Ich höre jetzt auf, hier so einen Quatsch zu erzählen. Schönen Abend.

Sie hören die Songs unseres Lebens bei NDR 1 Niedersachsen. Und vielleicht ist Ihnen aufgefallen, dass wir heute ganz besonders viele Dance, also Disco-Songs eigentlich spielen, denn wir haben auch ein kleines Disco-Special heute Abend. Deswegen auch immer wieder mal ein Song dazwischen. Der nächste ist von Casey and The Sunshine Band aus 1975. Da ging es mit Disco so richtig los und da war Casey and the Sunshine Band ja auf jeden Fall auch mittendrin und zwar mit dem Song Boogie Shoes, den wir jetzt hier für Sie haben. Übrigens auf Arte gibt es gerade die Summer of Disco Dokumentation. 50 Jahre.

Wunderschön, Blue Eyes, Elton John. Es gibt ja so Songs, die werden erst, ja, oder auf die werden viele von uns erst Jahre später nach der Veröffentlichung aufmerksam. Bei mir war es bei Blue Eyes so, das ist ja auch ein absoluter Klassiker. Aber ich habe ihn tatsächlich erst 2002 zum ersten Mal bewusst gehört. Und zwar hatte ich mir auf dem Flohmarkt eine Schallplatte gekauft. Ich glaube, es war die, nicht die erste, sondern die zweite Ausgabe der Kuschelrock-LPs. Und ich habe diese Platte aufgelegt und es war, glaube ich, schon der zweite Song oder so. Mega gut auf jeden Fall. Aber Amy Stewart, die war nicht auf dieser Kuschelrock-Platte. Knock on Wood jetzt bei NDR1, die Songs unseres Lebens. Haben Sie einen schönen Sonnabend.

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schönen Abend mit NDR 1, die Songs unseres Lebens. Steve Allen war das, Letter from My Heart. Und jetzt kommen wir zu Carl Douglas, Kung Fu Fighting. Eigentlich war das nur eine B-Seite. Carl Douglas, das war für ihn eigentlich eher so ein Spaßsong, Kung Fu Fighting. Das hat er gar nicht so ernst gemeint. Und dann haben sie gedacht, na gut, anscheinend ist das doch ein ganz schön großer Hit, denn alle wollen diesen Song hören. Und haben sich ihn im Radio gewünscht. Und so wurde aus Carl Douglas ein Star, mit dem immer dieser Song verbunden wurde. Kung Fu Fighting, jetzt bei NDR 1. Schönen Abend. 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
1: Die Demonstration zum Christopher Street Day mit einem Rekord zu Ende gegangen. Rund 300.000 Menschen und damit so viele wie nie zuvor beteiligten sich an dem Zug durch die Innenstadt, um eine Woche nach dem Anschlag auf den Berliner CSD ein Zeichen für Vielfalt zu setzen. Frauke Reinig mit einem Stimmungsbild.
2: Fröhlich, ausgelassen und laut. Es wurde getanzt, geknutscht und gefeiert. Ganz so unbeschwert wie in den letzten Jahren ist es dann aber doch nicht gewesen. Eine Gruppe von Berlin Pride war ganz in Schwarz dabei. Das Team hofft hier wieder Kraft zu tanken nach dem furchtbaren Anschlag vor einer Woche. Und bei vielen ist auch Wut im Bauch angesichts dieses Angriffes auf die Community. Jetzt erst recht war immer wieder auf Schildern, Plakaten, Schärpen und Buttons zu lesen. Und jetzt nach der Demo wollen viele noch zusammen feiern, so bunt wie sie sind. Denn das können eben nicht alle immer überall so offen ausleben wie auf dem CSD.
1: Nach dem Ansturm zehntausender Migranten auf die spanische Exklave Ceuta in Nordafrika sind die meisten Menschen nach Angaben der spanischen Regierung nach Marokko zurückgekehrt. Die EU-Innenminister werden sich am Dienstag in einer Dringlichkeitssitzung mit dem Thema befassen. Aus Brüssel Thomas Spickhofen.
3: Ein solches Treffen hatten zuvor 22 Regierungschefinnen und Chefs in einem gemeinsamen Brief gefordert. Sie werfen der spanischen Regierung indirekt vor, selbstverantwortlich zu sein für den Ansturm in den vergangenen Tagen auf die Exklave Ceuta. Ausdrücklich verweisen sie dabei auf ein Urteil des obersten Gerichtshofes in Madrid zum Umgang mit Migranten, die nicht über die Landgrenze nach Ceuta kommen. Außerdem greifen sie die Entscheidung der spanischen Regierung auf, einer großen Anzahl irregulärer Einwanderer einen legalen Status zu geben.
1: In Griechenland kämpfen Feuerwehrleute weiterhin gegen zahlreiche Brände. So bemühen sich hunderte Einsatzkräfte, den Urlaubsort Porto Hermeno am Golf von Korinth vor den Flammen zu schützen. Etwa 300 Menschen sind in Sicherheit gebracht worden. Meterhohe Flammen lodern in den dichten Pinienwäldern. Unterstützt werden die örtlichen Kräfte durch Feuerwehrmänner und Frauen aus Frankreich und Rumänien. Nach 4 Tagen endet in der Nacht das Wacken Open Air. Veranstalter, Polizei und Rettungsdienste zeigten sich zufrieden mit dem bisherigen Verlauf des Festivals. Die Zahl der Einsätze habe sich auf dem üblichen Level bewegt. Mit 85.000 Besucherinnen und Besuchern war die Veranstaltung auch in diesem Jahr ausverkauft. Das waren die Nachrichten.
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4: Wir schauen aufs Wetter für Hamburg, Niedersachsen und Schleswig-Holstein. Ist zum Glück nicht mehr so viel los, nur leider immer noch hartnäckig. Die 4 Kilometer stockender Verkehr auf der A1 Fehmarn Richtung Lübeck zwischen Scharbeutz und Rathekau. Ich wünsche Ihnen da viel Geduld, auch wenn es ja viel Geduld vielleicht gar nicht gebraucht wird. Ein bisschen Geduld. Ich denke mal 20 Minuten, dann sind Sie da auch durch. Länger, also 20 Minuten, die Sie länger brauchen, meine ich natürlich. Jetzt habe ich aber irgendwie mit dem Verkehr angefangen. Ich wollte über das Wetter reden. Ich bin gerade ein bisschen konfus. Ich muss in meinem Kopf nochmal resetten. Wir starten aber nochmal von vorne, als wäre nichts gewesen. Sie haben nichts gehört. So, das Wetter für Hamburg, Niedersachsen und Schleswig-Holstein. Überall bekommen wir noch viel Sonne ab, dazu wenige lockere Wolken. Wenn ich hier rausgucke aus unserem Studiofenster im Landesfunkhaus Hamburg, sehe ich gerade gar keine Wolken am Himmel. In der Nacht ist es weiter trocken, kaum Wind und Tiefstwerte bei 10 bis 15 Grad. Die aktuellen Werte, 22 Grad sind es bei Ihnen in Göttingen, in Bad Oldesloe 21 Grad und ebenso hier bei uns in Hamburg und in Cuxhaven an der Küste sind 20 Grad gemessen worden. Morgen wird es auch nochmal wie heute, also ganz viel Sonne und nur vereinzelte Abschnitte mit Wolken, aber auch lockere Wolken, also nichts mit Regen oder so. Dazu auch kaum Wind. In Schleswig-Holstein bekommen wir Höchstwerte von bis zu 24 Grad, in Hamburg 1 Grad mehr und in Niedersachsen, zumindest im südlichen Bereich, 27 Grad, also ein richtig schöner Sommertag. So, jetzt reden wir über den Verkehr. Ich weiß gar nicht, warum ich das eben vorgegriffen habe. Aber dann haben Sie es ja jetzt schon gehört. Ne? Immer noch 4 Kilometer stockender Verkehr auf der A1 Fehmarn Richtung Lübeck zwischen Scharbeutz und Rathekau. Das ist, liegt alles an dem Kaffee, den meine Kollegin Verena mir gegeben hat. Sie übernimmt die komplette Verantwortung hier für jeden Versprecher.
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4: Nee, sie schüttelt den Kopf. Na gut, dann machen wir es eben anders. Bei den Songs unseres Lebens heute haben wir übrigens ein kleines Special. Wir feiern 50 Jahre Disco und deswegen auch jede Stunde ganz viele Disco-Hits immer dazwischen. Zum Beispiel in einer guten Viertelstunde ABBA mit Dancing Queen, vorher Billy Joel und die Pointer Sisters. Ich bin Amir Brecht und wünsche Ihnen einen ganz tollen Abend. Noch eine Stunde haben wir hier zusammen, dann geht's in den ARD-Abend. Bis dahin viel Spaß mit NDR 1 und den Songs unseres Lebens.

auch ein unwahrscheinlich großer Musiker, Billy Joel, Tell Her About It, NDR 1. Songs unseres Lebens sind das und wir haben ja gesagt, wir haben heute ein kleines Disco-Special und wenn man Disco sagt, da muss man natürlich Donna Summer, die Bee Gees oder Casey and the Sunshine Band erwähnen, aber ein Quartett aus Schweden fügt sich ja auch nahtlos ein. Und das auch schon relativ zum Anfang des Disco-Hypes, sage ich mal. 1976 hat aber nämlich Dancing Queen rausgebracht. Und es ist außerdem eins von den Liedern, wo man beim ersten Ton weiß, was es ist. Hier ist er bei NDR 1. ABBA und Dancing Queen. Und sie werden es schon, bevor die Melodie losgeht, bei diesem Klavier-Hochgeklimper erkennen.

Jeder denkt, glaube ich, gerade an diesen Film La Boom, die Fete, wenn Richard Sanderson mit Reality läuft. Bei mir ist es auf jeden Fall so, Sie haben ihn vielleicht auch sogar im Kino gesehen. Ist ja der Titelsong und ja, einfach eine schöne Erinnerung, deswegen die Songs unseres Lebens. Apropos Fete, wir haben ja so ein kleines Disco-Special heute und da müssen wir mal nach Frankreich schauen. Denn der unverwechselbare Disco-Sound, klar, stammt aus den USA, aber wir haben ja auch eben schon ABBA gehört. Die ganze Welt hat natürlich irgendwann Disco-Songs produziert. Der ja schon fast ein bisschen futuristisch, seiner Zeit ein bisschen voraus. Ceron, Supernature aus 1977, hat schon so ein bisschen diesen Elektro-Sound, der später erst in den 80ern und 90ern noch dazu kam. Hören Sie jetzt hier bei NDR 1. Viel Spaß.

0: Jennifer Rush bei NDR1 und interessanterweise ist Jennifer Rush nicht unter diesem Namen geboren, sondern als Heidi Stern, also Heidi Stern könnte man noch sagen, in New York, hat nämlich deutsche Wurzeln und hat auch einige Jahre ihrer Jugend in Deutschland verbracht. Und ja, das hat auch tatsächlich ein bisschen auf ihre Karriere abgefärbt, denn Jennifer Rush hat in den USA nie so krassen oder großen Erfolg gehabt wie in Europa und natürlich auch vor allem in Deutschland, wo ihr Vater herkam. Interessant. Jetzt haben wir es 20.30 Uhr.
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0: Wir schauen auf das Wetter für Niedersachsen, Hamburg und Schleswig-Holstein. Ja, es wird jetzt so nach und nach schon so ein bisschen dämmerig, aber wie Sie vielleicht noch sehen können, sind nicht besonders viele Wolken da. Es ist ein angenehmer Sommerabend, dieser 1. August. 10 bis 15 Grad, das ist die Tiefstemperatur heute, die wir bei uns im Norden kriegen. Die aktuellen Werte immer noch 20 Grad in Heide, 21 bei Ihnen in Bad Sachsa und hier in Hamburg auch noch 21 Grad. Morgen geht es dann auch mit Sonne und einigen lockeren Wolken weiter. Ganz wenig Wind gibt es. Im Norden ganz oben in Schleswig-Holstein Höchstwerte von bis zu 24 Grad. In der Mitte in Hamburg 25 und im südlichen Niedersachsen bekommen Sie bis zu 27 Grad. Der NDR 1 Verkehr, da schauen wir mal kurz. Es ist, glaube ich, nicht mehr viel los, aber jetzt kam gerade noch eine Warnung rein. Vorsicht bitte auf der A26 Stade Richtung Hamburg. Zwischen Dollern und Horneburg liegen Gegenstände auf der Fahrbahn. Da müssen Sie aufpassen. Und leider hat sich es auf der A1 Fehmarn Richtung Lübeck nicht verbessert. Eher im Gegenteil. Aus 4 sind 6 Kilometer stockender Verkehr geworden zwischen Scharbeutz und Ratekau. Ich hoffe, Sie kommen gut durch. Gute und sichere Fahrt an der Stelle. Und dass sie nicht so lange irgendwo feststecken.
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0: Leider die letzte halbe Stunde angebrochen von den Songs unseres Lebens und unserem kleinen Disco-Special bei NDR 1. Vor 50 Jahren ging es so richtig los mit der Stilrichtung Disco und natürlich muss Donna Summer dabei sein, wenn wir über die größten Disco-Hits reden. I Feel Love, und zwar nicht irgendeine, sondern die extra lange Version. 5 Minuten 40 Donna Summer jetzt für Sie. Mein Name ist Armin Brecht, Sender aus dem Landesfunkhaus in Hamburg und freue mich, dass Sie mit mir heute dabei sind.

Wannabe Start in Something, Michael Jackson. 1982, da war die Disco-Welle eigentlich schon so ein bisschen vorbei, aber der Song hat auch noch ziemlich viel von dem Esprit von Disco. Hier ist NDR1 mit den Songs unseres Lebens mit einem Disco-Special heute. Das Genre feiert 50-jährigen Geburtstag. Übrigens passend dazu in der Arte-Mediathek aktuell eine richtig tolle Doku, Summer of Disco. Können Sie sich da mal anschauen. Wir kommen jetzt zu einem Song, der auf dem Disco-Sound basiert. Es ist aber eigentlich ein totales Genre-Crossover, könnte man sagen. Love Machine von Supermax, 1978 rausgekommen. Verbindet Disco, Funk, Rock und so die frühen elektronischen Musikklänge miteinander. Ganz, ganz spannend. Und hinter dem Künstler Supermax steckt übrigens ein Österreicher. Der heißt gar nicht Max, der heißt oder hieß Kurt Hauenstein, 2011 gestorben. Er war Musiker, Produzent und eben ein echter Pionier, was Musik angeht, hat total viel Stile, wie eben schon gesagt, miteinander vermischt. Und jetzt wollen wir natürlich auch mal hören, wie das dann klingt. Die Songs unseres Lebens. Love Machine von Supermax.

Achtung, wichtige Verkehrsmeldung. Da muss ich den Song dann einmal unterbrechen. Achtung, in beiden Richtungen auf der A49 Kassel-Gießen zwischen Felsberg und Gudensberg werfen Menschen Steine auf die Fahrbahn. Vielleicht muss man auch Idioten sagen. Achtung, in beiden Richtungen auf der A49 Kassel-Gießen zwischen Felsberg und Gudensberg werden Steine auf die Fahrbahn geworfen. Wir melden uns, wenn die Gefahr vorüber ist. Yeah.

NDR1, die Songs unseres Lebens, jetzt mit einem richtig tollen Song aus 1974, also so ein bisschen kurz vor dem großen Disco-Boom, passt aber stilistisch durchaus ein bisschen rein. La Belle, Lady Marmalade, alias Voulez vous coucher avec moi ce soir. Das übersetze ich aber jetzt auf gar keinen Fall, Sören. NDR1, hallo.

Climie Fischer, Love Changes Everything. Und das waren die Songs unseres Lebens bei NDR 1 mit einem Disco-Special zum 50-jährigen Geburtstag der Stilrichtung. Ich bin Amir Brecht und sage Tschüss. Hier geht's gleich weiter mit dem ARD-Abend für Sie. Und mit diesem Klassiker verabschieden wir uns. Sunny Boney M.

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1: Um 21 Uhr mit Kevin Bieler. In Hamburg haben rund 300.000 Menschen friedlich den Christopher Street Day gefeiert. Eine Woche nach den Anschlägen auf den Berliner CSD setzen sie damit ein starkes Zeichen für Vielfalt und Toleranz. Aus der NDR-Nachrichtenredaktion Birgit Bröcheler.
2: Es war ein Rekord-Christopher Street Day. So viele Menschen wie noch nie zuvor haben an dem bunten und schrillen Demonstrationszug durch die Hamburger Innenstadt teilgenommen. Auch die Zahl der Trucks war höher als in früheren Jahren, aber auch die der Polizisten. Nach dem Anschlag in Berlin wollte die queere Community der Hansestadt deutlich machen, wir lassen uns nicht kleinkriegen. Sie fordert, das Diskriminierungsverbot in Artikel 3 des Grundgesetzes um sexuelle Identität zu erweitern. Die Pride Week läuft noch bis Sonntag, ebenso das CSD-Straßenfest rund um die Binnenalster und am Rathaus.
1: Die EU-Innenminister werden sich am Dienstag zu einer Dringlichkeitssitzung treffen. Sie wollen über Konsequenzen nach dem Ansturm von Zehntausenden Migranten auf die spanische Exklave Ceuta in Nordafrika beraten. In einem Brief hatten 22 der 27 EU-Staats- und Regierungschefs große Besorgnis über die Lage geäußert. Zu den Unterzeichnern gehört auch Kanzler Merz. Nach Angaben der spanischen Regierung sind mittlerweile fast alle Migranten nach Marokko zurückgekehrt. Nur wenige Tage nach der Ankündigung seiner Investorenpläne ist FIFA-Präsident Infantino zurückgerudert. Die Pläne sind vom Tisch. Dem Europäischen Verband UEFA geht das aber noch nicht weit genug. Aus der Sportredaktion Marcel Stuber.
3: Dieses Verhältnis dürfte erstmal zerrüttet sein. Die derzeitige FIFA-Führung habe nicht nur das Vertrauen der UEFA verloren, sondern auch das vieler anderer Mitglieder der Fußballfamilie, schreibt die UEFA in einem Statement. Präsident Infantino habe mehrere seiner Versprechen gebrochen und im Alleingang versucht, einen schäbigen und undurchsichtigen Deal einzufädeln. Die UEFA will nun sicherstellen, dass sich so etwas nicht wiederholen kann und dafür keine Optionen ausschließen. DFB-Präsident Bernd Neuendorf fordert jetzt, mit den Kontinentalverbänden dafür zu sorgen, dass bei der FIFA eine grundsätzlich andere Kultur einziehe.
1: Das Niedrigwasser des Rheins hat in Nordrhein-Westfalen an der ersten Stelle einen historischen Tiefpunkt erreicht. Am Rheinpegel Köln wurden am Mittag 67 Zentimeter gemessen. Das Wasser soll aber laut Prognose wieder etwas steigen. In Duisburg-Ruhrort sank der Pegelstand heute früh zum ersten Mal wieder auf sein bisheriges historisches Tief von 153 Zentimetern. Das waren die Nachrichten. Das Wetter in Norddeutschland, in der Nacht nur wenige Wolken, Tiefstwerte 16 bis 9 Grad. Morgen viel Sonne, im Verlauf einige Quellwolken, aber meist trocken. Höchstwerte 21 Grad auf Fehmarn, 25 in Güstrow bis knapp 30 Grad in Göttingen. Am Montag Sonne und Wolken und oft trocken bei Temperaturen zwischen 22 und 31 Grad. Am Dienstag wieder mehr Wolken, örtlich auch Schauer und Gewitter. Die Temperaturen liegen zwischen 21 und 30 Grad. Die Zeit, es ist 21.03 Uhr.
4: Dankeschön fürs 3-Minuten Nachrichten-Update. Von mir jetzt der Blick auf die zwei Verkehrsmeldungen im ARD-Abend. Die A2 Dortmund Richtung Hannover ist zwischen Dreieck Hannover West und Hannover Langenhagen wegen Bauarbeiten gesperrt. Das ganze Wochenende über bis Montag früh um 5. Bis zum selben Zeitpunkt ist auch die Autobahn 14 gesperrt, und zwar zwischen Mutschen und Grimma in beiden Richtungen wegen Brückenabrissarbeiten. Ihnen unterwegs eine gute Fahrt durch den Abend.
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4: Mit Hanno Bauer in Magdeburg und mit einem Soundtrack für diesen Abend aus dem Film 5 Hochzeiten und ein Todesfall. Wet, wet, wet, love is all around.

auf den Tag genau, am 1. August, ist dieses Lied als Video bei MTV gelaufen. Und zwar als allererstes MTV-Video. 12.01 Uhr war es, habe ich herausgefunden. Ja, also 12.01 AM heißt also direkt mit Sendebeginn Mitternacht. Ja, na, das ist ja auf jeden Fall was. Die Buggles wurden dafür ausgewählt. Video killed the Radio Star, weil dort ja dann natürlich immer Videos liefen.

Die Simple Minds Musik aus Schottland hier im ARD Abend und die Stimme der Band Jim Kerr, ja, ist seit den späten 70ern der Band treu geblieben, ohne jeweils auf Soloprojekte zu setzen, wie es ja ganz viele dann in den 80er Jahren getan haben. Zum Beispiel wie auch Mitch Ure, der ja vorher bei Ultravox war und ebenfalls aus Schottland stammt. Wir hören ihn jetzt hier aus demselben Jahr wie die Simple Minds Don't You Forget About Me mit seinem Solo-Auftritt If I Was. Hier ist der ARD-Abend.

Entspannt euch den Abend mit Musik von Marianne Faithfull. Und entspannt sitzt auch Daniela aus Oberhausen am Rhein. Sie hat geschrieben: Hallo lieber Hanno, ich genieße noch das letzte freie Wochenende, bevor es am Montag wieder auf den Rettungshelikopter geht. Mit Freunden sitze ich hier in Köln aufgrund des Niedrigwassers auf dem Ufergrund des Rheins. Für mich bei alkoholfreiem Kölsch und Snacks und feiern das diesjährige Rhein in Flammenfest. Gegen 23 Uhr wird es dann hier noch das große Feuerwerk geben. Ich wünsche der Radiofamilie und dir, Hanno, im Studio ein schönes Wochenende und wie immer in Kölsch-Sachen, ich han euch gern. Ich weiß nicht, ob ich das jetzt gerade richtig ausgesprochen habe. Auf jeden Fall grüßt Daniela aus Oberhausen. Und Daniela, ich grüße ganz lieb zurück. Dann dauert es ja gerade mal noch anderthalb Stunden bis zum großen Feuerwerk. Das wird bestimmt ein schöner Moment des heutigen Abends.

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7: 21.30 Uhr ist es. Zeit, die zwei Baustellen zu erwähnen, die gerade von sich reden machen. Hier ist der Verkehrsservice für den ARD-Abend. Die A2 Dortmund Richtung Hannover ist zwischen Dreieck Hannover West und Hannover Langenhagen wegen Bauarbeiten bis Montag früh 5 Uhr gesperrt. Und ebenfalls gesperrt die Autobahn 14 zwischen Mutschen und Grimma, und zwar in beiden Richtungen wegen Brückenabrissarbeiten bis Montag früh 5 Uhr. Und damit weiter gute Fahrt durch den Abend.
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7: Hanno Bauer grüßt aus dem MDR-Studio in Magdeburg. Schön, dass Sie dabei sind.

0: bei der Reise durch den ARD-Abend ist auch Annette wieder dabei in Leipzig. Sie hat geschrieben, lieber Hanno, pünktlich nach den 20 Uhr Nachrichten war ich schon bei dir zur Stelle. Ich hoffe, du hattest eine gute Fahrt nach Magdeburg. Ja, die war gut. Und das Wetter hatte sich ja soweit wieder beruhigt und die Sonne kam raus. Also Dankeschön der Nachfrage. Bei uns eigentlich ganz prima. Und dann hat sie weitergeschrieben, ich habe das mit dem Unwetter in der sächsischen Schweiz gestern in den Nachrichten während der Sendung schon gehört und habe vorhin die Bilder auch in den Heute-Nachrichten gesehen. Ich möchte auch meine Betroffenheit ausdrücken, wollte eigentlich gestern schon etwas dazu sagen. Liebe Grüße, Annette, viele Grüße an die Hörer-Community, besonders an meine Freunde in Amerika und auch liebe Grüße an Steffen, der heute Geburtstag hat. Er ist der Vater von meinen Nichten. Na gut, dann gehen diese Grüße jetzt also besonders an Steffen, der heute Geburtstag hat. Er wird's schon hören.
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0: Und dann feiern wir ihn doch jetzt mal mit dem Lebenssong von Desiree live.

22.41 Uhr beginnt so langsam draußen dunkel zu werden. Im ARD-Abend knipsen wir deswegen jetzt auch sofort den Leuchtturm an mit Nena.

0: jetzt mit dem wunderbaren Leben, Wonderful Life. Und Micha und Tine machen Urlaub mit ihren Fellnasen, das ist doch auch Wonderful Life. Und so ein schönes Hunderudel, das sich da über die Zeit im Wohnwagen oder ja, meistens wahrscheinlich auch vor dem Wohnwagen freut. Danke fürs Foto, das ihr mir in den ARD-Abend gesendet habt. Und da steht, hallo Hanno, heute grüßen wir dich aus der Heide, Nähe Soltau. Sind mit dem Camper, kein Wohnwagen, sondern ein Camper. Sind mit dem Camper und der Hundeschar los, gerade von einer spannenden Abendrunde im wildreichen Gebiet zurück und freuen uns nun, dich zu hören. Hier steht zwar kein Rhein in Flammen, jedoch der Sonnenuntergang sah toll aus. Dir und allen Hörern noch einen schönen Abend von Micha und Tine. Na, das ist doch heute wirklich bestes Hundewetter gewesen, oder? Also bei uns jedenfalls. Im Süden von Sachsen-Anhalt. Erst schön Regen. Wir hatten so unsere Regencapes angezogen. Also wir Menschen und einen für den Hund hatten wir auch, für den Kleinen leider noch keinen. Die wachsen aber auch so schnell raus. Ja, und dann später waren wir sogar noch am See, als es dann aufgehört hat zu regnen, um so ein bisschen Wassermelone zu essen. Wenn es schon nicht ins Wasser reingegangen ist bei den Temperaturen. Und morgen wird es ja dann fast schon wieder zu warm. Aber ihr lasst euch bestimmt gut was einfallen, damit es euch allen gut geht. Habt einen schönen Abend und einen schönen Sonntag.
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0: 10 Minuten vor 22 Uhr ist es. Zeit, die jetzt Moti Special gehört. Cold Days, Hot Nights.

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1: Um 22 Uhr mit Kevin Bieler. Der Ansturm zehntausender Migranten auf die spanische Exklave Ceuta hat in der Europäischen Union eine Debatte über den Schutz der Außengrenzen ausgelöst. Die Innenminister werden am Dienstag in einer Sondersitzung darüber beraten. Aus der Nachrichtenredaktion Thorsten Lange.
2: 22 der 27 EU-Länder machen der spanischen Regierung indirekt den Vorwurf, durch eine liberale Migrationspolitik für den Ansturm mitverantwortlich zu sein. Auch Bundeskanzler Merz hat einen entsprechenden Brief unterzeichnet. Vizekanzler Klingbeil verlangte Solidarität mit Spanien. Dessen Ministerpräsident habe mit entschlossenem Handeln dafür gesorgt, dass der größte Teil der Migranten innerhalb kürzester Zeit nach Marokko zurückgekehrt sei. Der Vorsitzende des konservativen Parteienbündnisses EVP, Weber, verlangt als Konsequenz, der europäischen Grenzschutzbehörde Frontex mehr Befugnisse zu übertragen.
1: In Hamburg haben rund 300.000 Menschen beim Christopher Street Day für Vielfalt und Toleranz demonstriert. An der Binnenalster und auf dem Rathausmarkt läuft noch bis in den späten Abend das Pride-Straßenfest. Aus Hamburg, Frauke Reinig.
3: Zwischen wummernden Bässen und bunten Kostümen kam auch die Botschaft des CSD in Hamburg nicht zu kurz. Taten statt Worte, Merz, wurde hier etwa auf Plakaten gefordert. Solidarität sei gut, aber jetzt müsse auch wieder was getan werden, so der Tenor. Drag Queen Olivia Jones, ungekrönte Königin des Hamburg Pride, ging mit einer Schärpe vorweg auf der Stand, jetzt erst recht. Jones sagt, es gehe ihr gut, wenn sie sehe, wie viele Unterstützer die Community hätte. Die Zivilgesellschaft hat ebenfalls Flagge gezeigt. Etwa die Handwerkskammer, die Sparkasse, die Evangelische Kirche und die Feuerwehr Hamburg waren mit eigenen Trucks dabei.
1: In der Demokratischen Republik Kongo breitet sich das Ebola-Virus immer weiter aus. Nach Angaben der Weltgesundheitsorganisation WHO handelt es sich um den bisher größten Ausbruch in der Geschichte des Landes. Bisher seien über 3.600 bestätigte Erkrankungen gemeldet worden und fast 1.600 Todesfälle. Für die aktuelle Epidemie des oft tödlich verlaufenden Ebola-Fiebers ist eine besondere Variante des Virus verantwortlich. Ein Impfstoff ist erst in Entwicklung. In Griechenland kämpfen Feuerwehrleute weiterhin gegen zahlreiche Brände. So bemühen sich hunderte Einsatzkräfte, den Urlaubsort Porto Chemeno am Golf von Korinth vor den Flammen zu schützen. Etwa 300 Menschen sind in Sicherheit gebracht worden. Meterhohe Flammen lodern in den dichten Pinienwäldern. Unterstützt werden die örtlichen Kräfte durch Feuerwehrmänner und Frauen aus Frankreich und Rumänien. Das waren die Nachrichten. Das Wetter in Deutschland, nachts im Alpenvorland Schauer und Gewitter, sonst nur wenige Wolken, Tiefstwerte 19 bis 9 Grad. Morgen neben Sonne auch Quellwolken, in Alpennähe einzelne Schauer und Gewitter. Höchstwerte 21 Grad im Norden bis 35 Grad am Hochrhein. Am Montag und Dienstag heiter bis wolkig, einige Schauer und Gewitter bei Temperaturen von 21 bis 37 Grad. Die Zeit ist 22.03 Uhr.
4: So, damit sind wir wieder auf dem neuesten Stand. Jetzt noch der Verkehrsservice für den ARD-Abend. Mit dieser Meldung geht's los. Autobahn 2 Dortmund Richtung Hannover. Hier ist zwischen Dreieck Hannover West und Hannover Langenhagen wegen Bauarbeiten bis Montag früh gesperrt. 5 Uhr. Die Autobahn 4 Dresden Richtung Frankfurt ist zwischen Eisenach Ost und Eisenach West nach einem Unfall gesperrt. Und die Autobahn 14 ist zwischen Mutschen und Grimma in beiden Richtungen wegen Brückenabrissarbeiten bis Montag früh 5 Uhr gesperrt. Ihnen unterwegs eine gute Fahrt durch den Abend.
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4: Mit Motivationsmusik jetzt geht's in den Sonntag hinein, hätte ich beinahe gesagt. Nein, in Richtung Sonntag. Mit John Parr nämlich und St. Elmo's Fire. Hanno Bauer ist hier in Magdeburg. Ich grüße schön.

Das ist der richtige Marschmusik hier fast hier bei Diana Ross und den Supremes. Where did our love go? Und im Marsch scheint auch Dirk aus Fahrrad zu sein. Er hat nämlich geschrieben, hallo Hanno, die Lok ist vollgetankt. Tschüss, sagt Dirk aus Fahrrad. Ja, heißt also, er muss jetzt zur Nachtschicht und diesmal wird die Lok auch fahren, weil eben Diesel im Tank ist. Wunderbar, Dirk, dann eine schöne Nachtschicht. Hier ist der ARD-Abend, jetzt mit Musik von den Bee Gees, Paying the Price of Love.

0: Banshees und ABC hintereinander mit ihren flotten Hits. Und Marlies schreibt gleich: Guten Abend, lieber Hanno, deine Musik ist klasse. Wir sind schon etwas älter und brauchen unseren Schönheitsschlaf flach. Und Katze Renate möchte heute mal im Bett schlafen. Sie ist ja auch schon fast 13 Jahre alt. Gruß aus Oldenburg und ein schönes Bild der Renate ist auch mit angehängt. Renate, ich wollte dir noch sagen... Genau so muss es im Bett sein.
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10: Um 22.31 Uhr gleich der Verkehrsservice im ARD-Abend. Die Autobahn 2 Dortmund Richtung Hannover ist zwischen Dreieck Hannover West und Hannover Langenhagen wegen Bauarbeiten gesperrt. Das ganze Wochenende über bis Montag früh um 5. A4 Dresden Richtung Frankfurt zwischen Eisenach Ost und Eisenach West Stau nach einem Unfall. Und die Autobahn 14 ist zwischen Mutschen und Grimma in beiden Richtungen wegen Brückenabrissarbeiten bis Montag früh 5 Uhr gesperrt. Ihnen unterwegs eine gute Fahrt durch den Abend.
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10: Mit Hanno Bauer in Magdeburg. Grüß Sie.

Phil Collins als Sänger von Genesis. I Can't Dance. Vielleicht fehlt ihm ja der richtige Rhythmus. Wie wär's mit diesem hier? Rick Astley. Together Forever.

0: Alice hatte sich vorhin gemeldet.
1: Ja.
0: Und für Renate gab's, also für die niedliche schwarze Miez mit der weißen Katze, gab's ja dieses schöne Schnurren. Und Anjo hat geschrieben, moin Hanno, ach, mit dem Schnurren hast du meinem Mann und mir ein Lächeln ins Gesicht gezaubert. Unsere beiden sind leider schon vor ein paar Jahren über den Regenbogen gegangen, aber demnächst bekommen wir eine Fellnase für eine Woche zur Pflege. Schnurr, hat Anjo noch geschrieben. Von mir ganz liebe Grüße zurück und dann viel Spaß natürlich bei der Katzenpflege. Entspannt durch den Abend, so geht das. Rosenstolz unterstreicht das noch.

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Aber die Zeit im ARD-Abendstudio endet jetzt auch gleich für mich. In 10 Minuten ist es dann 23 Uhr. Dann beginnt die ARD-Hitnacht heute mit Heiko Rasch im Nachtstudio. Ja, und morgen dann mit mir die ARD-Hitnacht. Wenn Sie möchten, hören wir uns dann wieder. Bis dann. Ciao, sagt Hanne Bauer. Schönen Sonntag wünsche ich. Und vorher erstmal eine schöne Nacht mit Heiko.

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1: Um 23 Uhr mit Kevin Bieler. Die Debatte über den Ansturm von Migranten auf die spanische Exklave Ceuta hält an. Der SPD-Co-Vorsitzende Klingbeil fordert die EU zur Solidarität mit Spanien auf. Aus der Nachrichtenredaktion Katharina Jetta.
2: Klingbeil sagte, Spaniens Ministerpräsident Sanchez habe entschlossen gehandelt und dafür gesorgt, dass der allergrößte Teil der Menschen innerhalb kürzester Zeit wieder nach Marokko zurückgekehrt sei. Gerade in solchen Situationen dürfe Europa sich nicht auseinanderdividieren lassen. Der Europapolitiker Weber hat dagegen kein Verständnis für Spanien. Bei RTL aktuell sagte der EVP-Chef, wenn eine linke Regierung in Spanien nicht willens sei, die Außengrenze zu sichern, dann müsse die europäische Grenzschutzagentur Frontex mehr Befugnisse bekommen.
1: Rund 300.000 Menschen haben sich an der Kundgebung zum Christopher Street Day in Hamburg beteiligt. Das ist ein neuer Rekord. Diese Zahlen nannten sowohl die Polizei als auch die Veranstalter. Beide sprachen von einem friedlichen Verlauf und einer ausgelassenen Stimmung. Das Motto war in diesem Jahr solidarisch queer, Haltung zeigen für eine Zukunft ohne Angst. Die Polizei hatte ihre Sicherheitsvorkehrungen wegen des Anschlags auf den CSD in Berlin am letzten Wochenende verstärkt. Nur wenige Tage nach der Ankündigung seiner Investorenpläne ist FIFA-Präsident Infantino zurückgerudert. Die Pläne sind vom Tisch. Dem Europäischen Verband UEFA geht das aber noch nicht weit genug. Aus der Sportredaktion Marcel Stober.
3: Dieses Verhältnis dürfte erstmal zerrüttet sein. Die derzeitige FIFA-Führung habe nicht nur das Vertrauen der UEFA verloren, sondern auch das vieler anderer Mitglieder der Fußballfamilie, schreibt die UEFA in einem Statement. Präsident Infantino habe mehrere seiner Versprechen gebrochen und im Alleingang versucht, einen schäbigen und durchsichtigen Deal einzufädeln. Die UEFA will nun sicherstellen, dass sich so etwas nicht wiederholen kann und dafür keine Optionen ausschließen. DFB-Präsident Bernd Neuendorf fordert jetzt mit den Kontinentalverbänden dafür zu sorgen, dass bei der FIFA eine grundsätzlich andere Kultur einziehe.
1: Bei einem Lawinenunglück im Norden Pakistans sind 10 Bergsteiger und Bergsteigerinnen ums Leben gekommen. Darunter ist auch der Anführer der Expedition, der bekannte nepalesische Bergsteiger Nirmal Purja. Die Lawine hatte die internationale Gruppe am Donnerstag in rund 6.600 Metern Höhe erfasst und verschüttet. Ihr Ziel war der Gipfel des Boat Peak, ein über 8.000 Meter hoher Berg. Das waren die Nachrichten. Das Wetter in Deutschland, nachts im Alpenvorland Schauer und Gewitter, sonst nur wenige Wolken. Tiefstwerte 19 bis 9 Grad. Morgen neben Sonne auch Quellwolken, in Alpennähe einzelne Schauer und Gewitter. Höchstwerte 21 Grad ganz im Norden bis 35 Grad am Hochrhein. Am Montag und am Dienstag heiter bis wolkig. Es sind einige Schauer und Gewitter unterwegs. Die Temperaturen liegen zwischen 21 und 37 Grad. Die Zeit ist gleich 23.03 Uhr.
4: Und damit ein Gruß an alle, die unterwegs sein müssen. Hier der aktuelle Verkehrsservice in der ARD-Hitnacht. Die A2 Dortmund Richtung Hannover ist zwischen Dreieck Hannover West und Hannover Langenhagen wegen Bauarbeiten noch bis Montag früh etwa 5 Uhr gesperrt. A4 Erfurt Richtung Kirchheimer Dreieck zwischen Eisenach Ost und Eisenach West ist die Autobahn nach einem Unfall nicht gesperrt, da ist nur eine Spur frei und dadurch zurzeit Stau. Die A6 Kaiserslautern Richtung Mannheim ist zwischen Ludwigshafen Nord und Mannheim-Sandhofen aufgrund von Sichtbehinderung durch Rauch gesperrt. Die A6 Nürnberg Richtung Heilbronn ist zwischen Feuchtwangen Nord und Kreuz Feuchtwangen-Kreisheim nach einem Unfall gesperrt. Die A14 Dresden-Magdeburg ist zwischen Mutschen und Grimma in beiden Richtungen wegen Brückenabrissarbeiten noch bis Montag früh gesperrt. Die A61 Mönchengladbach Richtung Venlo ist zwischen Kreuz Mönchengladbach und Mackenstein wegen Brückenarbeiten bis morgen Vormittag etwa 9 Uhr gesperrt. Die A92 München Richtung Deckendorf ist zwischen Dreieck Flughafen München und Freising Mitte wegen Bauarbeiten bis etwa noch 3 Uhr gesperrt. In Mannheim Mitte die B37, da ist die Konrad-Adenauer-Brücke in beiden Richtungen wegen eines Bombenfundes noch bis etwa 2 Uhr gesperrt. Die B65, B51 Osnabrück Richtung Diepholz ist zwischen Ickerlandstraße und Belmfährte nach einem Unfall gesperrt. Und die B101 Mariendorf-Trebin ist zwischen Tyro und Rebin Nord wegen Brückenarbeiten in beiden Richtungen gesperrt. Allen unterwegs wünschen wir eine gute und sichere Fahrt.
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4: Wochenende, Sommer, Ferien, Urlaubszeit, da kommt einiges zusammen, was Freude bringt. Also genießen wir doch die ARD-Hitnacht auch gemeinsam. Unsere große Radiofamilie, auch wenn auch weit über die deutschen Landesgrenzen hinaus. Also willkommen hier aus dem MDR-Studio in Dresden. Ich bin Heiko Rasch. Schönen guten Abend.

Buddy Simon hier in der ARD Hit Nachts. All I Want Is You gerade gehört. Den Song, den hat sie ja in den 80er Jahren auf ihrem 13. Studioalbum verewigt. Ihr erstes Album, das kam schon vor 55 Jahren auf den Markt und dafür hat sie auch gleich einen Grammy erhalten. Und den begehrten Grammy-Preis, den konnte Bruce Springsteen auch gleich 20 Mal entgegennehmen. In all den Jahrzehnten hat er sich ja mit seinen Songs auch immer sozialkritisch ausdrücken wollen. Er weiß, was seine Landsleute bewegt und das ist nur ein Grund, warum seine Konzerte heute noch so gut ankommen.

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1: Herbert Grönemeyer hier in der ARD-Hitnacht. Seine Konzerte ziehen ja heute noch mehrere Generationen in die größten Hallen und Stadien, vor allem dann auch im kommenden Jahr. Am 27. Mai ist Start seiner nächsten Tour. Das wird in Kiel sein. Und da waren ja auch im Handumdrehen seine ersten Konzerte ausverkauft. Immer wieder wurden neue Termine organisiert und jetzt sind da auch schon 20 Konzerte zusammengekommen. Also da kommt wirklich jeder Grönemeyer-Fan auf seine Kosten.

kurz nach 12:30 für der aktuelle Verkehrsservice in der ARD-Hitnacht. Die A1 Bremen Richtung Osnabrück ist zwischen Osnabrück Nord und Osnabrück Hafen nach einem Unfall gesperrt. Nutzen Sie hier bitte die Umleitung über die U64. Die A2 Dortmund Richtung Hannover ist zwischen Dreieck Hannover West und Hannover Langenhagen wegen Bauarbeiten noch bis Montag früh 5 Uhr gesperrt. A4 Erfurt Richtung Kirchheimer Dreieck zwischen Eisenach Ost und Eisenach West ist nach einem Unfall nur eine Spur frei, dadurch zurzeit Stau. Die A6 Kaiserslautern Richtung Mannheim ist zwischen Ludwigshafen Nord und Mannheim Sandhofen aufgrund von Sichtbehinderung durch dichten Rauch gesperrt. Die A6 Nürnberg Richtung Heilbronn ist zwischen Feuchtwangen Nord und Kreuzfeuchtwangen Kreisheim nach einem Unfall gesperrt. Die A14 Dresden-Magdeburg ist zwischen Mutschen und Grimma in beiden Richtungen wegen Brückenabrissarbeiten noch bis Montag früh 5 Uhr gesperrt. Die A61 Mönchengladbach Richtung Venlo ist zwischen Kreuz Mönchengladbach und Mackenstein wegen Brückenarbeiten noch bis morgen Vormittag etwa 9 Uhr gesperrt. Die A92 München Richtung Deckendorf ist zwischen Dreieck Flughafen München und Freising Mitte wegen Bauarbeiten noch bis etwa 3 Uhr gesperrt. In Mannheim-Mitte die B37, die Konrad-Adenauer-Brücke, ist in beiden Richtungen wegen eines Bombenfundes noch bis etwa 2 Uhr gesperrt. Die B44 Ludwigshafen Richtung Mannheim ist zwischen Heinichstraße und Kurt-Schumacher-Brücke wegen Bauarbeiten gesperrt. Auch hier ist eine Umleitung eingerichtet, die führt in Richtung Ludwigshafen über die B37. Die B65, B51 Osnabrück Richtung Diepholz ist zwischen Ickerlandstraße und Belmfehrte nach einem Unfall gesperrt. Und die B101 Mariendorf-Trebin ist zwischen Thyrow und Trebin Nord wegen Brückenarbeiten in beiden Richtungen gesperrt. Allen unterwegs eine gute und hoffentlich auch entspannte Fahrt.

0: Janet Jackson und Piazzadora hier in der ARD-Hitnacht. Für viele Gärtner hat sich ja der Wunsch nach einem ausgiebigen Landregen erfüllt. Andere warten noch darauf. When the Rain Begins to Fall, gerade gehört. Ein Hit, dem sie auch dem deutschen Produzenten Jack White zu verdanken haben. Und vor allem auch dem Liedtext von Peggy March. Sie bescherten damit den beiden Sängern die Spitze der Charts auch in mehreren Ländern, darunter auch in Deutschland. Und 10 Jahre zuvor konnte George McRae seinen größten Erfolg feiern mit der Single Rock Your Baby. Der Song sah die Chartspitze in Amerika und auch einigen europäischen Ländern. Sein größter Hit, George McRae.
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0: So eine schöne Liebeserklärung. Ich liebe dich für immer und ewig. Donna Luis gerade gehört. Nächste Woche wird sie 67. Und vor 30 Jahren konnte sie ihr erstes Album in den Charts platzieren. Ganz sicher auch durch diesen Single-Hit I Love You Always Forever. Gold und Platin gab es dafür. Bis heute ihr größter Erfolg. Gestern also letzter Schultag. Nun endlich Ferien auch in Bayern. Und damit sind sie alle in den Ferien. Und gerade werden ja weit bei vielen da sicher die Koffer gepackt, um vielleicht in den frühen Morgenstunden am Sonntag ein gutes Vorankommen auf den Autobahnen zu nutzen. Können Sie mir gerne mal schreiben, wohin es Sie in den Ferien so treibt, auch wenn Sie mit schönen Ferienerlebnissen schon zurückgekommen sind. Unsere Adresse für diese Nacht: ard-hitnacht@mdr.de.
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1: Um 0 Uhr mit Ronald Lessig. Die Debatte über den Ansturm von Migranten auf die spanische Exklave Ceuta hält an. Der SPD-Vorsitzende Klingbeil forderte die EU zur Solidarität mit Spanien auf. Aus der Nachrichtenredaktion Katharina Jetta.
2: Klingbeil sagte, Spaniens Ministerpräsident Sanchez habe entschlossen gehandelt und dafür gesorgt, dass der allergrößte Teil der Menschen innerhalb kürzester Zeit wieder nach Marokko zurückgekehrt sei. Gerade in solchen Situationen dürfe Europa sich nicht auseinanderdividieren lassen. Der Europapolitiker Weber hat dagegen kein Verständnis für Spanien. Bei RTL aktuell sagte der EVP-Chef, wenn eine linke Regierung in Spanien nicht willens sei, die Außengrenze zu sichern, dann müsse die Europäische Grenzschutzagentur Frontex mehr Befugnisse bekommen.
1: In Moskau sind bei der Explosion in einem Restaurant 3 Menschen getötet und mindestens 20 weitere verletzt worden. Das Antiterrorkomitee geht von einem Anschlag aus. Demnach trug eine Frau einen selbstgebauten Sprengsatz bei sich. Sie ist eine der Toten. Auch ein Wachmann wurde getötet. Er hatte versucht, die Frau aufzuhalten. Das dritte Opfer war ein Restaurantbesucher. Medienberichten fanden in dem Restaurant später eine private Feier eines ranghohen russischen Militärs statt. Nur wenige Tage nach der Ankündigung seiner Investorenpläne ist FIFA-Präsident Infantino zurückgerudert. Die Pläne sind nun vom Tisch. Dem Europäischen Verband UEFA geht das noch nicht weit genug. Aus der Sportredaktion Marcel Stober.
3: Dieses Verhältnis dürfte erstmal zerrüttet sein. Die derzeitige FIFA-Führung habe nicht nur das Vertrauen der UEFA verloren, sondern auch das vieler anderer Mitglieder der Fußballfamilie, schreibt die UEFA in einem Statement. Präsident Infantino habe mehrere seiner Versprechen gebrochen und im Alleingang versucht, einen schäbigen und undurchsichtigen Deal einzufädeln. Die UEFA will nun sicherstellen, dass sich so etwas nicht wiederholen kann und dafür keine Optionen ausschließen. DFB-Präsident Bernd Neuendorf fordert jetzt, mit den Kontinentalverbänden dafür zu sorgen, dass bei der FIFA eine grundsätzlich andere Kultur einziehe.
1: Rund 300.000 Menschen haben sich an der Kundgebung zum Christopher Street Day in Hamburg beteiligt. Das ist ein neuer Rekord. Diese Zahl nannten sowohl die Polizei als auch die Veranstalter. Beide sprachen von einem friedlichen Verlauf und einer ausgelassenen Stimmung. Die Polizei hatte ihre Sicherheitsvorkehrungen wegen des Anschlags auf den CSD in Berlin am letzten Wochenende verstärkt. Das waren die Nachrichten. Das Wetter in Deutschland, am Alpenvorland Schauer oder Gewitter, sonst Wolken und trocken bei 19 bis 9 Grad. Tagsüber meist sonnig in Alpennähe Schauer und Gewitter bei 21 Grad im Norden und bis 35 Grad am Hochrhein. Am Montag Sonne und Wolken im Westen und an den Alpen örtlich Schauer bei 22 bis 37 Grad. Die Zeit, es ist 0:03 Uhr.
4: Und hier der Verkehrsservice in der ARD-Hitnacht. DA2 Dortmund Richtung Hannover ist zwischen Dreieck Hannover West und Hannover Langenhagen wegen Bauarbeiten noch bis Montag früh gesperrt. A4 Erfurt Richtung Kirchheimer Dreieck zwischen Eisenach Ost und Eisenach West ist nach einem Unfall nur eine Spur frei, dadurch zurzeit Stau. Die A6 Kaiserslautern Richtung Mannheim ist zwischen Ludwigshafen Nord und Mannheim-Sandhofen aufgrund von Sichtbehinderung durch dichten Rauch gesperrt. Die A6 Nürnberg Richtung Heilbronn ist zwischen Feuchtwangen Nord und Kreuzfeuchtwangen Kreisheim nach einem Unfall gesperrt. Die A14 Dresden-Magdeburg ist zwischen Mutschen und Grimma in beiden Richtungen wegen Brückenabrissarbeiten noch bis Montag früh 5 Uhr gesperrt. Die A61 Mönchengladbach Richtung Venlo ist zwischen Kreuzmünchen, Mönchengladbach und Mackenstein wegen Brückenarbeiten noch bis morgen Vormittag oder bis heute Vormittag 9 Uhr gesperrt. Die A92 München Richtung Deckendorf ist zwischen Dreieck Flughafen München und Freising Mitte wegen Bauarbeiten noch bis 3 Uhr gesperrt. In Mannheim-Mitte die B37, da ist die Konrad-Adenauer-Brücke in beiden Richtungen wegen eines Bombenfundes noch bis etwa 2 Uhr gesperrt. Die B44 Ludwigshafen Richtung Mannheim ist zwischen Heinigstraße und Kurt-Schumacher-Brücke wegen Bauarbeiten gesperrt. Nutzen Sie bitte die Umleitung in Richtung Ludwigshafen über die B37. Und die B101 Mariendorf-Trebin ist zwischen Tyro und Trebin Nord wegen Brückenarbeiten in beiden Richtungen gesperrt. Allen unterwegs eine gute und sichere Fahrt. Kommen Sie gut an Ihr Ziel.
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4: Und so liegt uns nach der Sonntag wieder zu Füßen, das Wochenende sowieso immer die schönsten Tage. Und für viele ist ja auch gerade Urlaubszeit. Schön, dass ihr auch in der ARD-Hitnacht mit dabei sind. Heute nochmal aus dem MDR-Funkhaus in Sachsen. Ich bin Heiko Rasch, ich grüße Sie.

Sascha hier in der ARD-Hitnacht. Lucky Day, das soll er werden. Dieser Sonntag ein glücklicher Tag und glücklich sind doch die meisten schon, wenn sie mal ein bisschen mehr Zeit für die Familie und für Freunde haben. Frühmorgens mal kein Wecker klingeln. Einfach mal Zeit für Dinge, für die in der Arbeitswoche immer viel zu wenig Zeit bleibt. Oder das ganz große Glück, Urlaub, Erholung, schöne Erlebnisse, auf die man sich das ganze Jahr über freut und das ganze Jahr schon hingefiebert hat, können Sie mir gern weiterschreiben, so wie Renate hier aus Ulm. Hallo in die Hitnachtrunde. Die Ferien haben in Baden-Württemberg zwar erst begonnen, aber mein Urlaub liegt schon hinter mir. Vor einer Woche bin ich aus Portugal wieder zurückgekommen. Schon zum 5. Mal verbringe ich meinen Urlaub dort. Vor allem das bunte Treiben in Lissabon und für die ruhigen Momente zum Entspannen in Lagos. Ich habe die 14 Tage wieder sehr genossen und wie immer ist die Zeit viel zu schnell vergangen. Hervorzuheben ist auch immer wieder die

0: Annie Lennox und Dave Stewart. Am Anfang waren sie ein Paar und mit der Musik hatten sie eine Menge Glück. Und das ist auch nur die halbe Wahrheit. Sie hatten ja immer das richtige Händchen für einen richtigen Hit. Und das sind ihnen auch so einige gelungen, damals vor allem in den 80er Jahren. Vor 4 Jahren wurden sie in die Rock'n'Roll Hall of Fame aufgenommen. Fallen in My Sight gerade gehört, ein Dorn im Auge. Ziemlich genau vor 40 Jahren in den Charts platziert. Und das wie so oft auch beidseits des Atlantiks. Gleich bei uns wieder Aktuelles aus der Verkehrsredaktion und bis dahin Rod Stewart und zuvor noch Marius Müller-Westernhagen.
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Kurz nach 12:30, hier der aktuelle Verkehrsservice in der ARD-Hitnacht. Die A2 Dortmund Richtung Hannover ist zwischen Dreieck Hannover West und Hannover Langenhagen wegen Bauarbeiten noch bis Montag früh etwa 5 Uhr gesperrt. Die A6 Nürnberg Richtung Heilbronn ist zwischen Feuchtwangen Nord und Kreuz Feuchtwangen Kreisheim nach einem Unfall gesperrt. Die A14 Dresden-Magdeburg ist zwischen Mutschen und Grimma in beiden Richtungen wegen Brückenabrissarbeiten noch bis Montag früh etwa 5 Uhr gesperrt. Die A61 Mönchengladbach Richtung Venlo ist zwischen Kreuz Mönchengladbach und Mackenstein wegen Brückenarbeiten noch bis zum Vormittag etwa 9 Uhr gesperrt. Die A92 München Richtung Deckendorf ist zwischen Dreieck Flughafen München und Freising Mitte wegen Bauarbeiten bis etwa um 3 Uhr noch gesperrt. Die B44 Ludwigshafen Richtung Mannheim ist zwischen Einigstraße und Kurt-Schumacher-Brücke wegen Bauarbeiten gesperrt. Nutzen Sie hier bitte die Umleitung in Richtung Ludwigshafen über die B37. Und die B101 Mariendorf-Trebin ist zwischen Tyro und Trebin-Nord wegen Brückenarbeiten in beiden Richtungen gesperrt. Allen unterwegs eine gute und hoffentlich auch entspannte Fahrt. Jetzt mit den Bangers.

0.41 Uhr, hier der Verkehrsservice mit einer aktuellen Meldung. Das betrifft die A92 München Richtung Deckendorf. Die A92 ist zwischen Freising Ost und Erding nach einem Unfall gesperrt. Sollte Stau entstehen, bitte bilden Sie eine Gasse für die Rettungsfahrzeuge. Zwischen Freising Ost und Erding ein Unfall.

0: Jawohl, die wenigsten werden sich am Morgen wecken lassen müssen. Heute ist Sonntag und Urlaubszeit sowieso. Grüße nach Madeira an dieser Stelle an Jörg und Nina. Sie haben uns geschrieben, wir sind gerade auf Madeira und haben wunderschöne, abwechslungsreiche 12 Urlaubstage schon hinter uns. Wandern in den Levadas, schwimmen im Lavapool und den Abschluss in Ponta do Sol, wo die Sonne immer scheint. Einfach herrlich. Ja, genießen Sie die Zeit weiterhin. Und auch Uwe in Kroatien, auch er hat uns geschrieben, verfolgt uns über die ARD-Hitnacht. Bei ihm ist Bergfest vom gesamten Urlaub und der vorletzte Abend auf Jazz in Kroatien. Montag geht's dann für 2 Wochen nach Kärnten und auch da wird er die Hitnacht weiter verfolgen. Tja, und Dankeschön, Uwe. Weiter eine schöne Urlaubszeit. Und wo es Sie hintreibt, können Sie mir gerne schreiben. ard-hitnacht@mdr.de. Vielleicht sind Sie auch schon mit schönen Urlaubserlebnissen wieder nach Hause gekommen.
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0: Und jetzt bei uns The Birds mit einem Song von 1964, lange her und immer noch so auf dem Radio zu hören, Mr. Tambourine Man.

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1: Um 1 Uhr mit Ronald Lessig. Die Debatte über den Ansturm von Migranten über die spanische Exklave Ceuta hält an. Der SPD-Vorsitzende Klingbeil fordert die EU zur Solidarität mit Spanien auf. Aus der Nachrichtenredaktion Katharina Jetter.
2: Klingbeil sagte, Spaniens Ministerpräsident Sanchez habe entschlossen gehandelt und dafür gesorgt, dass der allergrößte Teil der Menschen innerhalb kürzester Zeit wieder nach Marokko zurückgekehrt sei. Gerade in solchen Situationen dürfe Europa sich nicht auseinanderdividieren lassen. Der Europapolitiker Weber hat dagegen kein Verständnis für Spanien. Bei RTL aktuell sagte der EVP-Chef, wenn eine linke Regierung in Spanien nicht willens sei, die Außengrenze zu sichern, dann müsse die Europäische Grenzschutzagentur Frontex mehr Befugnisse bekommen.
1: In Moskau sind bei einer Explosion in einem Restaurant 3 Menschen getötet und mindestens 20 weitere verletzt worden. Das Antiterrorkomitee geht von einem Anschlag aus. Demnach trug eine Frau einen selbstgebauten Sprengsatz bei sich. Sie ist eine der Toten. Auch ein Wachmann wurde getötet. Er hatte versucht, die Frau aufzuhalten. Das dritte Opfer war ein Restaurantbesucher. Medienberichten fand in dem Restaurant eine private Feier eines ranghohen russischen Militärs statt. Unionsfraktionschef Frei geht davon aus, dass es in Kürze Gesetzesänderungen bezüglich des Umgangs mit sogenannten Gefährdern geben wird. Frei sagte der Bild am Sonntag, vermutlich würden noch im August entsprechende Vorschläge von Bundesjustizministerin Hubig und Innenminister Dobrindt kommen. Frei sagte, nach dem Anschlag auf den Christopher Street Day in Berlin erwarteten die Bürger Konsequenzen von der Politik. Nur wenige Tage nach der Ankündigung seiner Investorenpläne ist FIFA-Präsident Infantino zurückgerudert. Die Pläne sind nun vom Tisch. Dem europäischen Verband UEFA geht das noch nicht weit genug. Aus der Sportredaktion Marcel Stober.
3: Dieses Verhältnis dürfte erstmal zerrüttet sein. Die derzeitige FIFA-Führung habe nicht nur das Vertrauen der UEFA verloren, sondern auch das vieler anderer Mitglieder der Fußballfamilie, schreibt die UEFA in einem Statement. Präsident Infantino habe mehrere seiner Versprechen gebrochen und im Alleingang versucht, einen schäbigen und undurchsichtigen Deal einzufädeln. Die UEFA will nun sicherstellen, dass sich so etwas nicht wiederholen kann und dafür keine Optionen ausschließen. DFB-Präsident Bernd Neuendorf fordert jetzt, mit den Kontinentalverbänden dafür zu sorgen, dass bei der FIFA eine grundsätzlich andere Kultur einziehe.
1: Das waren die Nachrichten. Das Wetter in Deutschland. Im Alpenvorland Schauer und Gewitter, sonst kaum Wolken, bei 19 bis 6 Grad. Tagsüber meist sonnig, in Alpennähe Schauer und Gewitter, 21 Grad im Norden und 35 Grad am Hochrhein. Am Montag Sonne und Wolken im Wechsel und an den Alpen örtlich Schauer, bei Höchsttemperaturen zwischen 22 und 37 Grad und am Dienstag ähnlich, ebenfalls bis 37 Grad. Es ist 1.03 Uhr.
4: Und hier der Verkehrsservice in der ARD-Hitnacht. 2 Gefahrenmeldungen. Ein Falschfahrer auf der A61 Koblenz-Ludwigshafen zwischen Kreuz Worms und Kreuz Frankenthal kommt Ihnen ein Falschfahrer entgegen. Fahren Sie bitte äußerst rechts und überholen Sie nicht. Auf der A61 Koblenz-Ludwigshafen zwischen Kreuz Worms und Kreuz Frankenthal ein Falschfahrer, Vorsicht in beiden Richtungen. Und ein Falschfahrer auch auf der A81 Würzburg-Heilbronn zwischen Boxberg und Osterburken kommt Ihnen auch ein Falschfahrer entgegen. Fahren Sie bitte äußerst rechts, überholen Sie nicht. Auf der A81 Würzburg-Heilbronn zwischen Boxberg und Osterburken ist ein Falschfahrer unterwegs. Vorsicht in beiden Richtungen. Die A2 Dortmund Richtung Hannover ist zwischen Dreieck Hannover West und Hannover Langenhagen wegen Bauarbeiten noch bis Montag früh 5 Uhr gesperrt. Die A6 Nürnberg Richtung Heilbronn ist zwischen Feuchtwangen Nord und Kreuz Feuchtwangen Kreisheim nach einem Unfall gesperrt. Die A14 Dresden-Magdeburg ist zwischen Mutschen und Grimma in beiden Richtungen wegen Brückenabrissarbeiten bis Montag früh 5 Uhr gesperrt. Die A61 Mönchengladbach Richtung Venlo ist zwischen Kreuz Mönchengladbach und Mackenstein wegen Brückenbauarbeiten noch bis heute Vormittag etwa 9 Uhr gesperrt. Die A92 München Richtung Deggendorf ist zwischen Dreieck Flughafen München und Freising Mitte wegen Bauarbeiten noch bis etwa 3 Uhr gesperrt. Die B44 Ludwigshafen Richtung Mannheim ist zwischen Heinigstraße und Kurt-Schumacher-Brücke wegen Bauarbeiten gesperrt. Nutzen Sie bitte die Umleitung Richtung Ludwigshafen über die B37. Und die B101 Mariendorf-Trebin ist zwischen Tyro und Trebin-Nord wegen Brückenbauarbeiten in beiden Richtungen gesperrt. Allen unterwegs eine gute und vor allem sichere Fahrt.
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4: Weiter geht's durch eine angenehme Sommernacht. Egal, ob wir sie bei der Arbeit, daheim oder unterwegs erreichen, mit Musik, die Geschichte schrieb und auch eine Menge Erinnerungen weckt, nach wie vor. Hier aus dem Dresdner Funkhaus, ich bin Heiko Rasch, wünsche Ihnen weiter eine angenehme Nacht.

muss ich schon wieder unterbrechen für einen dritten Falschfahrer, den wir zurzeit gerade haben. Hier nochmal der Verkehrsservice um 1.06 Uhr. Ein Falschfahrer jetzt auch auf der A7 Füssen-Reute-Ulm. Zwischen Bad Grünenbach und Bergheim kommt Ihnen ein Falschfahrer entgegen. Fahren Sie bitte äußerst rechts und überholen Sie nicht. Auf der A7 Füssen-Reute-Ulm zwischen Bad Grünenbach und Bergheim. Ein Falschfahrer, Vorsicht in beiden Richtungen.

Und hier nochmal der Verkehrsservice, 1.10 Uhr. Im Augenblick sind drei Falschfahrer unterwegs. Der erste auf der A7 Füssenreute-Ulm zwischen Bad Grünenbach und Bergheim. Der zweite auf der A81 Würzburg-Heilbronn zwischen Boxberg und Osterburken. Und ein dritter auf der A96 Lindau-München zwischen Aitrach und Holzgüns. Auch dort ein Falschfahrer unterwegs. Fahren Sie bitte äußerst rechts, überholen Sie nicht. Und Vorsicht in beiden Richtungen. Und eine Entwarnung gibt es auch auf der A61 Koblenz-Ludwigshafen. Zwischen Kreuz Worms und Kreuz Frankenthal ist kein Falschfahrer mehr unterwegs. Allen gute Fahrt.

1.17 Uhr hier nochmal der Verkehrsservice. Eine Entwarnung, diesmal von der A7 Füssenreute-Ulm zwischen Bad Grünenbach und Bergheim. Kein Falschfahrer mehr. Aber zwei sind immer noch unterwegs auf der A81 Würzburg-Heilbronn zwischen Boxberg-Oster und Osterburken und auch auf der A96 Lindau-München zwischen Eitrach und Holzgünz. Jeweils ein Falschfahrer. Bitte fahren Sie äußerst rechts und überholen Sie nicht. Vorsicht in beiden Richtungen.

Das war doch eine Überraschung bei der World Pride in Amsterdam. Die Queen of Pop, Madonna, zum weltweit größten Festival der internationalen queeren Gemeinschaft. Sie setzt sich ja da auch schon seit Jahrzehnten für die Gleichstellung und ihre Rechte ein. Anfang Juli hat sie ja ein neues Studioalbum auf den Markt gebracht. Schon ihr 15. war es. Und ja, da hat sie auch wieder die Spitze der Charts erreicht, gleich mal in Amerika und auch einigen europäischen Ländern. 1:24 Uhr, hier nochmal der Verkehrsservice, eine weitere Entwarnung, jetzt auch auf der A96 Lindau-München. Zwischen Aitrach und Holzgünz ist kein Falschfahrer mehr unterwegs, der einzige noch auf der A81 Würzburg-Heilbronn. Zwischen Boxberg und Osterburken kommt Ihnen nach wie vor ein Falschfahrer entgegen, fahren Sie bitte äußerst rechts und überholen Sie nicht, bitte Vorsicht, zwischen Boxberg und Osterburken.

0: Kurz nach 13:30 hier der aktuelle Verkehrsservice in der ARD-Hitnacht. Und auch der vierte Falschfahrer ist vom Tisch. Eine Entwarnung auf der A81. Auf der A81 Würzburg-Heilbronn zwischen Boxberg und Osterburken ist kein Falschfahrer mehr unterwegs. Ja, da bekommt man schon mal Schwierigkeiten hier mit der Übersicht bei so vielen Falschfahrern. Kommen wir nun auf die Autobahn, wo es noch klemmt, die A2 Dortmund Richtung Hannover. Die A2 ist zwischen Dreieck Hannover West und Hannover Langenhagen wegen Bauarbeiten noch bis Montag früh 5 Uhr gesperrt. Die A6 Nürnberg Richtung Heilbronn ist zwischen Feuchtwangen Nord und Kreuz Feuchtwangen Kreisheim nach einem Unfall gesperrt. Die A14 Dresden-Magdeburg ist zwischen Mutschen und Grimma in beiden Richtungen wegen Brückenabrissarbeiten noch bis Montag früh etwa 5 Uhr gesperrt. Die A61 Mönchengladbach Richtung Venlo ist zwischen Kreuz Mönchengladbach und Mackenstein wegen Brückenbauarbeiten bis heute Vormittag etwa 9 Uhr gesperrt. Die A81 Heilbronn Richtung Würzburg ist zwischen Neuenstadt am Kocher und Möckmühl gesperrt. Die A92 München Richtung Deckendorf ist zwischen Dreieck Flughafen München und Freising Mitte wegen Bauarbeiten bis ca. noch 3 Uhr gesperrt. Die B44 Ludwigshafen Richtung Mannheim ist zwischen Heinichstraße und Kurt-Schumacher-Brücke wegen Bauarbeiten gesperrt. Nutzen Sie bitte die Umleitung in Richtung Ludwigshafen über die B37. Und die B101 Mariendorf-Trebin ist zwischen Tyro und Trebin-Nord wegen Brückenarbeiten in beiden Richtungen gesperrt. Allen unterwegs eine gute und hoffentlich auch entspannte Fahrt.
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0: Das sein von Ace of Base hier in der ARD-Hitnacht. Auch ein sehr erfolgreicher Musikexport aus Schweden. Schon mit ihrem ersten Album, das war 1992, da konnten sie international so richtig abräumen. Happy Nation, so heißt ja die erste Platte, und konnte sich in Amerika und auch in einigen europäischen Ländern an die Spitze der Charts platzieren. In einigen Ländern war ja dieses Single Design auch der Titelsong vom Album. Und leider liegen ja alle Pläne für weitere Zusammenarbeiten der Bandmitglieder auch schon seit 10 Jahren auf Eis. Und jetzt bei uns Eruption, zuvor noch Alan Parsons Project.
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0: Eruption hier in der ARD-Hitnacht. Warum in die Ferne schweifen, das Gute liegt so nah. Ja, damit Grüße nach Stuttgart an Roland, der uns diese Zeilen geschrieben hat hier. Wir finden es abwechslungsreicher, immer mal einen Tag hierhin und dorthin zu fahren, als ein, zwei oder drei Wochen am gleichen Ort das Gleiche zu sehen. Deutschland und die Heimat hier hat wunderschöne Orte, die es lohnt anzuschauen. Na, da werden Ihnen aber viele recht geben. Und er schreibt hier weiter, nächste Woche führt uns der Weg nach Würzburg auf den Schönbuchturm bei Herrenberg zu einem Barfußpfad und dann wollen wir nochmal in den Schwarzwald, dann an den Bodensee zur Marienschlucht Bad Säckingen mit Rheinsteig in die Schweiz. Also auch geht's nochmal über die Landesgrenzen hinaus. Wir wünschen Ihnen ein paar schöne, erholsame und erlebnisreiche vor allem Tage. Danke Roland für Ihre Zeilen. Und damit geht's wieder in die Musikrichtung No Mercy jetzt bei uns.
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1: Um 2 Uhr mit Ronald Lessig. Angesichts des Ansturms von Menschen auf die spanische Exklave Ceuta in Nordafrika hat Bundesaußenminister Wadephul die EU-Kommission zum Handeln aufgefordert. Der Schutz der Außengrenzen müsse absolute Priorität haben, sagte er der Bild am Sonntag. Aus der Nachrichtenredaktion Constanze Semide.
2: Er nannte den Vorfall in Ceuta einen absoluten Stresstest, den Europa bestanden habe, aber es sei auch deutlich geworden, wie anfällig der Kontinent sei. Wichtig sei nun, das Schengen-System nicht weiter zu gefährden. Bundesfinanzminister und SPD-Co-Chef Klingbeil lobte das Vorgehen Spaniens. Ministerpräsident Sanchez habe entschlossen gehandelt. Der Europapolitiker Weber kritisierte dagegen auf RTL die spanische Regierung und brachte mehr Befugnisse für die Grenzschutzagentur Frontex ins Gespräch.
1: In Moskau sind bei einer Explosion in einem Restaurant 3 Menschen getötet und mindestens 20 weitere verletzt worden. Das Antiterrorkomitee geht von einem Anschlag aus. Demnach trug eine Frau einen selbstgebauten Sprengsatz bei sich. Sie ist eine der Toten. Auch ein Wachmann wurde getötet. Er hatte versucht, die Frau aufzuhalten. Das dritte Opfer war ein Restaurantbesucher. Medienberichten fand in dem Restaurant zufolge eine private Feier eines ranghohen russischen Militärs statt. Unionsfraktionschef Frei geht davon aus, dass es in Kürze Gesetzesänderungen geben wird bezüglich des Umgangs mit sogenannten Gefährdern. Frei sagte der Bild am Sonntag, vermutlich würden noch im August entsprechende Vorschläge von Bundesjustizministerin Hubig und Innenminister Dobrindt kommen. Frei sagte, nach dem Anschlag auf den Christopher Street Day in Berlin erwarteten die Bürger Konsequenzen von der Politik. In Peru sind beim Absturz eines Kleinflugzeuges 13 Menschen ums Leben gekommen. Nach einem Medienbericht sind darunter auch 2 Deutsche. Aus Rio de Janeiro, Oliver Neuroth.
3: Das Kleinflugzeug stürzte kurz nach dem Start in der peruanischen Hafenstadt Pisco ab. Wie es dazu kam, ist bisher unklar. Bilder zeigen qualmende Trümmer der Maschine der Fluggesellschaft Aerodiana. Die Airline betreibt nach eigenen Angaben nur Flugzeuge vom Typ Cessna 208 mit Platz für je 12 Passagiere. Der Unglücksflug war von 11 Touristen gebucht. Alle kamen bei dem Absturz ums Leben. Der Flug hätte von Pisco an der Pazifikküste nach Nazca im Landesinneren von Peru führen sollen. Dort befinden sich die berühmten Nazca-Linien, eine UNESCO-Welterbestätte.
1: Das waren die Nachrichten. Das Wetter in Deutschland. Im Alpenvorland Gewitter, ansonsten an den Alpen trocken bei 21 bis 35 Grad. Tagsüber Nebensonne, auch Wolken. In Alpennähe gibt es gelegentlich noch Niederschläge. Die Höchsttemperaturen dann bis 35 Grad. Am Montag Sonne und Wolken im Westen und an den Alpen örtlich Schauer bis 37 Grad. Am Dienstag heiter ebenfalls bis 37 Grad. 2:03 Uhr.
4: Und hier der Verkehrsservice in der ARD-Hitnacht. Die A2 Dortmund Richtung Hannover ist zwischen Dreieck Hannover West und Hannover Langenhagen wegen Bauarbeiten noch bis Montag früh etwa 5 Uhr gesperrt. Die A6 Nürnberg Richtung Heilbronn ist zwischen Feuchtwangen Nord und Kreuz Feuchtwangen Crailsheim nach einem Unfall gesperrt. Die A14 Dresden-Magdeburg ist zwischen Mutschen und Grimma in beiden Richtungen wegen Brückenabrissarbeiten noch bis Montag früh etwa 5 Uhr gesperrt. Die A61 Mönchengladbach Richtung Venlo ist zwischen Kreuz Mönchengladbach und Mackenstein wegen Brückenarbeiten bis heute Vormittag etwa 9 Uhr gesperrt. Die A92 München Richtung Deckendorf ist zwischen Dreieck Flughafen München und Freising Mitte wegen Bauarbeiten noch etwa eine Stunde bis um 3 gesperrt. Die B